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1: Dazu erst freundlich, dann können einzelne Schauer oder Gewitter aufziehen. Und am Mittwoch dann heiter bis wolkig. Auch hier einzelne Schauer oder Gewitter drin bis 26 Grad.
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2: A59 Köln-Bonn. Zwischen Dreieck Köln-Porz und Flughafen. Köln-Bonn 1 Kilometer Stau. Wir wünschen allen unterwegs gute Fahrt.
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1: Guten Morgen. Es ist zu früh für große Worte, finde ich. Daher lasse ich das und überlasse euch den Klängen von Kato und Jon. Hier ist Turn the Lights Off.

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0: habe ich Samstagnacht um 1 irgendwie eine Nachricht von einem Kumpel bekommen. Sitze jetzt in der Innenstadt, an einem Park, in einer Kneipe. Ich halte es in meiner Wohnung einfach nicht mehr aus. Dachgeschoss hat er. Es ist hart, ne? Ich hoffe, ihr habt das Hitzewochenende gut überstanden.
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2: Ah, gibt's was Schöneres als Dachgeschosswohnung im Sommer? Ja, ich glaube ja nicht, ne? Wo sonst kannst du am eigenen Leib erfahren, wie es sich anfühlt, ein hartgekochtes Ei zu sein? Ja, um nichts in der Welt will ich diesen Moment missen, wenn du dich so mit dem Gesicht auf den Badezimmerboden legst, um dich an den Fliesen abzukühlen. Das ist herrlich und würdevoll auch. Es heißt doch immer, lass die Sonne in dein Herz. Freunde, meine Arterien sind so geweitet, ich habe Sonne in den letzten Kapillaren meines Kreislaufs. Aber es hat auch gute Seiten, so Dachgeschosswohnungen im Sommer. Ich guck weniger Fernsehen zum Beispiel, weil ich mehr lese. Ja, die Nährwerttabellen von Lebensmitteln, wenn ich abends stundenlang vorm geöffneten Kühlschrank stehe. In dem Zug habe ich auch mal wieder das Gefrierfach enteist und außerdem habe ich viel weniger Wäsche zu Hause zu waschen. Ja, weil ich laufe ja eigentlich nur noch nackt rum. Sorry nochmal, meine Nachbarn. Wusstet ihr, dass feuchte Socken den Körper runterkühlen können? Aber Socken im Bett? Ui, es gibt viele Jungen als Babys. Ja, und immer dran denken, nachts ist kälter als draußen.
1: Ne? 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

0: Das Wetter.
1: Ihr bekommt eine klare und trockene Nacht, dazu 17 bis 14 Grad. Tagsüber erst heiter bis wolkig, dann kann es sich auch mal zuziehen, dann sind auch einzelne Schauer oder Gewitter möglich, aber wirklich nur vereinzelt bis 30 Grad. Der Mittwoch bis 26 Grad, dazu ähnlich wie heute ein Mix aus Sonne und Wolken, dazu vereinzelt Schauer oder Gewitter.
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2: A3 Oberhausen, Köln zwischen Kreuz-Kaiserberg und Duisburg-Wedau 1 Kilometer Stau und A59 Köln-Bonn zwischen Dreieck Köln-Porz und Flughafen Köln-Bonn 1 Kilometer stockender Verkehr. Wir wünschen allen unterwegs gute Fahrt.
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1: Moinsen an diesem frühen Dienstag. Schön, dass ihr zuhört. Hier ist Ascha für euch. Der bringt euch so ein bisschen nach vorne. Zu dieser Uhrzeit ist das vielleicht ganz sinnvoll. Hier ist DJ Got Us Fallen in Love.

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0: Die Temperaturen sind diese Woche ja inzwischen wieder etwas angenehmer, zumindest im Vergleich zu der Gluthitze letzte Woche.
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0: Es bleibt aber temperaturmäßig sommerlich bei uns in NRW. Und deswegen gehen wir alle zusammen an den Badesee diese Woche. Wir stellen euch die schönsten Seen zum Abkühlen bei uns im Land vor, denn es gibt einfach so, so viele schöne Seen bei uns. Mit den Badeseen hier in NRW ist das so ein bisschen wie beim Online-Dating, ne? Einfach viel zu viel Auswahl. Und deswegen bringen wir da mal Ordnung rein, damit ihr euer perfektes Badesee-Match findet.
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1: Wo treffen wir uns?
3: Am Südstrand vom Unterbacher See. Also in Düsseldorf-Unterbach.
2: Muss ich was bezahlen?
3: Ja, das Date ist nicht kostenlos. Der Eintritt für Erwachsene liegt so bei 5,50 Euro für die Tageskarte. Kinder bis 4 kommen kostenlos rein.
1: Was können wir da machen?
3: Ganz klassisch. Baden, Sonnen. Es gibt lange Sandstrände, Liegewiesen, Tischtennis und Beachvolleyball mit sehr freundlichen Spielern, die gerne andere mitspielen lassen.
4: Ja, sicherlich. Wir brauchen sowieso noch einen. Wenn du ein bisschen zocken kannst, dann gerne.
3: Und die auch spielen, selbst wenn es bei der Hitze mal ein bisschen wärmer wird.
4: Ja, also wenn die Sonne da drauf scheint, dann muss man schon schnell auf den Beinen sein, weil ansonsten tut es natürlich weh.
3: Direkt in der Nähe gibt es außerdem eine Kite- und Surfschule sowie einen Hochseilgarten. Grillplätze gibt es auch am Südufer, die müssen aber vorher gebucht werden.
2: Kann ich meine Kids mitbringen?
3: Ja, auf jeden Fall. Der Südstrand ist total familientauglich. Es gibt Kinderspielgeräte am Strand, eine Spielwiese, eine flache Kinderspielzone, Nichtschwimmerbereich und sogar eine Wasseraufsicht.
5: Schönes Wetter.
1: Treffen wir uns zum Essen oder nur für Drinks?
3: Beides geht. Am Südstrand gibt es einen klassischen Kiosk mit Pommes, Currywurst, Snacks, Eis, kalten Getränken, Kaffee oder ein bisschen entspannter sitzt man im Strandcafé Ponton inklusive schwimmender Terrasse, Kaffee, Kuchen und Blick auf den See.
6: Zur Abkühlung werden wir nachher einen alkoholfreies Weizenbier trinken.
2: Können wir da chillen?
3: Auf jeden Fall. Der Südstrand hat beschattete Wiesen, Sandstrand, Mietliegen, Schließfächer und sogar einen separaten FKK-Bereich. Kleiner Praxistipp, für die Schließfächer muss man ein eigenes Vorhängeschloss mitbringen. Die werden vor Ort nämlich nicht vermietet.
1: Ist es ein Match?
3: Ja, ziemlich klares Match. Der Südstrand passt für Familien, Freundesgruppen, sportliche Sonnenliga und alle, die Seegefühl wollen, ohne direkt bis ans Meer zu fahren. Kein Match ist es, wenn man absolute Ruhe, kostenlosen Eintritt oder völlige Spontanität bei den Grillplätzen erwartet. Unterm Strich, ein solides Sommerdate.
0: Wir stellen euch diese Woche ganz viele verschiedene Badeseen in NRW vor. Der Südstrand vom Unterbacher See in Düsseldorf ist unser erster Tipp in dieser Woche und mehr werden folgen.
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1: Ich bin Katrin Müller. Die deutsche Fußballnationalmannschaft ist bei der WM schon in der ersten K.O.-Runde gescheitert. Das DFB-Team unterlag Paraguay im 16. Finale in Foxborough mit 3:4 im Elfmeterschießen. Julian Nagelsmann will trotzdem Bundestrainer bleiben. Er kündigte an, seinen bis nach der EM-Runde 2028 gültigen Vertrag mit dem Deutschen Fußballbund erfüllen zu wollen. Co-Gastgeber Kanada zog am Abend als erstes Team ins Achtelfinale ein durch ein 1:0 gegen Südafrika. Auch Brasilien ist weiter mit einem 2:1-Sieg gegen Japan. Die offizielle Zahl der Toten nach dem verheerenden Doppelerdbeben in Venezuela ist auf mehr als 1.700 gestiegen. Wie der Präsident der Nationalversammlung mitteilte, wurden zudem mehr als 5.000 Menschen verletzt.
2: In Venezuela steigt die Verzweiflung. Nach so vielen Tagen seit den Erdbeben gibt es kaum noch Hoffnung, dass Verschüttete überleben können. Die Angehörigen der Vermissten befürchten, nicht einmal die Leichen aus den Trümmerhaufen zurückzubekommen. Die Sucharbeiten werden durch zahlreiche Nachbeben erschwert. Viele Menschen harren in Notunterkünften oder unter freiem Himmel aus. Krankenhäuser sind überlastet. Venezuela befand sich vor den Erdbeben ohnehin in einer schwierigen Lage. Aus Lateinamerika, Andrea Sosa Gabrius.
1: Neben Gesundheits- und Rentenreformen bohrt die schwarz-rote Koalition gerade noch an einem anderen dicken Reformbrett, an einer Steuerreform. Und bei der drängt die SPD auf eine stärkere Belastung von Topverdienern. Das sagte SPD-Fraktionsvize Wiebke Ester der Deutschen Presseagentur.
3: Die Steuerreform soll kleinere und mittlere Einkommen entlasten. Das haben Union und SPD versprochen. Unklar ist, wie hoch die Entlastung sein soll und wie sie gegenfinanziert wird. Von mehreren 100 Euro pro Jahr sprechen SPD-Vertreter und SPD-Fraktionsvize Ester von einer spürbaren Entlastung. Sie fordert dafür eine höhere Beteiligung von Superreichen. Die Union will aber eher Sparmaßnahmen. SPD-Fraktionsvize Ester nennt das ungedeckte Sparparolen. Zoe Tassovali, Nachrichtenredaktion.
1: Nach 2 Monaten läuft der sogenannte Tankrabatt heute aus. Der Preis für Benzin und Diesel dürfte dadurch morgen deutlich steigen. Denn für Sprit, der am 1. Juli das Tanklager oder die Raffinerie verlässt, gilt dann wieder die alte höhere Steuer. Inklusive Mehrwertsteuer macht das 16,7 Cent pro Liter aus.
4: Das Wetter.
5: Die Nacht ist klar oder nur leicht bewölkt. Ab und zu kann sich ein bisschen Nebel bilden. Ansonsten gehen die Temperaturen runter auf 18 bis 13 Grad. Am Tag gibt es dann

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1: Hallo zusammen, eine schöne Nacht mit uns. Johanna Tänzer ist hier und das ist die wunderbare Holly Humberstone, To Love Somebody. Schönen frühen Dienstagmorgen.

0: Madonna, The Power of Goodbye. In eurer Nacht. Hoffe, ihr kommt gut durch. Wir sind bei euch. Und ich empfehle euch jetzt hier eine sehr, sehr lustige Frau namens Lisa Feller. Die ist dabei bei unserer Comedy Camp Tour im Herbst. Ihr dürft es nicht verpassen, wirklich. Das macht so viel Spaß. 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

0: Das Wetter.
1: Jetzt in der Nacht wird es ein bisschen kühler bei 18 bis 13 Grad. Ansonsten ist es klar oder nur leicht bewölkt. Am Tag bekommen wir dann bis zu 30 Grad und Sonne und ab dem Nachmittag dann aber auch wieder Gewittergefahr.
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2: Hier die aktuelle Verkehrslage. A1 Münster-Dortmund. Zwischen Unna und Kreuz Dortmund-Unna 1 Kilometer Stau. Weiterhin auf der A2 Hannover-Dortmund. Zwischen Böhnen und Kamen-Bergkamen 1 Kilometer stockender Verkehr. 5 Minuten Verzögerung. Und zusätzlich auf der A59 Köln-Bonn. Zwischen Dreieck Köln-Porz und Flughafen Köln-Bonn. 1 Kilometer zähfließender Verkehr. Wir wünschen allen unterwegs gute Fahrt.
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1: Hallo zusammen, ich wünsche euch eine ganz schöne Nacht. Haltet durch, ich bin bei euch, Johanna Tänzer. Ja, hi.

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0: Ready or Not. Hier für euch in der Nacht gleich die neue Single von den Toten Hosen, Nur nach vorn. Campino war vor kurzem bei mir zum Interview zu Gast und ich habe ihn mal nach seinem liebsten Spaßgetränk gefragt und die Antwort war anders, als ich erwartet hatte.
1: Es ist ein bisschen dekadent, aber ich würde immer irgendwo anfangen und erstmal doof fragen, ja, habt ihr noch ein Glas Champagner hier rumstehen?
0: So.
1: Weil das ein bisschen so kickt.
0: Ja, er ist halt ein Düsseldorfer.
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1: Ich bin Katrin Müller. Die deutsche Fußballnationalmannschaft ist bei der WM schon in der ersten K.O.-Runde gescheitert. Das DFB-Team unterlag Paraguay im 16. Finale in Foxborough mit 3:4 im Elfmeterschießen. Julian Nagelsmann will trotzdem Bundestrainer bleiben. Er kündigte an, seinen bis nach der EM-Runde 2028 gültigen Vertrag mit dem Deutschen Fußballbund erfüllen zu wollen. Co-Gastgeber Kanada zog am Abend als erstes Team ins Achtelfinale ein durch ein 1:0 gegen Südafrika. Auch Brasilien ist weiter mit einem 2:1 Sieg gegen Japan. Wer noch mal günstig tanken will, tut es am besten noch auf dem Weg zur Arbeit. Mit dem heutigen Datum endet der Tankrabatt. 2 Monate hatte die Bundesregierung die Steuern auf Benzin und Diesel runtergesetzt. Allgemein wird erwartet, dass die Preise an den Tankstellen wieder deutlich ansteigen.
2: An den allermeisten Tankstellen dürfte noch der steuervergünstigte Sprit in den Zapfsäulen stecken. Das heißt, die Preise dürften eigentlich nicht so rasch steigen und aufgrund des entspannteren Ölmarktes auch ohne Tankrabatt fairerweise unter 2 Euro bleiben. Das hält der ADAC nach den Erfahrungen aus dem ersten Tankrabatt aber für eher unwahrscheinlich. Laut IFO-Institut haben die Mineralölkonzerne bei Super und E10 die Steuersenkung von 16 bis 17 Cent pro Liter nahezu vollständig an die Verbraucher weitergegeben. Anders sieht es bei Diesel aus. Da lag der Effekt nur bei 12 Cent pro Liter. Tanja Wagner, Nachrichtenredaktion.
1: Bundeskanzler Friedrich Merz hat nach den tödlichen Schüssen in einer Jugendhilfeeinrichtung in Stade westlich von Hamburg sein Mitgefühl ausgedrückt. Die Nachricht aus Stade erschüttere bis ins Mark, schrieb Merz auf der Plattform X. Bei der Gewalttat waren gestern 4 Frauen und 2 Männer getötet worden.
3: Der 45-jährige mutmaßliche Todesschütze hatte laut Ermittlern am Montag einen Termin in der Mutter-Kind-Einrichtung. Dabei soll es um das Sorgerecht für seine 3 Monate alte Tochter gegangen sein. Mutter und Tochter waren anwesend in der Einrichtung. Was dann aus dem Ruder lief, wird noch ermittelt. Auf jeden Fall erschoss der Täter offenbar nur Mitarbeitende. Kaltblütig, so beschreibt es Niedersachsens Innenministerin Daniela Behrens. Onni Thorau, Nachrichtenredaktion.
1: Die offizielle Zahl der Toten nach dem verheerenden Doppelerdbeben in Venezuela ist auf mehr als 1.700 gestiegen. Nach offiziellen Angaben wurden zudem mehr als 5.000 Menschen verletzt. Die EU will über eine humanitäre Luftbrücke insgesamt 50 Tonnen an Hilfsgütern schicken.
4: Das Wetter.
5: Die Nacht ist klar und trocken und bei 18 bis 13 Grad auch relativ angenehm. Am Tag gibt es dann einen Mix aus Sonne und Wolken mit bis zu 30 Grad. Aber ab dem Nachmittag kann es dann wieder Gewitter geben.
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6: Hier die aktuelle Verkehrslage. A2 Hannover-Dortmund zwischen Kamener Kreuz und Kamen-Bergkamen. Dichter Verkehr, 5 Minuten Zeitverlust. Weiterhin auf der A3 Köln-Frankfurt zwischen Lohma und Siebengebirge. 2 Kilometer stockender Verkehr, 6 Minuten Verzögerung und zusätzlich auf der A59 Köln-Bonn zwischen Dreieck Köln-Porz und Flughafen Köln-Bonn 1 Kilometer zähfließender Verkehr. Wir wünschen allen und

0: Also tanken ist ja mittlerweile wieder so ein bisschen entspannter geworden, ne? Ein Grund ist neben den sinkenden Ölpreisen auch der Tankrabatt. Das Ding ist nur, leider fallen die 16,7 Cent Steuererleichterungen am Mittwoch schon wieder weg. Und ja, was passiert dann? Thorsten Ortmann aus dem News-Team, lass uns erstmal über die Bilanz sprechen. Hat der Tankrabatt denn überhaupt funktioniert?
1: Ja, hat er. Der Tankrabatt ist zum großen Teil bei den Autofahrenden angekommen. Das hat auch die Monopolkommission ausgerechnet. Danach haben die Mineralölkonzerne von den 16,7 Cent zwischen 15 und 16 Cent weitergegeben. Allerdings gab es da auch regionale Unterschiede. Bei uns in NRW ist der Tankrabatt komplett angekommen. Im Süden Deutschlands sind von den 16,7 Cent nur zwischen 13,3 und 14,9 Cent an den Tankstellen angekommen.
0: Und ich habe so eine kleine Ahnung, was dann am Mittwoch passiert, wenn dieser Rabatt ausläuft.
1: Die Preise werden wieder hochgehen, befürchtet zumindest Herbert Rabel vom Tankstelleninteressenverband. Und sie sollen auch hoch bleiben.
2: Langfristig werden wir die 2-Euro-Marke ansteuern beim normalen Sprit, also bei E5 und E10. Wenn die Lieferketten da einigermaßen in Ordnung und stabil sind, dann wird sich der Abstand zwischen Diesel und Sprit wieder so einstellen, wie das war, aber auf höherem Niveau.
1: Eine Nachfolgeregelung zum am Mittwoch auslaufenden Tankrabatt wird es nicht geben, aber die Bundesregierung will genau hinschauen, was die Mineralölkonzerne am Mittwoch machen und gegebenenfalls dann andere Maßnahmen ergreifen.
0: Okay, und wie geht's jetzt weiter mit den Spritpreisen? Die Lage an der Straße von Hormus hat sich ein bisschen beruhigt und die ersten Öltanker fahren wieder.
1: Ja, die Lage hat sich etwas beruhigt, darum sind die Ölpreise gefallen, aber sie bleibt angespannt und könnte auch schnell wieder kippen, wenn der Iran den Seeweg erneut sperrt oder eine Maut durchsetzt. Und bis die Ölförderung in der Region wieder Vorkriegsniveau erreicht hat, das kann auch noch dauern, sagt Herbert Rabel.
2: Weil da sind Raffinerien kaputt gegangen, die lassen sich nicht von heute auf morgen reparieren. Die Minenräumgeschichten dauern mindestens ein halbes Jahr, bis das wirklich wieder sicher ist, die Straße von Hormus. Das dauert mindestens ein halbes Jahr bis zu 2 Jahre, bis alles wieder ruhig ist.
0: Ja, super. Also am Mittwoch läuft der Tankrabatt aus. Vielleicht solltet ihr vorher deswegen dann doch nochmal voll tanken. Thorsten Ortmann war das mit den Infos.
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0: Das Wetter.
1: Die Nacht ist klar oder nur leicht bewölkt. Ab und zu kann sich ein bisschen Nebel bilden. Ansonsten gehen die Temperaturen runter auf 18 bis 13 Grad. Am Tag gibt es dann einen Mix aus Sonne und Wolken rund bis zu 30 Grad. Und ab dem Nachmittag kann es dann auch gewittern.
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2: A3 Köln-Frankfurt zwischen Kreuzbonn, Siegburg und Siebengebirge. 3 Kilometer Stau, 6 Minuten Zeitverlust. Und A59 Köln-Bonn zwischen Dreieck Köln-Porz und Flughafen Köln-Bonn. 1 Kilometer stockender Verkehr. Wir wünschen allen unterwegs gute Fahrt.
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1: Hallo, hallo, guten Morgen. Johanna Tänzer hier für euch. Habt ihr eigentlich Schiss davor, im Aufzug stecken zu bleiben? Ich gebe zu, das ist eine kleine Anxiety von mir. Und es gibt jetzt eine neue Statistik darüber. 1 von 300.000 Aufzugfahrten bleibt stecken. 1 von 300.000. Ich kann das irgendwie nicht ganz glauben. Ich habe eben mal in der Redaktion nachgefragt und hier alleine haben 3 von 6 Leute gesagt, dass sie schon mal im Aufzug stecken geblieben sind. Also ich finde, das ist relativ viel. Und ich meine, es ist jetzt hier nur so eine subjektive und nicht repräsentative Umfrage. Aber ich würde an eurer Stelle die Treppe nehmen. Oder hier, wie vom B.O.B. oder Hayley Williams, die Airplanes. Die sind auch sicherer, glaube ich.

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0: Ich bin Katrin Müller. Die deutsche Fußballnationalmannschaft ist bei der WM schon in der ersten K.O.-Runde gescheitert. Das DFB-Team unterlag Paraguay im 16. Finale in Foxborough mit 3:4 im Elfmeterschießen. Julian Nagelsmann will trotzdem Bundestrainer bleiben. Er kündigte an, seinen bis nach der EM-Runde 2028 gültigen Vertrag mit dem Deutschen Fußballbund erfüllen zu wollen. Co-Gastgeber Kanada zog am Abend als erstes Team ins Achtelfinale ein durch ein 1:0 gegen Südafrika. Auch Brasilien ist weiter mit einem 2:1 Sieg gegen Japan. Die offizielle Zahl der Toten nach dem verheerenden Doppelerdbeben in Venezuela ist auf mehr als 1.700 gestiegen. Wie der Präsident der Nationalversammlung mitteilte, wurden zudem mehr als 5.000 Menschen verletzt.
1: In Venezuela steigt die Verzweiflung. Nach so vielen Tagen seit den Erdbeben gibt es kaum noch Hoffnung, dass Verschüttete überleben können. Die Angehörigen der Vermissten befürchten, nicht einmal die Leichen aus den Trümmerhaufen zurückzubekommen. Die Sucharbeiten werden durch zahlreiche Nachbeben erschwert. Viele Menschen harren in Notunterkünften oder unter freiem Himmel aus. Krankenhäuser sind überlastet. Venezuela befand sich vor den Erdbeben ohnehin in einer schwierigen Lage. Aus Lateinamerika, Andrea Sosa Gabrius.
0: Neben Gesundheits- und Rentenreformen bohrt die schwarz-rote Koalition gerade noch an einem anderen dicken Reformbrett, an einer Steuerreform. Und bei der drängt die SPD auf eine stärkere Belastung von Topverdienern. Das sagt der SPD-Fraktionsvize Wiebke Ester der Deutschen Presseagentur.
2: Die Steuerreform soll kleinere und mittlere Einkommen entlasten. Das haben Union und SPD versprochen. Unklar ist, wie hoch die Entlastung sein soll und wie sie gegenfinanziert wird. Von mehreren 100 Euro pro Jahr sprechen SPD-Vertreter und SPD-Fraktionsvize Ester von einer spürbaren Entlastung. Sie fordert dafür eine höhere Beteiligung von Superreichen. Die Union will aber eher Sparmaßnahmen. SPD-Fraktionsvize Ester nennt das ungedeckte Sparparolen. Zoe Tassovali, Nachrichtenredaktion.
0: Nach 2 Monaten läuft der sogenannte Tankrabatt heute aus. Der Preis für Benzin und Diesel dürfte dadurch morgen deutlich steigen. Denn für Sprit, der am 1. Juli das Tanklager oder die Raffinerie verlässt, gilt dann wieder die alte höhere Steuer. Inklusive Mehrwertsteuer macht das 16,7 Cent pro Liter aus.
3: Das Wetter.
4: Jetzt in der Nacht wird es ein bisschen kühler bei 18 bis 13 Grad. Ansonsten ist es klar oder nur leicht bewölkt. Am Tag bekommen wir dann bis zu 30 Grad und Sonne und ab dem Nachmittag dann aber auch wieder Gewittergefahr.
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6: A2 Hannover-Dortmund zwischen Böhnen und Kamenberg-Kamen. 1 Kilometer Stau, 5 Minuten Zeitverlust. Und A59 Köln-Bonn zwischen Dreieck Köln-Porz und Flughafen Köln-Bonn. 1 Kilometer stockender Verkehr. Wir wünschen allen unterwegs gute Fahrt.
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7: Hallo, guten Morgen zusammen. Johanna Tänzer ist hier und bei uns gibt's nicht nur ganz liebgemeinte Guten-Morgen-Worte, sondern auch eine Guten-Morgen-Wave von Fastboy & Ruff.

0: The Bouncer, Magnetic. Schönen Dienstagmorgen zusammen.
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0: Oh, es tat so gut. In dieser Nacht hatten wir Temperaturen zwischen 14 und 17 Grad. Also es ist ja fast eiskalt im Vergleich zu den letzten Tagen. Kollege Robert Jans ist da. Das merkt man wahrscheinlich auch gleich an der Laune der Kollegen, ne?
2: Ja, weil man endlich mal wieder schlafen konnte.
0: Ja.
2: Und die nächsten Tage bleiben natürlich trotzdem warm und oft sehr sonnig auch. Aber diese wahnsinnige Hitzewelle, die haben wir erstmal geschafft.
0: Also die Hitze ist zu Ende, ja. Genauso wie der Tankrabatt jetzt so langsam zu Ende geht, ne?
2: Ja, genau. 2 Monate lang hat die Bundesregierung wegen des Iran-Kriegs einen Tankrabatt gewährt. Hat man sich ein bisschen daran gewöhnt, finde ich. Mit dem Juni endet diese Maßnahme aber morgen. Also wer noch mal günstig tanken möchte, der tut es am besten noch auf dem Weg zur Arbeit gleich.
0: Also das heißt wirklich ab morgen, ab dem 1. Juli wird das sofort teurer?
2: Wahrscheinlich nicht. Also nach der geltenden 12-Uhr-Regel dürfen Tankstellen ihre Preise ja erst um 12 Uhr mittags anheben und nicht direkt um Mitternacht, wenn der Tankrabatt dann ausläuft. Eine Ausnahme für das Ende des Tankrabatts ist da laut Wirtschaftsministerium auch nicht vorgesehen. Aber einzelne Tankstellen könnten natürlich schon heute Mittag die Preise stärker anheben oder am Nachmittag langsamer senken. Und den größten Preissprung, den wird es aber wohl erst morgen, also am 1. Juli um 12 Uhr geben. Die haben das quasi ausgedribbelt, das System, da, wenn die das
0: Ich würde an eurer Stelle jetzt tanken gehen.
2: Ja.
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0: Das Wetter.
1: Die Nacht ist klar und trocken und bei 18 bis 13 Grad auch relativ angenehm. Am Tag gibt es dann einen Mix aus Sonne und Wolken mit bis zu 30 Grad. Aber ab dem Nachmittag kann es dann wieder Gewitter geben.
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2: A1 Köln-Münster zwischen Schwerte und Kreuz Dortmund-Unna. 3 Kilometer Stau, 5 Minuten Zeitverlust. Und A59 Köln-Bonn zwischen Dreieck Köln-Porz und Flughafen Köln-Bonn. 1 Kilometer stockender Verkehr. Wir wünschen allen unterwegs gute Fahrt.
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1: Hi, guten Morgen zusammen. Leute, kommt bitte gut in diesen Dienstag, ganz frühen Morgen. Und zwar mit diesem 90er von Joan Osborne. Das ist One of Us. Ich bin Johanna Tänzer. Hi zusammen.

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0: mit Riptide im Flickflack Remix. Guten Morgen zusammen.
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2: Es ist einfach wichtig, dass wir uns da auf den Weg machen und ehrlich gesagt nicht dieses Thema in die zweite und dritte Reihe schieben, sondern es vorne lassen.
3: Sagt Rolf Lohmann. Der Weihbischof in Münster ist zugleich Beauftragter der Deutschen Bischofskonferenz für Umweltfragen und lädt dazu ein, den neuen Klimafonds des Bistums zu nutzen. Der unterstützt, erklärt Klimaschutzmanagerin Lisa Reinier, einerseits sogenannte gebäudeunabhängige Maßnahmen
4: wie Bildungsangebote und Angebote aus dem Bereich Natur- und Erlebnispädagogik. Und außerdem werden auch gebäudeabhängige Maßnahmen gefördert, zum Beispiel Energieberatungen oder ein hydraulischer Abgleich.
3: Rund 6,5 Millionen Euro stehen dabei zur Verfügung. Ab morgen, 1. Juli, startet der Fonds offiziell. Ganz bewusst wird dabei auch auf Initiativen vor Ort gesetzt. Und so wie in Münster gibt es auch in den anderen NRW-Bistümern viele, viele Projekte und Initiativen, die ihren Teil dazu beitragen.
4: Die Klimaänderung ist ja eine große Menschheitsherausforderung, der wir uns gemeinsam stellen müssen. Und deswegen ist es gut, dass sich die Bistümer und Erzbistümer in NRW dieser Aufgabe stellen.
3: Denn Klimaschutz ist allemal ein kirchliches Anliegen, sind Lisa Reinier und Weihbischof Lohmann überzeugt.
2: Verantwortungsvoll mit der Umwelt umzugehen, das ist unsere Aufgabe als Christinnen und Christen, nicht nur im eigenen Interesse, sondern auch im Blick auf alle Menschen weltweit.
4: Wir haben ja nur diesen einen Planeten und es liegt in unserer Hand, ihn für uns, unsere Mitwelt und auch für die kommenden Generationen so lebensfreundlich, wie er jetzt ist, zu erhalten.
3: Stefan Klinkhammer von der Katholischen Kirche für Augenblick mal.

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1: Mit Malte Albrecht. Guten Morgen.
2: Meine zweite WM zweimal reingeschissen. Letzten Turniere war nix. Einzige, was ich sagen kann, ist Entschuldigung.
1: Stürmer Kai Havertz war das in der Nacht im ZDF nach dem bitteren WM aus. Mit 3:4 im Elfmeterschießen hat die deutsche Fußballnationalmannschaft das 16. Finale gegen Außenseiter Paraguay verloren. Damit ist das dritte WM-Debakel in Folge perfekt. Vorher hatte die DFB-Elf einen ideenlosen Auftritt abgeliefert. Das räumte auch Torwart Manuel Neuer ein.
3: Wenn du gegen diese Mannschaft spielst, musst du doch auf mehr Torchancen kommen. Und das war dann einfach von unserer Seite zu wenig. Dennoch musst du es irgendwie schaffen, halt dann in den letzten 30 Minuten das Spiel dann so für dich zu entscheiden, dass du nicht ins Penalty schießen musst.
1: Nach 90 Minuten stand es 1:1. Ein Treffer von Tah in der Verlängerung wurde vom Videoassistenten einkassiert, was eine sehr diskutable Entscheidung war. Trotzdem steht am Ende das Aus und damit auch die Diskussion, wie es mit Bundestrainer Nagelsmann weitergeht. Der hat direkt klargestellt, dass er weitermachen will.
4: Ja, ich stehe zur Verfügung. Wenn der DFB das möchte, dann mache ich die EM28 und wenn nicht, dann müssen Sie es mir sagen.
1: DFB-Sportdirektor Rudi Völler hat Nagelsmann auf jeden Fall den Rücken gestärkt. Er sei immer noch überzeugt, dass er der Richtige sei. Und das sind jetzt weitere Schlagzeilen an diesem Morgen. Wer noch einmal günstig tanken will, tut es am besten noch auf dem Weg zur Arbeit. Heute läuft der Tankrabatt aus. 2 Monate hatte die Bundesregierung die Steuern auf Benzin und Diesel runtergesetzt. Allgemein wird erwartet, dass die Preise an den Tankstellen wieder deutlich ansteigen. Bundesinnenminister Dobrindt stellt am Vormittag den Verfassungsschutzbericht für das vergangene Jahr vor. Dabei geht es um Extremismus, Terrorismus und Cybercrime. Der Bericht gibt einen Überblick über die aktuelle Sicherheitslage in Deutschland und zeigt die Entwicklung und Trends auf. Das Rahmenabkommen steht, jetzt soll verhandelt werden. US-Präsident Trump hat für heute Gespräche mit dem Iran in Katar angekündigt. Eine Bestätigung aus Teheran gibt es noch nicht. Der Schusswaffenangriff mit 6 Toten in einer Jugendhilfeeinrichtung in Stade hat bundesweit Entsetzen ausgelöst. Inzwischen gibt es erste Details zum mutmaßlichen Täter und seinem Motiv. Hintergrund war laut den Ermittlern vermutlich ein Sorgerechtsstreit. Der festgenommene Tatverdächtige ist ein 45-jähriger, gebürtiger Deutscher mit türkischen Wurzeln. Er hatte in der Einrichtung einen Termin, bei dem es um das Sorgerecht für die 3 Monate alte Tochter ging. Auch die Mutter war vor Ort. Mutter und Tochter blieben unverletzt. Die 6 Todesopfer waren alle Mitarbeitende der Jugendhilfe und des Jugendamtes. Und es waren die Nachrichten mit Malte Albrecht.
5: Dankeschön, Malte. Das Radio Berg-Wetter heute heiter bis wolkig. Ab dem Nachmittag sind einzelne Schauer oder Gewitter möglich. Am Abend vereinzelt mit Unwetterpotenzial. Davor 25 Grad in Bergneustadt, 27 Grad in Overath. Morgen freundlich mit wenigen Wolken und trocken, angenehme 25 Grad.
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5: Eine Warnmeldung von der A1 Köln Richtung Dortmund zwischen Wermelskirchen und Remscheid. Gefahr durch einen defekten LKW auf dem rechten Fahrstreifen. Der rechte Fahrstreifen dementsprechend blockiert. Und A4 Olpe Richtung Köln zwischen Gummersbach und Bilstein. 1 Kilometer stockend. 2 Minuten plus.
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5: Da ist das ein Trost, geteiltes Leid, halbes Leid, dass die Niederlande jetzt auch raus sind. Genau wie wir 1:1 nach Verlängerung und dann im Elfmeterschießen raus, gerade gegen Marokko. Also da lecken wir gemeinsam Wunden und gucken wir mal, wie wir mit wenig Schlaf durch diesen Tag kommen. Irgendwie schauen wir das gemeinsam. Volker Seiler bin ich. Guten Morgen. 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

0: 10 nach 6. Radio Berg, Tracy Chapman, Fast Car. Ja, mit vollem Speed ist er dann gegen die Wand gefahren, der Zug ohne Bremsen.
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0: Ausgeschieden im Elfmeterschießen, naja, und jetzt gemeinsames Wundenlecken. Es gibt die Spieler, die reagiert haben. Nadine Amiri zum Beispiel war nach dem Spiel fassungslos.
2: Mit der Qualität, mit der Connection im Team hatten wir alle das Gefühl, dass wir dieses Jahr weit kommen können. Umso schockierender und traurig ist gerade der Moment. Und irgendwie will man es gerade gar nicht wahrhaben, dass wir jetzt schon raus sind. Wir haben fest damit gerechnet, dass wir weiterkommen. Aber am Ende des Tages war es über 120 Stunden zu wenig.
0: Ja, und was sagt der Kapitän Joshua Kimmich, der ja viel versucht hat, hat sogar versucht, an der Ecke da rein zu zirkeln. Das hat alles nicht geklappt.
3: Als Kind, wenn man die Nationalmannschaft geguckt hat, dann war immer Halbfinale, Finale, Weltmeister, immer große Erfolge. Das hat einen selbst auch sehr geprägt, mit der Nationalmannschaft mitzufiebern. Und das ist was, was man auch den Kindern und den Menschen zu Hause geben und bieten möchte. Und wir haben es wieder nicht geschafft, eine Euphorie zu entfachen, ja, in der Mannschaft auf dem Feld zu sein, mit dem sich dann die Menschen identifizieren können, weil am Ende geht es eben nur über den Erfolg und nicht über Friede, Freude, Eierkuchen. Am Ende haben wir es leider wieder verbockt, weil wir den Gegner heute nicht schlagen konnten.
0: Ja, früher war mehr Lametta, jetzt wieder früh raus bei einer Weltmeisterschaft. Deutschland scheitert im Elfmeterschießen gegen Paraguay. Und dieses Schicksal teilen die Niederlande, die eben auch rausgeflogen sind im Elfmeterschießen gegen Marokko. Die haben sogar noch ein paar mehr Elfmeter verballert. Also die Niederländer und die Deutschen, die leiden heute früh gemeinsam. Dagegen freuen sich die Marokkaner. In Paraguay freut man sich. Und Japan ist ja auch ausgeschieden nach dem 1:2 gegen Brasilien. Die Brasilianer haben es in der letzten Minute dann ja doch noch geschafft, das entscheidende Siegtor zu schießen. Heute können wir dann ganz entspannt gucken. Ohne irgendwelche Anspannung bei den nächsten Spielen. Elfenbeinküste Norwegen, 19 Uhr, dann 23 Uhr Frankreich-Schweden. Das wäre unser Gegner gewesen. Und dann morgen früh um 3 Mexiko gegen Ecuador.

0: oder? Adele, Someone Like You um 6.22 Uhr. Radio Berg am Dienstag. Ja, ist noch gar nicht so lange her, ein paar Stunden. Da haben alle Fans nochmal gejubelt und Hoffnung geschöpft. Das klang zum Beispiel beim Public Viewing in Nümbrecht dann so. Das war der Moment, als Manuel Neuer den Elfmeter gehalten hat. Und dann doch irgendwie die Hoffnung aufkam, dass wir es doch noch schaffen. Aber dann nach dem Spiel, ja, da war man enttäuscht. Auch in Nümbrecht haben viele gehadert mit dem nicht gegebenen Tor von Jonathan Tah.
1: Also ich würde schon sagen, dass das Tor hätte zählen müssen. Also meiner Ansicht nach. Und es wären die zum Elfmeterschießen gekommen.
2: Es ist einfach sehr, es war wirklich ein bisschen schade. Es war sehr, sehr, sehr aufregend. Ich kann sowas auch gar nicht. So Elfmeter, das geht gar nicht für mich. Aber ja, was soll man machen, ne? In 2 Jahren geht's weiter. Die EM holen wir uns in 2 Jahren, aber sowas von.
0: Ja, diesen Optimismus, den müssen wir irgendwie alle zusammen wiederbekommen und dann klappt das auch. Radio Berg gleich, das Wichtigste aus dem Bergischen, unsere Radio Berg Lokalnachrichten mit Katja Effer, die auch nicht so viel Schlaf bekommen hat, aber die kriegt das hin. Ich bin mir sicher, gleich um 9:30 Uhr. Davor noch ein bisschen Jennifer Lopez. Puh.

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0: guten Morgen. Es ist Dienstag, 6.30 Uhr ist es.
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2: Mit Katja Effey. Guten Morgen. Extreme Hitze wie in der vergangenen Woche stellt auch die Tafeln im Bergischen vor Herausforderungen. Einige loben die weiterhin gute Versorgung mit Lebensmitteln und auch die generelle Spendenbereitschaft der Menschen. Das gilt aber nicht für alle. Michelle Graf hat die Details für Radio Berg.
3: Besonders deutlich wird das bei der Tafel Oberberg, die in Gummersbach, Bergneustadt und Marienheide aktiv ist. Dort ist die Spendenbereitschaft im Sommer nach eigenen Angaben deutlich geringer als sonst. Und viele Lebensmittel sind bei der Hitze nicht mehr lange haltbar und müssen entsorgt werden. Trotzdem versorgen die Tafeln ihre Kundinnen und Kunden. Sie geben Wasser und Getränke an die Wartenden aus und halten die Wartezeiten kurz. Die Tafel Bergisch Gladbach zum Beispiel durch feste Termine. Auch die Ehrenamtlichen selbst werden mit ausreichend Flüssigkeit versorgt.
2: Es sind gute Nachrichten für alle, die regelmäßig auf der Balkantrasse in Burscheid unterwegs sind. Pünktlich zu den Sommerferien soll der gesperrte Abschnitt des Panoramaradwegs im Bereich der Montanusstraße wieder freigegeben werden. Darauf haben sich Verwaltung und Politik geeinigt. Hintergrund ist, dass bei dem geplanten privaten Bauvorhaben in dem Bereich laut Stadt keine Fortschritte erkennbar sind. Auch halte sich der Investor nicht an bisherige Absprachen. Deshalb wird der Abschnitt zwischen dem Kinder- und Jugendzentrum Megafon und der Brücke Friedrich-Götze-Straße provisorisch wiederhergestellt. Die nötigen Arbeiten starten jetzt. Die Freigabe ist aber nur vorübergehend. Sobald das Bauvorhaben doch noch umgesetzt wird, muss wieder gesperrt werden. Und jetzt weitere Meldungen kurz und kompakt. Noch am Samstag haben über 100 Kräfte aus Oberberg dort mit angepackt. Nun sind das Notfallversorgungszentrum und die Kälteinsel in der Kölnmesse wieder geschlossen. Die Stadt Köln hatte beides am Samstag eingerichtet, um die Krankenhäuser mit Blick auf die vielen Hitzepatienten zu entlasten. Das Endergebnis steht. Im Oberbergischen haben die Teilnehmer beim diesjährigen Stadtradeln mehr als 800.000 Kilometer zurückgelegt und so 132 Tonnen CO2 eingespart. Dieses Mal waren mehr als 3.600 Menschen dabei. Eine neue Rekordbeteiligung. Während die Fußball-WM läuft und viele den Sommer genießen, wird das Blut knapp. Der DRK-Blutspendedienst ruft dringend zur Spende auf, denn Ferien und Großereignisse sorgen erfahrungsgemäß dafür, dass deutlich weniger Menschen zum Spenden kommen. Gleichzeitig bleibt der Bedarf in den Krankenhäusern aber unverändert hoch. Wer spenden möchte, sollte mindestens 18 Jahre alt und gesund sein und rund eine Stunde Zeit mitbringen. Die nächsten Blutspendetermine bei uns im Bergischen findet ihr auf radioberg.de.
0: Dankeschön, Katja. Ja, ging, ne? Also trotz des fehlenden Schlafs.
2: Also gut gemacht. Mir geht's super.
0: Ja, wie machst du das? Tja. Hast du noch mehr Kaffee-Intus als ich? Radioberg-Wetter kommt jetzt. Heiter bis wolkig ist es jetzt schon. Heiter bis wolkig bleibt's auch den ganzen Tag. Ab dem Nachmittag sind örtlich vereinzelt Schauer oder Gewitter möglich. Am Abend auch vereinzelt mit Unwetterpotenzial. Aber da hoffen wir doch, dass das alles unproblematisch ohne Gewitter dann auch durchgeht. 25 Grad in Gummersbach heute, 27 Grad in Wermelskirchen. Morgen freundlich, wenige Wolken trocken um 25 Grad.
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0: Radioberg Verkehr A1 Köln Richtung Dortmund zwischen Wermelskirchen und Remscheid. Gefahr durch einen defekten LKW auf dem rechten Fahrstreifen. Der ist dann auch gesperrt, dieser rechte Fahrstreifen. Und A4 Olpe Richtung Köln zwischen Gummersbach und Bielstein 1 Kilometer Stau. 5 Minuten. Und A4 Köln Richtung Aachen zwischen Dreikeumer und Kreuz Köln Süd 4 Kilometer stockend und 7 Minuten plus.
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0: Ja, woran hattet ihr liegen? Das ist die Frage des heutigen Tages und die geben wir gleich mal weiter an Thomas Bremser, ist unser Reporter in Boston, wie er das Spiel erlebt hat und welche Reaktionen er eingefangen hat. Thema gleich hier bei mir. Mein Name ist Volker Seiler. Schönen guten Morgen trotzdem.

0: Ja, wir versuchen euch ein bisschen Energie zu geben an diesem Dienstagmorgen mit Melissa Etheridge, Like the Way I Do, zum Start in diesen Dienstag. Mit ja im häufigen Fall nicht ganz so viel Schlaf und gelohnt hat sich das lange Aufbleiben ja auch nicht. Also.
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0: Gegen Paraguay rausgeflogen, 3-4 im Elfmeterschießen, 90 Minuten 1-1, 120 Minuten auch 1-1, obwohl Jonathan Tah dann das vermeintliche 2-1 erzielt hat. Der Videoassistent, der wollte es aber nicht. Thomas Bremser berichtet für Radio Berg aus Boston. Thomas, wie ist dieses Spiel zu erklären? Damit hätte ja wohl dann doch kaum jemand gerechnet, dass wir gegen Paraguay rausfliegen.
2: Ja, das ist immer noch ganz schwer in Worte zu fassen, ehrlicherweise. Die Spieler habe ich auch völlig schockiert erlebt nach dem Spiel. Kapitän Joshua Kimmich wurde deutlich.
3: Wir haben es wieder nicht geschafft, eine Euphorie zu entfachen, ja, an der Mannschaft auf dem Feld zu sein, mit dem sich dann die Menschen identifizieren können, weil am Ende geht es eben nur über den Erfolg und nicht über Friede, Freude, Eierkuchen.
2: Kaum Ideen, wenig Selbstvertrauen, das zog sich bis ins Elfmeterschießen. 3 Fehlschüsse, erstmals verliert Deutschland ein Elfmeterschießen bei einer WM. Paraguay bejubelt die große Sensation.
0: Wie haben die Fans in Boston das Spiel und auch das Ergebnis denn aufgenommen?
2: Ja, auch die Fans, schockiert und ungläubig sind sie aus dem Stadion bei Boston gekommen. Viele hatten schon mit dem Achtelfinalkracher gerechnet gegen Frankreich.
4: Ich kann es doch gar nicht realisieren, weil ich gedacht habe, dass sie auf jeden Fall weiterkommen. Ja?
5: Es war vorne zu wenig, es war hinten zu wenig. Also was will man da noch reißen?
2: Ja, die Erkenntnis, es reicht einfach nicht. Auch nicht gegen einen schwachen Gegner wie Paraguay, auch nicht im Elfmeterschießen. Der Zug ohne Bremse ist gegen die Wand gefahren. Ein Stimmungskiller für die Fans in Deutschland und auch hier in den USA.
0: Und jetzt wird natürlich auch über den Trainer diskutiert. Wie sieht es denn aus mit der Zukunft von Julian Nagelsmann? Macht er weiter? Tritt er zurück? Was sagt er?
2: Ja, Julian Nagelsmann hat ja selbst vor 2 Jahren vom WM-Titel als Ziel gesprochen. Auch er ist gescheitert, sagt aber bei Magenta TV.
6: Ja, ich möchte es weitermachen. Wie gesagt, ich stehe bereit. Wenn der DFB das möchte, dann bereite ich sehr gerne auch die EM vor und die Nations League. Und wenn sie es nicht möchten, dann müssen sie es mir sagen.
2: Viele kritisieren Nagelsmann. Er habe stur festgehalten an Dingen, etwa an der umstrittenen Position von Joshua Kimmich. Jetzt muss also der DFB entscheiden. Nagelsmann oder vielleicht doch Jürgen Klopp. Man wolle sich in den kommenden Tagen zusammensetzen, sagt Rudi Völler.
0: Und wie geht es jetzt weiter mit dem deutschen Team?
2: Ja, direkt nach dem Spiel ging es wie immer ins WM-Lager nach Winston-Salem, diesmal ohne Jubel des Hotelpersonals. Jetzt heißt es Koffer packen und zurück nach Deutschland oder vielleicht sogar direkt in den Urlaub. Übrigens auch viele Fans müssen jetzt umplanen. Viele haben schon damit gerechnet und auch gebucht mit Philadelphia am Samstag gegen Frankreich. Daraus wird jetzt nichts.
0: Ja, kann man zusammen mit den Holländern zurückfliegen. Die Niederlande scheiden auch aus im Elfmeterschießen. Heute früh gegen Marokko sind sie rausgeflogen. Thomas Bremser hatte für Radio Berg die Infos vom Deutschlandspiel aus Boston. Vielen Dank.
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0: Mit Malte Albrecht. Guten Morgen. Endstation 16. Finale. Deutschland ist bei der Fußball-WM schon in der ersten Runde der K.O.-Phase ausgeschieden. Das DFB-Team scheiterte in der Nacht mit 3:4 im Elfmeterschießen am Underdog Paraguay. Nach regulärer Spielzeit stand es 1:1. Aus unserem WM-Studio Ralf Bosse.
1: Kämpferisch kann man der Mannschaft nichts vorwerfen, aber spielerisch war es erneut eine ganz schwache Leistung. Gleich 3 Elfmeter wurden verschossen. Ungewöhnlich lag dort doch in der Vergangenheit immer eine verlässliche Stärke. Deutschland lief gegen Paraguay teilweise kopflos und ohne Struktur an. Wie Bundestrainer Julian Nagelsmann zum Erfolg kommen wollte, war über 120 Minuten nicht zu erkennen. Ein wohl korrektes Tor zur 2:1 Führung wurde wegen angeblichen Foulspiels zurückgenommen. Das darf aber keine Entschuldigung sein. Zum dritten Mal in Folge verpasst die DFB-Auswahl das Achtelfinale einer WM. Peinlicher kann es wohl kaum sein. Es war nicht das erste enttäuschende Auftreten bei dieser WM. Nagelsmann wird sich einigen harten Fragen stellen und Lösungen für die Zukunft finden müssen. Sein Vertrag läuft bis zur Europameisterschaft 2028.
0: Und jetzt weitere Nachrichten im Überblick. Ein letztes Mal tanken, bevor der Sprit wieder teurer wird. Nach 2 Monaten läuft heute der Tankrabatt aus. Ab morgen gilt dann wieder die alte Steuer auf Benzin und Diesel. Der Tankstellenverband BFT geht davon aus, dass die Preise wegen der 12-Uhr-Regel aber erst wieder ab morgen Mittag steigen. Bundeskanzler Merz hat sich nach den tödlichen Schüssen in Stade in Niedersachsen tief betroffen gezeigt. Er sei erschüttert bis ins Mark, schrieb er bei X. Bei dem Angriff in einer Jugendhilfeeinrichtung soll ein 45-Jähriger 6 Mitarbeitende erschossen haben. Hintergrund ist wohl ein Sorgerechtsstreit. In Monaco sind bei einer Explosion am Eingang eines Wohngebäudes 3 Menschen schwer verletzt worden, 2 davon lebensbedrohlich. Laut Medienberichten soll unter den Opfern einer der reichsten Unternehmer aus der Ukraine sein. Kurz vor der Explosion soll jemand einen Rucksack abgestellt haben und dann geflüchtet sein. Viele Menschen in Deutschland machen sich Sorgen über den Einfluss von sozialen Medien. Trotzdem will kaum jemand komplett darauf verzichten. Das zeigt eine neue Studie der Bertelsmann Stiftung. Mehr als 3/4 der Befragten glauben, dass große Plattformen gezielt für politische Einflussnahme genutzt werden. Und 7 von 10 finden, dass Social Media die öffentliche Meinung zu stark beeinflusst. Trotzdem sagen die meisten, sie haben sich mit den Risiken digitaler Plattformen arrangiert. Nur knapp jeder 6. könnte sich vorstellen, soziale Netzwerke und Messenger ganz aufzugeben. Viele wünschen sich außerdem strengere Regeln und höhere Strafen für Plattformbetreiber, die dagegen verstoßen. Und das waren die Nachrichten mit Malte Albrecht.
2: Danke, Malte. Das Radioberg. Wetter heute mit Sonne, ein paar Wolken. Insgesamt recht freundlich. Ab dem Nachmittag sind örtlich Schauer und Gewitter möglich. Die Temperaturen liegen heute bei 25 Grad in Engelskirchen, 27 Grad in Bergisch Gladbach und morgen freundlich, auch mit wenigen Wolken und trocken. Die Temperaturen morgen so bei 25 Grad.
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2: Und da fangen wir an mit einer Warnmeldung. Vorsicht auf der A45 Gießen Richtung Hagen in Höhe Kreuz Olpe Süd. Gefahr durch eine ungesicherte Unfallstelle auf dem linken Fahrstreifen. Der linke Fahrstreifen auch blockiert auf der A45 Gießen Hagen in Höhe Kreuz Olpe Süd. A1 Köln Richtung Dortmund zwischen Wermelskirchen und Remscheid. Da haben wir immer noch einen defekten LKW auf dem rechten Fahrstreifen. Und A1 auch Dortmund Richtung Köln zwischen Kreuz Leverkusen und Köln-Niel. 2 Kilometer Stau plus 6 Minuten. A4 Olpe Richtung Köln zwischen Gummersbach und Bielstein. 2 Kilometer Stau, 8 Minuten. A4 Olpe Richtung Köln zwischen Bergestadtbach-Bensberg und Refrath. 3 Kilometer stockend, 5 Minuten plus. Und A4 Olpe Richtung Aachen zwischen Köln-Meerheim und Kreuz Köln-Süd. 6 Kilometer Stau, 14 Minuten plus. Wenn ihr noch mehr Staus oder Blitzer gesehen habt, gerne kurz durchklingeln, Bescheid sagen per Telefon oder WhatsApp. Die Verkehrshotline ist die 02207-701-666. Danke.
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2: Ja, am Tag danach, was sagt denn Kai Havertz?
4: Genau, bis in die Worte. Meine zweite WM, zweimal reingeschissen. Letzten Turniere war nix. Einzige, was ich sagen kann, ist Entschuldigung.
2: Ja, was die anderen Spieler, Trainer, Fans so sagen nach der Pleite gegen Paraguay. Thema heute Morgen hier bei mir, dem nicht ganz so ausgeschlafenen Moderator Volker Seiler. Mein Name. Guten Morgen.

0: Guten Morgen hier am Dienstag, Radio Berg um 12 nach 7. Da gab es ja gestern, das heißt heute früh, da diesen einen Moment. Da ist es beim Public Viewing in Nürnberg nochmal eskaliert. Der Moment, als Manuel Neuer im Elfmeterschießen den Ball hält und man gedacht hat, naja, es ist ja vielleicht doch noch was drin, dass man last minute das Spiel dann doch noch gewinnt. Aber ja, am Ende war es dann doch
1: Scheiße. Scheiße war das. Einfach nix. Aber ist man selber schuld am Ende.
2: So hat man sich verdient.
3: Ich bin so enttäuscht. Der Manu hält uns drin. Und dann nutzen wir es nicht, aber kannst du nichts machen.
4: Schlechtes Spiel. Scheißspiel.
5: Havertz verschossen, wollte Made verschossen. Einfach enttäuschend.
6: Ja, ich hab gedacht, jetzt erst recht. Jetzt packen wir das Ding noch. Und dann in die dritte Etage geschossen. Katastrophe.
7: Einfach traurig, dass wir jetzt wieder im 16. Ja. Finale ausscheiden.
0: Eindrücke vom Public Viewing in Nürnberg, präsentiert von Radio Berg. Da tröstet es ja auch nicht, dass die Niederlande auch rausgeflogen sind heute früh, auch im Elfmeterschießen, auch nach einem 1:1 nach Verlängerung. Also da hat Marokko am Ende gewonnen gegen die Niederlande, die dann auch nach Hause müssen.

0: 19 an diesem Dienstag. Hier ist Radio Berg an dem Dienstag, wo der ein oder andere Fußballfan heute mit einem mehr oder weniger großen Schlafdefizit in den Tag startet. Das kann zu diversen Konzentrationsproblemen führen und auch zum einen oder anderen Versprecher. Kollege Hannes Höfer weiß da besonders gut Bescheid.
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2: Kennt ihr die Wörter, die manche Menschen einfach immer falsch aussprechen? Sowas wie zu China. Ja, statt Zucchini, zu China eben. Ja, geht aber auch noch besser. Eine Freundin musste letztens noch eben in die Stadt, um Duschgel zu kaufen. Oder kennt ihr das Chamäleon? Ja, das Chamäleon. Das ist diese Echse, die die Farbe wechselt. Chamäleon. Oder mein Onkel hat früher immer gerne Fernsehen geguckt. Seine Lieblingsfilme waren Western mit Terence Hill, der Kumpel von Bud Spencer. Und die haben immer Sydney-Bohnen gegessen. Ja, musste meine Tante immer für ihn machen. Sydney-Bohnen mit Reis. Aber mein absoluter Lieblingsversprecher war in der Zeit, als ich hinter der Theke gearbeitet habe. Da kam ein Kellner zu mir und meinte, Hannes, ruf mal schnell in der Küche an. Tisch 17 wartet immer noch auf seine Jalapeno-Poppers. Auf seine was? Oh, Senor, yo comprendo, Jalapeno-Poppers, si, si. Leute, er meinte Jalapeno. Ey, dreimal dürft ihr raten, wie ich den Hermano in meinem Handy abgespeichert habe. Jalapeno, klar. Und immer dran denken, wir sind ja alle nicht perfekt. Aber manche Sachen sind einfach zu witzig, um sie nicht zu erzählen.
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0: Live. Schönen guten Morgen, Radio Berg ist hier am Dienstag. Es ist 7.30 Uhr.
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2: Mit Katja Effey. Guten Morgen. Die Tafeln im Bergischen sind trotz der Hitze in den letzten Wochen gut aufgestellt. Für die Wartenden gibt es Wasser und Getränke. Die Lebensmittelversorgung läuft weitgehend stabil. Trotzdem stehen einige Tafeln vor Herausforderungen und das nicht nur wetterbedingt. Michelle Graf hat die Details für Radio Berg.
3: Die Tafel Bergisch-Gladbach setzt dabei auf feste Termine, sodass in der Praxis kaum Wartezeiten entstehen. Die Lebensmittelversorgung läuft nach Angaben der meisten Tafeln gut. Einzig die Tafel Oberberg meldet, dass viele Lebensmittel bei der Hitze schneller verderben und entsorgt werden müssen. Und dass die Spendenbereitschaft im Sommer deutlich geringer ist als sonst. Die Overrater Tafel macht zudem auf einen wachsenden Bedarf aufmerksam. Immer mehr Menschen sind auf die Unterstützung der Tafeln angewiesen. Und wer helfen möchte, alle Tafeln freuen sich über Ehrenamtliche.
2: Es sind gute Nachrichten für alle, die regelmäßig auf der Balkantrasse in Burscheid unterwegs sind. Pünktlich zu den Sommerferien soll der gesperrte Abschnitt des Panoramaradwegs im Bereich der Montanusstraße wieder freigegeben werden. Darauf haben sich Verwaltung und Politik geeinigt. Hintergrund ist, dass bei dem geplanten privaten Bauvorhaben in dem Bereich laut Stadt keine Fortschritte erkennbar sind. Auch halte sich der Investor nicht an bisherige Absprachen. Deshalb wird der Abschnitt zwischen dem Kinder- und Jugendzentrum Megafon und der Brücke Friedrich-Götze-Straße provisorisch wiederhergestellt. Die nötigen Arbeiten starten jetzt. Die Freigabe ist aber nur vorübergehend. Sobald das Bauvorhaben doch noch umgesetzt wird, muss der Bereich wieder gesperrt werden. Und jetzt weitere Meldungen, kurz und kompakt. Anfang Juli starten die Bauarbeiten an der Gemeinschaftsgrundschule Kreuzberg in Wipperfürth. Davon muss der dortige Parkplatz gesperrt werden, sagt die Stadt. Die Grundschule bekommt ein neues zweigeschossiges Gebäude. Die Arbeiten sollen bis Ende des Jahres dauern. Das Endergebnis steht. Im Oberbergischen haben die Teilnehmer beim diesjährigen Stadtradeln mehr als 800.000 Kilometer zurückgelegt und so 132 Tonnen CO2 eingespart. Dieses Mal waren mehr als 3.600 Menschen dabei, eine neue Rekordbeteiligung. Während die Fußball-WM läuft und viele den Sommer genießen, wird das Blut knapp. Der DRK-Blutspendedienst ruft dringend zur Spende auf, denn Ferien und Großereignisse sorgen erfahrungsgemäß dafür, dass deutlich weniger Menschen zum Spenden kommen. Gleichzeitig bleibt der Bedarf in den Krankenhäusern aber unverändert hoch. Wer spenden möchte, sollte mindestens 18 Jahre alt und gesund sein und rund eine Stunde Zeit mitbringen. Die nächsten Blutspendetermine im Bergischen findet ihr auf radioberg.de.
0: Dankeschön, Katja. Das Radio Bergwetter, das sieht ganz gut aus heute. Wir sehen schon etwas blauen Himmel und ein paar weiße Wölkchen und so bleibt das auch. Also heiter bis wolkig und trocken am Nachmittag oder ab dem Nachmittag sind einzelne Schauer oder Gewitter möglich. Am Abend vereinzelt mit Unwetterpotenzial, aber das ist eine Möglichkeit, von der wir hoffen, dass sie nicht eintritt. Also Gewitterrisiko am Abend etwas größer bei 25 Grad heute Nachmittag in Waldbröl, 27 Grad in Rösrath. Morgen freundlich mit wenigen Wolken und trocken, morgen um 25 Grad.
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0: Radio Berg, Verkehrsvorsicht auf der A45 Gießen Richtung Hagen in Höhe Kreuz-Olpe Süd. Eine ungesicherte Unfallstelle auf dem linken Fahrstreifen. A1 Dortmund Richtung Köln zwischen Burscheid und Köln-Niel. 1 Kilometer Stau, 7 Minuten plus. A3 Köln Richtung Oberhausen zwischen Köln-Mülheim und Kreuz-Leverkusen. 2 Kilometer Stau plus 5 Minuten. A3 Oberhausen Richtung Köln zwischen Dreieck-Langenfeld und Kreuz-Leverkusen. 3 Kilometer stocken, 5 Minuten. A3 Oberhausen-Frankfurt zwischen Köln-Delbrück und Dreieck-Heumer. 1 Kilometer Stau, 3 Minuten. A4 Köln Richtung Olpe zwischen Bielstein und Gummersbach, 1 Kilometer Stau, 4 Minuten. A4 Olpe Köln zwischen Gummersbach und Bielstein, 1 Kilometer Stau, 5 Minuten. A4 Olpe Richtung Köln zwischen Bergisch Gladbach, Beensberg und Frankenforst, 1 Kilometer stockend, 2 Minuten. Und weiter auf der A4 auch Richtung Aachen zwischen Bergisch Gladbach, Refrath und Kreuz Köln Süd, insgesamt 9 Kilometer Stau und 32 Minuten in dem Bereich obendrauf. Da wo es geht, wünscht mir eine gute Fahrt, kommt gut an.
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0: Ja, man muss sich heute nicht schweigend gegenüber sitzen im Büro, sondern man kann viel diskutieren, zum Beispiel über das Tor.
4: Klar, da machen wir ein Tor, was ein Skandal ist, dass der das zurückpfeift. Keine Ahnung, was er da gesehen hat. Das ist echt ein Witz. Aber ist so, das ist müßig. Wir müssen trotzdem das Spiel vorher regeln und anders regeln und das haben wir nicht geschafft.
0: Da, Julian Nagelsmann, über ihn wird natürlich auch diskutiert.
4: Ja, ich stehe zur Verfügung. Wenn der DFB das möchte, dann mache ich die M28 und wenn nicht, dann müssen sie es mir sagen.
0: Ja, will der DFB das, wollen die Fans das. Über das und mehr diskutieren auch wir gleich. Wir schalten unser Radio Berg WM-Studio gleich. Ich bin Volker Seiler. Guten Morgen.

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0: Es ist Viertel vor acht, Radio Berg, am Dienstag. Ja, ich bin nicht ganz ausgeschlafen. Wer jetzt in der Nacht nicht, wie so viele Fußballfans, bis kurz nach eins wach bleiben wollte, ja, der ist heute Morgen mit dieser nicht so schönen Nachricht geweckt worden. Deutschland ist ausgeschieden.
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0: Im 16. Finale raus gegen Paraguay. Nach 120 Minuten nach Verlängerung stand es 1:1. Und dann ist das Elfmeterschießen in die Hose gegangen. Gleich drei deutsche Spieler haben verschossen. Enttäuscht die Fans?
2: Ich kann es doch gar nicht realisieren, weil ich gedacht habe, dass wir auf jeden Fall weiterkommen. Ja,
3: ja, schon enttäuschend, weil ich glaube, das war mit einer der einfachsten Gegner, die wir hätten ja erwischen können. Also mit allem Respekt vor Paraguay. Und dann scheidest du leider Gottes doch verdient aus.
4: Nicht so gut. Wir hatten uns natürlich viel mehr versprochen, aber da fehlte der Elan, fand ich. Und die haben immer schön hin und her gespielt und es versucht, aber so das richtige Gas gegeben haben sie nicht.
5: Es war vorne zu wenig, es war hinten zu wenig. Also was will man da noch reißen?
0: Ja, das einzige deutsche reguläre Tor, das gegeben wurde in der auch regulären Spielzeit, hat Kai Havertz geköpft, aber den Elfmeter dann im Elfmeterschießen, den hat Kai Havertz verschossen und da war er nach dem Spiel entsprechend auch bei Magenta TV enttäuscht.
6: Meine zweite WM zweimal reingeschissen, letzten Turniere war nix. Einzige, was ich sagen kann, ist Entschuldigung. Wir sind natürlich auch alle enttäuscht. Ich glaube, das merkt man, wenn man in die Kabine geht. Wir haben uns viel vorgenommen dieses Jahr. Ja, und jetzt wieder zu enttäuschen, ist natürlich kein schönes Gefühl.
0: Ja, und was sagt der Bundestrainer Julian Nagelsmann?
7: Ich finde, dass wir echt eine sehr homogene Mannschaft haben, die sich super versteht, die auch immer Gas gegeben hat im Training und sich das jetzt nicht abgezeichnet hat, dass wir heute ausscheiden. Auch nicht, was Einstellung im Training angeht. Da war der Fokus voll da, auch vor dem Spiel in der Kabine. Im Hotel, da war jetzt nirgendwo der Schlendrian drin. Ja, ich glaube schon, dass mehr möglich gewesen wäre. Und wir hätten uns natürlich gerne gegen Frankreich duelliert, um mal ein bisschen wieder ranzuschnuppern. Aber ja, dann ausscheiden ist natürlich viel zu wenig.
0: Ja, im Hotel ist es gut gelaufen, auf dem Platz dann nicht so. Nagelsmann hat noch 2 Jahre Vertrag, will als Bundestrainer weitermachen bis zur Europameisterschaft, wenn der Deutsche Fußballbund ihn denn lässt.
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1: Mit Ralf Bossel. Das war's. Deutschland ist bei der Fußball-WM ausgeschieden. Gegen Paraguay musste die Mannschaft ins Elfmeterschießen. Spät in der Nacht verschoss Jonathan Tah entscheidend. Nach 120 Minuten hatte es 1:1 gestanden. Damit war nach der ersten K.O.-Runde der Traum vom Weltmeistertitel geplatzt. Auch die Niederlande erwischte es, schied nach 2:3 gegen Marokko im Elfmeterschießen aus. Brasilien steht im Achtelfinale nach 2:1 über Japan.
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2: Mit Malte Albrecht. Guten Morgen. Sie hatten vom Titel geträumt, am Ende steht aber die dritte WM-Blamage in Folge für die deutsche Fußballnationalmannschaft. Denn das Turnier ist für die DFB-Elf schon im 16. Finale beendet, nach einer 3:4 im Elfmeterschießen gegen Außenseiter Paraguay. Danny Hoppe aus der Sportredaktion, und man muss es auch so deutlich sagen, es war nicht unverdient.
3: Nein, das war wie schon gegen Ecuador ein absolut ideenloser Auftritt der deutschen Mannschaft, und zwar von der ersten Minute an. Es gab kaum mal rausgespielte Chancen über 120 Minuten. Fast hätte es doch noch gereicht, das Tor von Tah in der Verlängerung wurde aber vom VAR einkassiert. War eine sehr diskutable Entscheidung, Bundestrainer Nagelsmann sprach von einem Vollskandal. Kapitän Joshua Kimmich wollte das aber nicht gelten lassen.
4: Du darfst gegen so einen Gegner nicht von Glück und Pech abhängig sein, sondern solltest die Qualität in der Mannschaft haben, diesen Gegner deutlich zu schlagen.
3: Ja, und da kam eben einfach viel zu wenig von der deutschen Mannschaft. Natürlich ging direkt in der Nacht die Trainerdiskussion los. Nagelsmanns Vertrag läuft ja noch bis nach der EM 2028. Und den will er auch erfüllen, das hat er im ZDF klargestellt.
5: Ja, ich stehe zur Verfügung, wenn der DFB das möchte, dann mache ich die EM28 und wenn nicht, dann müssen sie es mir sagen.
3: Sportdirektor Rudi Völler hat sich direkt nach der Pleite hinter Nagelsmann gestellt. Trotzdem wird die Diskussion jetzt nach dem erneut schwachen WM-Auftritt richtig losgehen. Immer wieder fällt ja der Name Jürgen Klopp. Der hat in der Nacht bei Magenta TV ausweichend reagiert. Es sei jetzt nicht der Moment, es gebe dazu nichts zu sagen.
2: Wir haben da jedenfalls ein Auge drauf. Danny, vielen Dank. Und das sind weitere Schlagzeilen an diesem Morgen. Das Motiv für die tödlichen Schüsse in Stade in Niedersachsen ist vermutlich ein Sorgerechtsstreit. Das haben Polizei und Staatsanwaltschaft am Abend mitgeteilt. Ein 45-Jähriger soll in einer Jugendhilfeeinrichtung 6 Mitarbeitende erschossen haben. Er hatte in Stade einen Termin, bei dem es um das Sorgerecht für seine 3 Monate alte Tochter ging. Heute läuft der Tankrabatt aus. 2 Monate hatte die Bundesregierung die Steuern auf Benzin und Diesel gesenkt. Mecklenburg-Vorpommerns Ministerpräsidentin Schwesig fordert jetzt weitere Entlastungen. Bundeskanzler Merz müsse mit den Mineralölkonzernen darüber sprechen, dass die Benzinpreise nicht wieder ansteigen, sagte sie den Funke-Medien. Die Bundesregierung plant ab 2028 eine Zuckersteuer für Erfrischungsgetränke. Die Einnahmen sollen die gesetzlichen Krankenkassen entlasten. Aber die Getränkebranche hält nicht viel von den Plänen. Mehr als 300 Hersteller, von der Saftkälterei bis zur Brauerei, haben einen offenen Brief an die Politik geschickt. Eine neue Steuer treffe vor allem mittelständische Betriebe und am Ende die Verbraucher im Geldbeutel, heißt es. Außerdem fehlten die Belege, dass so eine Steuer überhaupt gesundheitlich etwas bringt. Über die Zuckersteuer soll der Bundestag am 10. Juli entscheiden. Und das waren die Nachrichten mit Malte Albrecht.
6: Dankeschön, Malte, das Radio Berg. Wetter heute ganz schön, heiter bis wolkig, trocken am Vormittag, ab dem Nachmittag eigentlich auch trocken. Örtlich kann es einzelne Schauer oder Gewitter geben, am Abend auch mit Unwetterpotenzial. Die Temperaturen steigen heute auf 25 Grad in Bergneustadt, 27 Grad in Overath. Morgen freundlich mit wenigen Wolken, trocken, Temperaturen um 25 Grad.
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6: Radio Berg Verkehr, ja, hier sind die Staus und die Gefahrenmeldungen auch am Anfang. Vorsicht auf der 1 Köln-Dortmund zwischen Wermelskirchen und Remscheid, ein defekter LKW auf dem rechten Fahrstreifen. Vorsicht auch auf der A3 Köln-Oberhausen im Kreuz Leverkusen in der Überleitung zur 1 Richtung Köln, Gefahr durch ein liegen gebliebenes Fahrzeug im Kurvenbereich. Vorsicht auf der A3 Oberhausen Richtung Köln zwischen Kreuz Leverkusen und Leverkusen Zentrum, Gefahr durch Gegenstände auf der Fahrbahn, und Vorsicht auf der A45 Gießen Richtung Hagen in Höhe Kreuz Olpe Süd, eine ungesicherte Unfallstelle auf dem linken Fahrstreifen. Und dann der Stau und der stockende Verkehr auf diesen Autobahnen. A1 Köln Richtung Dortmund zwischen Köln-Niehl und Kreuz Leverkusen westlichter Verkehr 3 Minuten. A1 Dortmund Richtung Köln zwischen Burscheid und Köln-Niehl 1 Kilometer Stau 6 Minuten. A3 Köln Richtung Oberhausen zwischen Köln-Mühlheim und Kreuz Leverkusen 4 Kilometer stockend 6 Minuten. A3 Oberhausen Richtung Köln zwischen Dreieck Langenfeld und Kreuz Leverkusen 7 Kilometer stockend 10 Minuten. A3 Oberhausen Richtung Frankfurt zwischen Köln-Delbrück und Rheinkolmar 1 Kilometer stockend. 2 Minuten. A4 Köln Richtung Olpe zwischen Overath und Gummersbach 2 Kilometer Stau plus 9 Minuten. In der Gegenrichtung auf der A4 Richtung Köln zwischen Gummersbach und Bielstein 1 Kilometer Stau 5 Minuten. A4 Olpe Richtung Aachen zwischen Bergisch-Ladbach-Bensberg und Kreuzköln Süd 14 Kilometer Stau insgesamt plus 41 Minuten. A59 Bonn Richtung Köln zwischen Troisdorf und Flughafen Köln-Bonn 3 Kilometer Stau 13 Minuten. A59 Köln Richtung Bonn zwischen Rheinkolmar und Flughafen Köln-Bonn 2 Kilometer Stau 7 Minuten und der letzte auf der 559 Köln-Porz Richtung Köln-Gremberg zwischen Dreikporz und Kreuz-Gremberg 2 Kilometer Stau plus 6 Minuten.
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6: Und was machen wir jetzt? In der nächsten halben Stunde reden wir garantiert nicht über Fußball, sondern über Musik, denn eine der erfolgreichsten, besten Cover- und Partybands aus dem Oberbergischen ist zu Gast, Stockbrot. Die machen ein besonderes Konzert am 11. Juli am Schloss Homburg in Nümbrich. Darüber sprechen wir, gibt auch Karten zu gewinnen. Ich bin Volker Seiler, morgen!

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0: 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Genie in a bottle. Christina Aguilera ist das. Um 7:45 hier ist Radio Berg am Dienstag. Und ich habe Studiogäste.
1: Hi, ich bin Philipp.
2: Ich bin Thorsten.
3: Ich bin auch Philipp.
1: Und zusammen sind wir
4: Stockbrot.
1: Heute bei Radio Berg.
0: So ist das. Besuch aus dem Oberbergischen, eine der erfolgreichsten Cover- und Partybands der Region. Das seit 10 Jahren. Also euch gibt es seit 10 Jahren. Habt ihr euch damals so vorgestellt, als ihr angefangen habt, dass das inzwischen so abgeht bei euren Konzerten, dass das so erfolgreich wird?
5: Ich glaube nicht. Also unsere Ambition war gar nicht, Konzerte zu machen. Wir wollten wirklich, daher auch unser Name, am Lagerfeuer sitzen, gemeinsam, ne, mit ein paar Leuten, Freunden und ein bisschen Musik machen, dass sich das so entwickelt. Das hätte keiner von uns gedacht. Und da sind wir wirklich dankbar, dass quasi dieses kleine Intime nachher ins Große übergeht.
2: Aber immer noch intim bleibt, muss man ja auch sagen. Ne?
0: Mhm. Was würdet ihr denn sagen, was waren so die Highlights in den 10 Jahren? Erinnert ihr euch da an besondere Konzerte?
1: Das ist, glaube ich, relativ einfach zu beantworten. Also neben unserem eigenen Jubiläumskonzert war es, denke ich, also für mich zumindest persönlich, das Lichterfest in Nümbrecht zusammen mit Casala, das war schon eine Dimension, die wir so noch nicht kannten und echt ein Highlight.
5: Insofern. Und kurz darauf war das Rathaus Open Air in Bergneustadt. Da waren auch nochmal 4000 Menschen. Und das ist dann für uns Musiker echt wie ein Ritterschlag letztendlich.
0: Ja, Ritterschlag ist ein gutes Stichwort. Das nächste Highlight steht bevor. Am 11. Juli Open-Air-Konzert in Nümbrecht am Schloss Homburg. Also das ist am Samstag in einer Woche. Da haben wir schon mal gutes Wetter bestellt. Gleich gibt es auch Freikarten zu gewinnen. Auf was können sich die Zuschauer freuen? Was steht da auf eurer Setlist? Was geht da aktuell so am besten?
5: Ja, es ist von WhatsApp über kölsche Lieder, ne? Kommt auch immer ein bisschen drauf an. Aber WhatsApp ist immer ein Garant. Leif Marie zu Major Tom und den der neuen deutschen Welle.
2: Aber auch die aktuellen Sachen. Wir haben jetzt Espresso Chianti mit drin, Mon Amour. Das sind ja alles Dinge, die aktuell gespielt werden. Haben wir letzte Woche zum ersten Mal ausprobiert. Scheint auch echt gut zu funktionieren. Da kann man sich definitiv auch drauf freuen.
0: Okay, und jetzt bekommen wir mal einen Eindruck, wie sich Stockbrot live anhören. Hier ein Ausschnitt vom Konzert in Nümbrecht.

0: Stockbrot live. Und heute Morgen zu Gast bei uns der Philipp, der Thorsten und nochmal der Philipp. Ja, das ist ein breites Spektrum, was wir da eben gehört haben. Kelly Family bis Linkin Park. Wie stellt ihr eure Songs, eure Setlist denn zusammen?
1: Uns ist es wichtig, dass wir alle, die kommen zu unseren Konzerten, wirklich bedient werden. Ne? Egal, ob ein Jugendlicher da ist oder ein Ömmerchen mit 80, die sollen wirklich alle auf ihre Kosten kommen. Und deshalb bieten wir so ein großes Repertoire an, damit wirklich jeder mitfeiern kann.
2: Und ich glaube dennoch, dass wir uns manchmal auch Dinge trauen, die man so von einer anderen Coverband nicht hört. Dem geschuldet, dass wir uns halt selber nicht zu ernst nehmen. Das ist eine der Geheimzutaten, glaube ich, der Band, dass wir das einfach immer mit der entsprechenden Leichtigkeit nehmen. Und wegen der Instrumentierung, ich meine, wir sind Schlagzeug, Akustik, Gitarre und Akkordeon und Stimmen und trauen uns halt auch mal an Dinge dran, die, wo man sich denkt, okay, mit der Instrumentierung würde ich mir das jetzt nicht trauen. Aber genau das macht, glaube ich, auch so ein bisschen hinterher den Mix aus.
0: Ja, den Mix habt ihr eben angesprochen, auch bei den Altersgruppen, jung und alt. Und Thorsten, du hast eben noch von einem speziellen Moment gesprochen, der hat zu tun mit zwei älteren Fans.
3: Ganz genau, beim Jubiläumskonzert standen zwei ältere Damen direkt vor der Bühne und haben wirklich von der ersten Minute bis zur letzten ganz, ganz ordentlich mitgefeiert. Und als sich am Ende des Konzerts dann die Halle irgendwie so ein bisschen geleert hat, tippte mir plötzlich eine von den Damen von hinten auf die Schulter. Darf ich Ihnen eins sagen? Ich hatte gerade den schönsten Abend, ja, den ich seit langem hatte. Und das war so ein Gänsehautmoment für mich, wo ich echt dachte, da hat sich doch jetzt schon das Konzert gelohnt. Dafür hat sich alles gelohnt, was wir seit 10 Jahren machen. Und das war ein ganz toller Moment für mich und für uns.
0: Ja, und so tolle Momente, so ein klasse Konzert könnt ihr auch erleben. Am 11. Juli das Open Air am Schloss Homburg. Stockbrot live am Samstag in einer Woche. Wir haben 3x2 Freikarten für euch. Und nicht nur das, ihr legt noch was drauf.
3: Genau, wir haben T-Shirts mitgebracht zu jedem Ticket. Würden wir auch in der passenden Größe ein T-Shirt mit dabei legen. Es gibt noch einen Flaschenöffner, einen Stockbrot-Flaschenöffner für schöne Momente abends am Lagerfeuer.
0: Also dann 3x2 Tickets, T-Shirts und Flaschenöffner gibt's jetzt zu gewinnen. Stockbrot live Open Air am Schloss Homburg. 02207 701 666 könnt ihr jetzt anrufen. Der Philipp, der Thorsten und nochmal der Philipp. Und dazu kommt dann am 11. Juli auch noch der Benny. Und ja, dann viel Spaß euch beim Konzert. Vielen Dank für den Besuch. Ja,
3: vielen Dank, dass wir hier sein durften.
4: Danke. Jetzt anrufen und gewinnen. 02207 701 666. 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

0: Guten Morgen, hier ist Radio Berg, 8.30 Uhr.
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2: Mit Katja Effey, guten Morgen. Extreme Hitze wie in der vergangenen Woche stellt auch die Tafeln im Bergischen vor Herausforderungen. Einige loben die weiterhin gute Versorgung mit Lebensmitteln und auch die generelle Spendenbereitschaft der Menschen. Das gilt aber nicht für alle. Michelle Graf hat die Details für Radio Berg.
3: Besonders deutlich wird das bei der Tafel Oberberg, die in Gummersbach, Bergneustadt und Marienheide aktiv ist. Dort ist die Spendenbereitschaft im Sommer nach eigenen Angaben deutlich geringer als sonst. Und viele Lebensmittel sind bei der Hitze nicht mehr lange haltbar und müssen entsorgt werden. Trotzdem versorgen die Tafeln ihre Kundinnen und Kunden. Sie geben Wasser und Getränke an die Wartenden aus und halten die Wartezeiten kurz. Die Tafel Bergestadtbach zum Beispiel durch feste Termine. Auch die Ehrenamtlichen selbst werden mit ausreichend Flüssigkeit versorgt.
2: Weil er im Rahmen einer eskalierten Gartenparty 4 Polizisten verletzt hat, läuft gegen einen 27-jährigen Reichshofer ein Strafverfahren. Passiert ist das Ganze schon am Samstagabend. Der Mann war Gast auf einer Party in Schutzbach in Rheinland-Pfalz und ist dort offenbar mit dem Gastgeber aneinander geraten, sagt die Polizei. Es kam zu einer handfesten Auseinandersetzung, die von weiteren Gästen beendet werden konnte. Als die Polizei eintraf, ging der enorm aggressive Reichshofer unmittelbar auf die Einsatzkräfte los. Im weiteren Verlauf wurde der Mann überwältigt und fixiert. Er hat die Nacht auf der Polizeiwache verbracht. Im Rahmen der Auseinandersetzung wurden 4 Polizisten leicht verletzt. Auch der Reichshofer trug durch die anfängliche Schlägerei leichte Verletzungen davon. Und jetzt weitere Meldungen kurz und kompakt. Anfang Juli starten die Bauarbeiten an der Gemeinschaftsgrundschule Kreuzberg in Wipperfürth. Dafür muss der dortige Parkplatz gesperrt werden, sagt die Stadt. Die Grundschule bekommt ein neues 2-geschossiges Gebäude. Die Arbeiten sollen bis Ende des Jahres fertig sein. Das Flusskreuzfahrtschiff, das sich gestern Morgen auf Höhe des Kölner Schokoladenmuseums im Rhein festgefahren hat, ist wieder frei. Ein anderes Schiff konnte es abends freiziehen. Das Kreuzfahrtschiff war bei einem Wendemanöver stecken geblieben. Grund könnte der hitzebedingt niedrige Rheinpegel gewesen sein. Der Wechsel auf die weiterführende Schule macht aus vielen bergischen Grundschülern nicht nur Fünftklässler, sondern auch Busfahrkinder. Oft müssen sie zum ersten Mal in ihrem Leben mit dem Bus zur Schule. Sicherheit dabei möchte ihnen die WUPSI mit ihrer kostenlosen Busschule geben. Das sind Kurse nur für Viertklässler, bei denen sie alles Wichtige lernen. Vom richtigen Verhalten an der Haltestelle, im Bus, übers Ein- und Aussteigen bis hin zum Erkennen des richtigen Busses. Die Kurse finden in den Sommerferien auf dem Betriebshof in Bergestadtbach statt. Alle Infos auch zur Anmeldung gibt's auf der Homepage der WUPSI.
0: Ja, ich war auch Buskind von Dieringhausen nach Gummersbach.
4: Nee, ich war kein Buskind. Nee. Ich hatte wirklich den Luxus, ich konnte laufen. Das war schön.
0: Toll. Ich bin auch nicht geschult worden.
4: Aber du konntest im Bus Hausaufgaben machen. Hör mal,
0: der war viel zu voll. Da war man wie so ein Salat.
4: So eine Sardine in der Büchse.
0: Genau, also das war mit Hausaufgaben. Also hätten wir wahrscheinlich auch nicht gemacht mit Platz, aber es war viel zu voll. Ich wurde nicht geschult, wie man da richtig Bus fährt, aber ich wollte auch früher mal Busfahrer werden, weil ich das so toll fand, wenn die auf die Knöpfe gedrückt haben, wie da diese Pneumatik sich in Gang setzt und dieses tolle Geräusch.
4: Ja, auch ich sehe dich da, Volker.
0: Ja, vielleicht. wer weiß, was das Leben noch so bringt. Jetzt muss ich erstmal hier das Wetter vorlesen. Also heiter bis wolkig, trocken am Nachmittag. Einzelne Schauer oder Gewitter möglich. Temperaturen heute 24 Grad in Reichshof, 26 Grad in Burscheid. Morgen freundlich mit wenigen Wolken, trocken 25 Grad.
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0: Adiberg-Verkehr, Vorsicht auf der A1 Köln-Dortmund zwischen Wermelskirchen und Remscheid. Ein defekter LKW auf dem rechten Fahrstreifen. A3 Köln Richtung Oberhausen im Kreuz Leverkusen in der Überleitung zur A1 Richtung Köln. Gefahr durch ein liegen gebliebenes Fahrzeug im Kurvenbereich. Und Vorsicht auf der A45 Gießen Richtung Hagen in der Einfahrt Olpe. Gefahr durch eine ungesicherte Unfallstelle. Die Staus und der stockende Verkehr. A1 Köln-Dortmund zwischen Köln-Niel und Kreuz Leverkusen-West. 1 Kilometer Stau, 3 Minuten plus. A1 Dortmund Richtung Euskirchen zwischen Burscheid und Kreuz Köln-Nord. 5 Kilometer stocken plus 10 Minuten. A3 Köln-Oberhausen zwischen Köln-Delbrück und Kreuz Leverkusen. 6 Kilometer Stau, 14 Minuten. A3 Oberhausen Richtung Köln zwischen Dreieck-Langenfeld und Kreuz Leverkusen. 6 Kilometer stocken, 7 Minuten. A3 Oberhausen-Frankfurt zwischen Köln-Mülheim und Kreuz Köln-Ost. 2 Kilometer stocken, 3 Minuten. A4 Köln-Olpe zwischen Bielstein und Gummersbach, 1 Kilometer Stau, 5 Minuten. In der Gegenrichtung, also Richtung Köln, zwischen Gummersbach und Bielstein, auch 1 Kilometer Stau, 5 Minuten. A4-Olpe Richtung Aachen zwischen Bergisch Gladbach, Beensberg und Kreuzköln Süd insgesamt 14 Kilometer Stau, 47 Minuten plus. A59 Bonn Richtung Köln zwischen Dreieck St. Augustin West und Flughafen Köln-Bonn 4 Kilometer Stau, 13 Minuten. A59 Düsseldorf-Köln zwischen Leverkusen-Rheindorf und Übergang Ausbauende A59 Rheinallee 1 Kilometer Stau, 8 Minuten. A59 Köln Richtung Bonn zwischen Köln-Rath und Flughafen Köln-Bonn 1 Kilometer Stau, 3 Minuten. Und der letzte auf der A559 Köln-Porz Richtung Köln-Gremberg zwischen Dreieck-Porz und Kreuz-Gremberg 3 Kilometer Stau plus 8 Minuten.
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0: Im Nürnbrecht war, ja, ein letztes Mal, muss man leider sagen, gestern Public Viewing präsentiert von Radio Berg. Wir hören gleich ein paar Eindrücke. Und wenn euer Mann auch da war in Nürnbrecht und der ist bis jetzt noch nicht wieder da, dann stellt sich die Frage, wo ist er denn? Where is my husband? Kleiner Scherz auf Kosten von Ray, die kommt jetzt.

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0: 8.46 Uhr Radio Berg am Dienstag. Das hätte doch so schön sein können. Die Stimmung beim Public Viewing in Nümbrecht, die war eigentlich hervorragend, ist sogar dann nochmal eskaliert. Ja, das war so für, ich glaube, ungefähr 8 Stunden, als Manuel Neuer den Elfmeter noch gehalten hat, wo man dachte, na, vielleicht klappt es ja doch noch nach diesem Murksspiel. Aber ja, dann hat Jonathan Tah doch ein bisschen weit drüber geschossen und insofern war es am Ende wie?
1: Beschissen war das, wenn ich das so sagen darf.
2: Absolute Vollkatastrophe. Komplettes Chaos. Also man hofft auf die letzte Minute, dass Neuer den Ball hält, aber nein, schafft es nicht. Katastrophe.
1: Ja, was heißt enttäuscht, ne? Also die haben schon alles gegeben. Also ich glaube, dieses Foul, wo der Tah mit dem Kopf den reingemacht hat, das war einfach, also sorry, aber ja, hätte man auch einfach das Tor geben können und dann wäre es halt gelaufen, das Spiel eigentlich, ne? Dann hätte man nicht ins Elfmeter schießen müssen.
0: Tja, über dieses Nicht-Tor wird natürlich noch ordentlich diskutiert, genau wie über die Trainerfrage. Bleibt Julian Nagelsmann der Bundestrainer oder macht's doch der Kloppo? Wir können dann auch noch mitleiden mit den Niederlanden, die auch raus sind im Elfmeterschießen. Gegen Marokko haben sie das Nachtspiel dann am Ende verloren. Ja, und dann können alle zurückfahren oder sich dann entspannt die anderen Spiele angucken. Das macht ja auch Spaß. Heute geht's weiter. 19 Uhr Elfenbeinküste gegen Norwegen, dann Frankreich gegen Schweden. Das wäre ja unser Gegner gewesen, der Sieger aus dieser Partie. Und wenn ihr noch Kondition habt, wenn ihr sowieso jetzt immer nachts auf seid, Mexiko gegen Ecuador. 3 Uhr morgen früh, Ergebnis haben wir dann auch in der Morning Show. Pink bei Radio Berg, Blow Me, One Last Kiss.

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1: Mit Malte Albrecht. Schönen guten Morgen. Die Enttäuschung bei den deutschen Fußballfans ist groß. Wieder einmal ist eine WM früh für Deutschland vorbei. Das DFB-Team muss nach einer Pleite gegen Außenseiter Paraguay im 16-Finale die Heimreise antreten. 3:4 hieß es am Ende nach Elfmeterschießen. Und es war wieder ein sehr schwacher Auftritt der deutschen Mannschaft. Das räumte anschließend auch Kapitän Joshua Kimmich ein.
2: Wir sollten den Anspruch haben und die Qualität, dass wir einen Gegner wie Paraguay schlagen können. Bei allem Respekt darf auch heute keiner auf die Idee kommen, den Schiri dafür verantwortlich zu machen oder irgendwie das Elfmeterschießen. Wenn du es über 120 Minuten nicht schaffst zu gewinnen, dann scheidest du verdient aus.
1: Auch Stürmer Kai Havertz wollte nach der Pleite im ZDF nicht nach Ausreden für das erneute WM-Debakel suchen.
3: Eigentlich hat wahrscheinlich dann nicht so viel gepasst, wenn man gegen Paraguay mit allem Respekt ausscheidet. Und dann hat man es auch nicht verdient, weiterzukommen.
1: Natürlich wird durch das frühe WM-Aus jetzt auch über Bundestrainer Julian Nagelsmann diskutiert. Er selbst hat direkt gesagt, dass er weitermachen will.
4: Ja, ich stehe zur Verfügung. Wenn der DFB das möchte, dann mache ich die EM28 und wenn nicht, dann müssen Sie es mir sagen.
1: Auch DFB-Sportdirektor Rudi Völler hat Nagelsmann noch in der Nacht den Rücken gestärkt. Er sei immer noch überzeugt, dass er der Richtige sei. Zuletzt war auch immer wieder über Jürgen Klopp als möglicher Nachfolger spekuliert worden. Der sagte nach dem Aus bei Magenta TV, es sei jetzt nicht der Moment, dazu etwas zu sagen. Und jetzt weitere Themen kurz und kompakt. Extremismus, Terrorismus und Cybercrime. Bundesinnenminister Dobrindt stellt am Vormittag den neuen Verfassungsschutzbericht vor. Der Bericht gibt einen Überblick über die aktuelle Sicherheitslage in Deutschland und zeigt die Entwicklung und Trends auf. Bekannt ist bereits, dass es noch nie so viele politisch motivierte Straftaten gab wie im letzten Jahr. In Katar soll es heute neue Verhandlungen zwischen den USA und dem Iran geben. Das hat US-Präsident Trump angekündigt. Bundesaußenminister Wadephul sagte nach einem Gespräch mit seinem US-Kollegen Rubio in Washington, es werde um eine sichere Passage durch die Straße von Hormuz gehen. Teheran wollte die neuen Gespräche bisher nicht bestätigen. In Monaco sind 3 Menschen bei einer heftigen Explosion an einem Wohngebäude schwer verletzt worden, 2 von ihnen lebensgefährlich. Offenbar war es ein Anschlag. Nach Medienberichten war ein Sprengstoffpaket in die Luft geflogen. Kurz vorher soll jemand an dem Ort beobachtet worden sein, der einen Rucksack abgestellt hat und dann geflüchtet ist. Auf dem Bild einer Überwachungskamera ist ein rennender Mann mit einem dunklen Hut zu sehen. Der Verdächtige soll in Richtung französische Grenze gelaufen sein. Ziel des Anschlags waren nach Medienberichten ein ukrainischer Oligarch und seine Familie. Bestätigt ist das aber noch nicht. Und das waren die Nachrichten mit Malte Albrecht.
5: Dankeschön, Malte. Wir sind beim Radio Bergwetter. Das ist ganz schön, also heiter bis wolkig, bisschen blauer Himmel, ein paar weiße Wolken. Ab dem Nachmittag sind örtlich einzelne Schauer oder Gewitter möglich. Vielerorts bleibt es aber auch trocken. Die Temperaturen erreichen heute 25 Grad in Bergneustadt, 27 Grad in Overath. Morgen freundlich, nur wenige Wolken, auch morgen trocken, 25 Grad morgen die Höchstwerte.
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5: Die Staus und Blitzer nur bei uns. Fangen wir an mit einer Warnmeldung. Vorsicht auf der A3 Frankfurt Richtung Oberhausen. Zwischen Kreuz Köln-Ost und Köln-Mülheim Gefahr durch eine ungesicherte Unfallstelle auf dem rechten Fahrstreifen. A1 Dortmund Richtung Köln zwischen Burscheid und Köln-Niehl. 5 Kilometer Stau, 13 Minuten plus. A3 Frankfurt Richtung Oberhausen. Zwischen Kreuz Köln-Ost und Kreuz Leverkusen. 7 Kilometer stockend, 14 Minuten. A3 Oberhausen Richtung Köln zwischen Dreieck-Langenfeld und Kreuz Leverkusen. 4 Kilometer stockend, 6 Minuten. A3 Oberhausen Richtung Frankfurt zwischen Köln-Mülheim und Kreuz Köln-Ost, 2 Kilometer stockend, 3 Minuten. A4 Köln Richtung Olpe, zwischen Bielstein und Gummersbach, 1 Kilometer Stau, 4 Minuten. Das übrigens in beide Richtungen, zwischen Bielstein und Gummersbach, also Richtung Olpe, Richtung Köln, dann zwischen Gummersbach und Bielstein, 4 Minuten plus. A4 Olpe Richtung Aachen, zwischen Bergestadtbach, Bensberg und Kreuz Köln-Süd, insgesamt 13 Kilometer Stau, 39 Minuten plus. A59 Bonn Richtung Köln, Trost, zwischen Troisdorf und Dreieckports, 3 Kilometer Stau, 12 Minuten. A59 Düsseldorf Richtung Köln, zwischen Leverkusen-Rheindorf und Kreuz Leverkusen-West, dichter Verkehr 5 Minuten und der letzte A559 Köln-Porz Richtung Köln-Gremberg zwischen Dreieck-Porz und Kreuz-Gremberg 3 Kilometer stockend plus 6 Minuten.
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5: Die coolen Kids kommen gleich, Hit von Echo Smith, auch schon 12 Jahre alt. Davor geht's rein mit der Purple Disco Machine und Kungs. Ich bin Volker Seiler. Hallo.

0: Es ist 8:45 am Dienstag und wir schauen mal in die nächste Woche. 4 Tage Live-Musik auf Schloss Homburg. Das Schloss Homburg Open Air geht los am Donnerstag in einer Woche, am 9. Juli mit den Wasserfuhrbrüdern. Am Freitag Casala Live, ich glaube Casala schon ausverkauft. Am Sonntag gibt es das traditionelle Classic Open Air und am Samstag die Band Stockbrot. Und die waren eben zu Gast im Studio und haben ein paar Tickets dagelassen. Und da habe ich doch gerade auch eine Gewinnerin angerufen.
1: Hoffmann?
0: Ja, Radio Berg, der Volker. Hier Sandra.
1: Hallo.
0: Guten Morgen nach Reichshof.
1: Guten Morgen.
0: Ja, erstmal die Frage, bist du ausgeschlafen? Hattest du ausreichend Schlaf oder hast du doch bis zum Schluss Elfmeterschießen noch geguckt?
1: Nee, habe ich nicht. Ich hatte schon die Vermutung, dass es nichts wird.
0: Okay, ja, da hattest du das richtige Näschen und das hattest du jetzt auch hier bei unserem Spiel. Du hast zur richtigen Zeit angerufen und die Glücksfee hat dich rausgezogen.
1: Oh, vielen Dank. Ich freue mich ganz doll.
0: Sehr schön. Hast du die Band vielleicht schon mal gesehen, oder?
1: Ja, auf einem 10-jährigen Konzert waren wir.
0: Aber beim Jubiläumskonzert?
1: Ja, genau.
0: Okay, wie war's? Was waren so die Highlights aus deiner Sicht?
1: Die Stimmung. Die Stimmung ist unglaublich. Also keine Band gesehen, die so viel Stimmung in so kurzer Zeit verbreitet. Wahnsinn.
0: Wen nimmst du denn mit? 2 Tickets gibt's ja?
1: Ja, mein Partner natürlich. Ne? Der war auch auf dem 10-jährigen dabei und wir werden das wieder gemeinsam genießen.
0: Gut. Was steht denn sonst noch so an heute?
1: Ach, heute eigentlich nicht. Ich habe gerade Fenster geputzt, wie ich euch zugehört habe. Und ansonsten warte ich auf Handwerker im Garten, die den Garten schön machen.
0: Was muss denn genau gemacht werden im Garten?
1: Wir sind gerade am Bauen und haben einen Pool gebaut.
0: Oh, ja. Wird der denn noch rechtzeitig fertig vor der nächsten Hitzewelle?
1: Ist schon fertig, das Drumherum fehlt noch.
0: Also da kann man schon Wasser reinfüllen und...
1: Der wurde schon die ganze Hitzewelle genutzt.
0: Oh, beneidenswert, ein Pool jetzt. Ja, toll. Ja, genau. Am Samstag in einer Woche ist ja das Open-Air-Konzert. Da haben wir schon mal nachgeguckt. Das Wetter wird auch bestens. Also könnt ihr nachmittags vielleicht in den Pool rein und dann später zum Konzert.
1: Genau, das machen wir. Vielen, vielen Dank nochmal.
0: Super, liebe Sandra. Hat mich auch sehr gefreut, mit dir zu sprechen. Und hoffentlich auf bald.
1: Ja, auf bald.
0: Tschüss.
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2: Mit Katja Effey. Guten Morgen. Die Tafeln im Bergischen sind trotz der Hitze in den letzten Wochen gut aufgestellt. Für die Wartenden gibt es Wasser und Getränke. Die Lebensmittelversorgung läuft weitgehend stabil. Trotzdem stehen einige Tafeln vor Herausforderungen und das nicht nur wetterbedingt. Michel Graf hat die Details für Radio Berg.
3: Die Tafel Bergisch Gladbach setzt dabei auf feste Termine, sodass in der Praxis kaum Wartezeiten entstehen. Die Lebensmittelversorgung läuft nach Angaben der meisten Tafeln gut. Einzig die Tafel Oberberg meldet, dass viele Lebensmittel bei der Hitze schneller verderben und entsorgt werden müssen und dass die Spendenbereitschaft im Sommer deutlich geringer ist als sonst. Die Overrater Tafel macht zudem auf einen wachsenden Bedarf aufmerksam. Immer mehr Menschen sind auf die Unterstützung der Tafeln angewiesen. Und wer helfen möchte, alle Tafeln freuen sich über Ehrenamtliche.
2: Es sind gute Nachrichten für alle, die regelmäßig auf der Balkantrasse in Burscheid unterwegs sind. Pünktlich zu den Sommerferien soll der gesperrte Abschnitt des Panorama-Radwegs im Bereich der Montanusstraße wieder freigegeben werden. Darauf haben sich Verwaltung und Politik geeinigt. Hintergrund ist, dass bei dem geplanten privaten Bauvorhaben in dem Bereich laut Stadt keine Fortschritte erkennbar sind. Auch halte sich der Investor nicht an bisherige Absprachen. Deshalb wird der Abschnitt zwischen dem Kinder- und Jugendzentrum Megafon und der Brücke Friedrich-Götze-Straße provisorisch wiederhergestellt. Die nötigen Arbeiten starten jetzt. Die Freigabe ist aber nur vorübergehend. Sobald das Bauvorhaben doch noch umgesetzt wird, muss der Bereich wieder gesperrt werden. Und jetzt weitere Meldungen kurz und kompakt. Das Endergebnis steht. Im Oberbergischen haben die Teilnehmer beim diesjährigen Stadtradeln mehr als 800.000 Kilometer zurückgelegt und so 132 Tonnen CO2 eingespart. Dieses Mal waren mehr als 3.600 Menschen dabei. Eine neue Rekordbeteiligung. Das Flusskreuzfahrtschiff, das sich gestern Morgen auf Höhe des Kölner Schokoladenmuseums im Rhein festgefahren hat, ist wieder frei. Ein anderes Schiff konnte es abends freiziehen. Das Kreuzfahrtschiff war bei einem Wendemanöver stecken geblieben. Grund könnte der hitzebedingt niedrige Rheinpegel gewesen sein. Während die Fußball-WM läuft und viele den Sommer genießen, wird das Blut knapp. Der DRK-Blutspendedienst ruft deshalb dringend zur Spende auf. Denn Ferien und Großereignisse sorgen erfahrungsgemäß dafür, dass deutlich weniger Menschen kommen. Gleichzeitig bleibt der Bedarf in den Krankenhäusern aber unverändert hoch. Wer spenden möchte, sollte mindestens 18 Jahre alt und gesund sein und rund eine Stunde Zeit mitbringen. Die nächsten Blutspendetermine im Bergischen findet ihr auf radioberg.de.
0: Da steht auch das Wetter. Dankeschön, Katja. Aber ich sag's auch mal, wie es wird heute. Also heiter bis wolkig, meiste Zeit trocken. Am Nachmittag sind örtlich einzelne Schauer oder auch Gewitter möglich. Die Temperaturen heute bei 25 Grad in Morsbach, 27 Grad in Leichlingen. Morgen freundlich mit wenigen Wolken, trocken um 25 Grad.
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0: Radio Berg Verkehr, Vorsicht auf der A3 Frankfurt Richtung Köln zwischen Dreikeumer und Kreuz Köln Ost. Ein liegengebliebenes Fahrzeug und Vorsicht auch auf der A59 Köln-Bonn zwischen Dreikeumer und Köln-Rath. Ein liegengebliebenes Fahrzeug und in dem Bereich auch Gegenstände auf der Fahrbahn. A1 Dortmund Richtung Köln zwischen Burscheid und Köln-Niehl. 5 Kilometer Stau, 15 Minuten plus. A3 Frankfurt Richtung Oberhausen zwischen Dreikeumer und Köln-Delbrück. 3 Kilometer Stau, 13 Minuten. A3 Köln Richtung Oberhausen zwischen Leverkusen Zentrum und Dreieck-Langenfeld. 4 Kilometer stockend, 8 Minuten. Und dann haben wir noch die letzte Meldung von der A4 Olpe Richtung Aachen zwischen Bergstadtbach-Frankenforst und Köln-Eiffeltor. Insgesamt 12 Kilometer Stau und 35 Minuten plus.
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0: Ja, wir diskutieren weiter über das Tor, das nicht gegebene.
4: Ja, da machen wir ein Tor, was ein Skandal ist, dass der das zurückpfeift. Keine Ahnung, was er da gesehen hat. Ist echt ein Witz. Aber ist so, das ist müßig. Wir müssen trotzdem das Spiel vorher regeln und anders regeln. Und das haben wir nicht geschafft.
0: Sagt Julian Nagelsmann im ZDF. Über ihn, über Julian Nagelsmann, wird natürlich auch diskutiert.
4: Ja, ich stehe zur Verfügung. Wenn der DFB das möchte, dann mache ich die M28. Und wenn nicht, dann müssen sie es mir sagen.
0: Ja, will der DFB das oder nicht? Wollt ihr das oder nicht? Wir haben auch mal gefragt in unserem WhatsApp-Channel Pro und Contra Nagelsmann. Ein paar Antworten gleich hier bei mir. Ich bin Volker Seiler. Morgen!

0: der Dienstagvormittag. Jetzt gibt wahrscheinlich auch bei euch im Büro heute zwei Fraktionen. Die eine, die Fraktion müde, Spiel geguckt gestern. Die andere, die Fraktion fit. Ja, die haben es verschlafen, diese Niederlage im Elfmeterschießen. Bei uns ist es ähnlich, die Katja. Also Respekt, Katja in den Nachrichten hat überhaupt nicht geschlafen, die hat durchgemacht. Bei mir sind es 2 Stunden Schlaf, also das Spiel auch geguckt bis zum Ende. Der Kollege David Frank, der gehört zur Fraktion fit.
1: Absolut, ich bin quasi ausgeschlafen. 7 Stunden habe ich durchgeschlafen. Ich glaube, bei dir waren es ein bisschen weniger.
0: Ja, 2, genau, solide 7 Stunden bei dir. Also Respekt, Respekt. Und deshalb hast du auch die Aufgabe gehabt, unseren WhatsApp-Channel heute zu betreuen. Da haben wir gefragt, ja, nach der Pleite, nach dem Ausscheiden, wie ist es denn mit dem Trainer Jürgen? Jürgen ist vielleicht der Nächste. Julian Nagelsmann wird natürlich diskutiert. Er selbst hat gesagt, doch, ja, hier. Ja,
2: ich stehe zur Verfügung. Wenn der DFB das möchte, dann mache ich die M28 und wenn nicht, dann müssen sie es mir sagen.
0: Ja, will der DFB das? Ist die eine Frage, die noch wichtigere Frage. Wollt ihr denn das?
1: Absolut. Und bei uns gibt es sehr gemischte Meinungen. Also ich würde sagen, 60% sind der Meinung, ja, er sollte mal langsam zurücktreten. 40% sagen, ach, so schlimm ist er doch gar nicht. Zum Beispiel hat der Jürgen geschrieben, nein, es liegt nicht immer am Trainer.
0: Hat
1: Silvio
0: recht, ja.
1: Sieht das genauso. Nein, er macht seine Arbeit gut, nur die Mannschaft muss auch mitspielen. Ganz anders sieht das aber zum Beispiel Christine. Die sagt, der Nagelsmann ist eine absolute Fehlbesetzung. Und auch Benjamin schreibt, Julian Nagelsmann ist ein ganz schlechter Bundestrainer. Er muss sofort weg. Das ist eine Katastrophe. Und dann gibt es natürlich noch eine andere Fraktion, wie zum Beispiel die liebe Jackie. Die schreibt, Kloppo auf die 1.
0: Ja, da haben wir den Jürgen. Ja, der ist natürlich ein heißer Kandidat. Ihr könnt gerne auch noch mit abstimmen auf unserem WhatsApp-Channel. Eure Meinung sagen, Nagelsmann pro und contra, ja. Ich gehe jetzt gleich schlafen, du machst aber einen schönen Tag weiter, ne?
1: Ich mach noch ein bisschen.
0: Ja, kannst auch ein bisschen arbeiten. Das ist ganz gut. Damit, danke.

0: Olli Hammerstone, Radioberg. Ja, ich habe von den unterschiedlichen Fraktionen heute gesprochen, die geguckt haben, die nicht geguckt haben. Laura Potting ist auch Fraktion Kleine Augen.
1: Ja, also so richtig wach werde ich heute auch nicht mehr. Ich habe mir das Spiel ja gestern auch reingezogen. Und für was? Für nix. Toll. Naja, die 45.000 Kaffee zeigen aber so langsam Wirkung. Ich bin auf Temperatur und wir gucken gleich natürlich zumindest nochmal ganz kurz auf das Deutschlandspiel gestern. Wie geht's jetzt weiter? Wie sind die Reaktionen? Und dann wischen wir uns aber den Mund ab und machen aus diesem sommerlichen Dienstag das Beste, was geht, würde ich sagen.
0: So würde ich das auch sagen. In diesem Sinne viel Spaß mit Laura und in aller Frische hoffentlich hören wir uns morgen früh wieder ab 6. Ich bin Volker Seiler. Bis dann. Tschüss.

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1: Mit Ralf Bosse. Das Ausscheiden der deutschen Mannschaft bei der Fußball-WM haben die Fans noch nicht ganz verdaut. Da machen sich die Spieler auf in den Urlaub. Ab sofort können sie das Teamquartier in Winston-Salem verlassen. Das gilt nicht für die Offiziellen. Die werden heute noch eine Pressekonferenz geben. Erst dann geht es auch für sie Richtung Ferien. Ende September wartet das nächste Länderspiel. In der Nations League geht es in die Niederlande. Ob Julian Nagelsmann dann noch Bundestrainer ist, könnte sich bereits übermorgen entscheiden.
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2: Mit Malte Albrecht. Einen schönen guten Morgen. Ein letztes Mal zur Tanke, bevor der Sprit wieder teurer wird. Nach 2 Monaten endet heute um Mitternacht der Tankrabatt. Ab morgen gilt dann wieder die alte Steuer auf Benzin und Diesel. Das bedeutet, dass es an den Zapfsäulen heute und bis morgen Mittag sehr voll werden könnte. Mehr zum Thema hat Thorsten Adolfs.
3: Ab morgen um 12 werden die Preise wohl wieder deutlich nach oben gehen. Vom IFO-Institut heißt es, die zeitlich begrenzte Steuersenkung habe insgesamt 1,6 Milliarden Euro gekostet und sei damit ziemlich teuer gewesen. Deshalb sei es gut, dass der Tankrabatt jetzt auslaufe. Während er bei Autofahrern mit Benzinern fast komplett angekommen ist, wurden Besitzer von Dieselfahrzeugen im Schnitt nur um 12 Cent pro Liter entlastet. Die Verbraucherschützer warnen die Mineralölkonzerne vor überhöhten Preisen nach dem Ende des Tankrabatts und sie fordern vom Bundeskartellamt genau hinzuschauen. Gefordert wird außerdem eine Anschlussmaßnahme, um die Bürger zu entlasten. Die Verbraucherzentralen bringen eine Senkung der Stromsteuer auch für private Haushalte ins Gespräch. Das entlaste die Verbraucher dauerhaft und mache den Umstieg auf klimafreundliche Alternativen attraktiver, sagte die Chefin des Bundesverbandes BOP.
2: Und jetzt weitere Nachrichten in Kurzform. Mehr als 300 Getränkehersteller wehren sich gegen die geplante Zuckersteuer der Regierung. In einem offenen Brief warnen sie vor einer zusätzlichen Belastung für Unternehmen und Verbraucher. Außerdem fehlten die Belege für die Wirksamkeit einer solchen Steuer, heißt es. Die Branche habe den Zuckergehalt vieler Erfrischungsgetränke seit 2018 freiwillig um rund 15% gesenkt. Der Iran will die Minenräumung in der Straße von Hormus alleine durchführen. Frankreichs Vorschlag für einen Einsatz mit anderen Nationen verstoße gegen das Rahmenabkommen mit den USA, sagte der stellvertretende iranische Außenminister. Laut dem Abkommen liege die Verantwortung ausschließlich beim Iran. Ein seit Sonntag vermisster Kanufahrer aus Krefeld ist tot. Nach Angaben der Polizei wurde die Leiche des 53-Jährigen an einer Kiesverladestation im Rhein bei Rees gefunden. Der Mann war auf der Lippe bei Wesel mit 2 Begleitern kurz vor der Rheinmündung gekentert. Die beiden anderen konnten sich ans Ufer retten. Die Unfallursache ist noch unklar. Der wohl bekannteste Messenger-Dienst ist WhatsApp. Rund 3 Milliarden Nutzer gibt es weltweit. Und jetzt ändert WhatsApp ein grundlegendes Funktionsprinzip. Künftig müssen Nutzer ihre private Handynummer nicht mehr preisgeben, um mit neuen Kontakten zu chatten. Stattdessen führt WhatsApp individuelle Benutzernamen ein, also ähnlich wie bei Signal und Telegram. Die persönliche Telefonnummer ist ja oft mit sensiblen Lebensbereichen verknüpft und Nutzer sollen deshalb jetzt selbst entscheiden können, wem sie die überhaupt geben wollen. Auch bei Anrufen über die App wird anstelle der Telefonnummer der Benutzername angezeigt. Seinen eigenen Wunschnamen muss man sich reservieren. Das ist ab sofort weltweit möglich. Die eigentliche Funktion soll im Laufe des Jahres schrittweise für alle Nutzer freigeschaltet werden. Und das waren die Nachrichten mit Malte Albrecht.
4: Das Wetter. Ihr bekommt heute diesen berühmten Mix aus Sonne und Wolken. Am Nachmittag kann es aber auch einzelne Schauer und Gewitter geben. Bis 28 Grad sind drin. Und morgen kriegt ihr dann erstmal viel Sonne ab. Aber auch hier sind im Tagesverlauf mal so vereinzelte Schauer oder Gewitter möglich. Aber wirklich nur vereinzelt. Dazu dann morgen bis 26 Grad.
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4: Die A1 Blankenheim-Euskirchen ist in beiden Richtungen aktuell zwischen Blankenheim und Nettersheim gesperrt. Nach einem Unfall hier besteht auch noch Gefahr durch auslaufende Chemikalien, hier also besonders vorsichtig sein. Jetzt die Staus und zwar ab 19 Minuten Zeitverlust, das ist schon einiges los. Die A1 Köln-Münster zwischen Hagen-Nord und dem Kreuz Dortmund-Unna, 10 Kilometer Stau, eine Stunde plus. Die A3 Frankfurt-Oberhausen zwischen dem Dreieck Köln-Heumer und Köln-Delbrück, 4 Kilometer Stau, 20 Minuten. Die A4 Olpe-Aachen zwischen Bergisch Gladbach-Refrath und dem Kreuz Köln-Süd, 10 Kilometer Stau, hier kommen 33 Minuten obendrauf. Und die A43 Wuppertal-Recklinghausen zwischen Sprockhövel und Wittenherbede, im Moment 4 Kilometer Stau, ihr müsst hier 20 Minuten mehr einplanen. Kommt gut durch!
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5: Wir haben es wieder nicht geschafft, eine Euphorie zu entfachen, ja, eine Mannschaft auf dem Feld zu sein, mit dem sich dann die Menschen identifizieren können, weil am Ende geht es eben nur über den Erfolg und nicht über Friede, Freude, Eierkuchen. Am Ende haben wir es leider wieder verbockt, weil wir den Gegner heute nicht schlagen konnten.
4: Ja, der Zug hatte also offenbar doch eine Bremse, war. Kapitän Joshua Kimmich nach dem Spiel, einige von euch sind sicherlich heute früh aufgewacht, Nachrichten auf dem Handy gecheckt und dann so, what? Deutschland ist raus? Was eine Scheiße, wirklich. Deutschland also raus bei der WM. Wir machen diese Stunde ein kleines bisschen so eine Nachlese. Und dann ist aber auch gut mit Wunden lecken, würde ich sagen. Schließlich haben wir einen schönen Sommertag. Wir haben euch viel gute Mucke in die Playlist gepackt. Also kommt gut durch diesen Dienstag jetzt mit Leonie und Don't Worry. Und mein Name ist Laura Potting. Hallo.

0: viele von euch werden sicherlich mit so einem ganz guten, entspannten Gefühl ins Bett gegangen sein. Und dann seid ihr so aufgewacht und bäm, Deutschland ist raus. Schon wieder.
1: Das ist meine zweite WM, zweimal reingeschissen.
0: Zwei WMs, zweimal reingeschissen. Ja, sagt Nationalspieler Kai Havertz hier bei Magenta TV. Kurz, knapp und selbstkritisch, würde ich sagen. Und was denkt ihr so?
2: Ich kann es doch gar nicht realisieren, weil ich gedacht habe, dass sie auf jeden Fall weiterkommen. Ja?
3: Die müssen halt auch treffen, wenn sie schießen. Ne?
4: Ist natürlich mega schade, dass wir jetzt raus sind. Aber gut, wir machen das Beste draus.
5: Ja, schon enttäuschend, weil ich glaube, das war mit einer der einfachsten Gegner, die wir hätten ja erwischen können. Also mit allem Respekt vor Paraguay. Und dann scheidest du leider Gottes doch verdient aus.
6: Nee. Ich kann es gar nicht in Worte fassen.
0: Fühle ich. Punkt.
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0: Mit Melanie Schicher. Schönen guten Tag. Auf dem bergischen Arbeitsmarkt gibt es im Juni kaum Bewegung. Die Zahlen haben sich im Vergleich zum Vormonat nur marginal verändert, schreibt die Agentur für Arbeit Bergisch Gladbach. Insgesamt sind derzeit in beiden Kreisen mehr als 18.600 Menschen ohne Job. Für Radio Berg berichtet Katja Effey.
2: Im Oberbergischen liegt die Arbeitslosenquote aktuell bei 5,7, im Rheinisch-Bergischen bei 6,4%. Beide Werte haben sich im Vergleich zum Vormonat nicht verändert. Im Jahresvergleich jedoch ist die Arbeitslosigkeit in beiden Kreisen gestiegen. Ein positives Signal kommt von den Unternehmen. Sie suchen weiter Mitarbeitende. Mehr als 3.500 Stellen sind im Bergischen aktuell unbesetzt, sagt die Agentur für Arbeit.
0: Die Hitze der letzten Woche stellt auch die Tafeln im Bergischen vor Herausforderungen. Einige loben die weiterhin gute Versorgung mit Lebensmitteln und auch die generelle Spendenbereitschaft der Menschen. Das gilt aber nicht für alle. Besonders deutlich wird das bei der Tafel Oberberg, die in Gummersbach, Beckneustadt und Marienheide aktiv ist. Dort ist die Spendenbereitschaft im Sommer nach eigenen Angaben deutlich geringer als sonst. Und viele Lebensmittel sind bei der Hitze nicht mehr lange haltbar und müssen entsorgt werden. Und jetzt weitere Meldungen kurz und kompakt. Anfang Juli starten die Bauarbeiten an der Gemeinschaftsgrundschule Kreuzberg in Wipperfürth. Dafür muss der dortige Parkplatz gesperrt werden, sagt die Stadt. Die Grundschule bekommt bis zum Jahresende ein neues zweigeschossiges Gebäude. Wer vom Flughafen Köln-Bonn in den Urlaub startet, kann ab sofort jeden Sonntag direkt nach Fuerteventura fliegen. Die neue Verbindung ist die erste neue Strecke, die von der Freebird Airline Zeroab angeboten wird. Ab dem 11. Juli geht es dann unter anderem auch nach Kos, Kreta und Rhodos. Der Wechsel auf die weiterführende Schule macht aus vielen bergischen Grundschülern nicht nur Fünftklässler, sondern auch Busfahrkinder. Oft müssen sie zum ersten Mal in ihrem Leben mit dem Bus zur Schule. Sicherheit dabei möchte ihnen die WUPSI mit ihrer kostenlosen Busschule geben. Das sind Kurse nur für Viertklässler, bei denen sie alles Wichtige lernen. Vom richtigen Verhalten an der Haltestelle im Bus bis hin zum Ein- und Aussteigen. Die Kurse finden in den Sommerferien auf dem Betriebshof in Bergisch Gladbach statt. Alle Infos auch zur Anmeldung gibt's auf der Homepage der WUPSI. Und das waren die Nachrichten mit Melanie Schicher. Das Radiobergwetter ist noch überwiegend freundlich. Im Laufe des Tages ziehen aber mehr Wolken rein, die Richtung Nachmittag und Abend dann immer wieder einzelne Schauer mitbringen können. Auch einzelne Gewitter können dabei sein. Dazu werden es in Burscheid bis 24 und in Engelskirchen 25 Grad. Morgen erwartet uns dann ein Mix aus Sonne und mal mehr und mal weniger Wolken. Dazu gibt es Werte um 23 Grad. Und hier ist der Radioberg Verkehr. A1 Dortmund-Köln zwischen Burscheid und Köln-Niel, 2 Kilometer Stau plus 11 Minuten. A3 Frankfurt-Oberhausen zwischen Dreieck-Heumer und Köln-Delbrück, 3 Kilometer Stau plus 9 Minuten. A3 Oberhausen-Frankfurt zwischen Köln-Mühlheim und Kreuz-Köln-Ost, 2 Kilometer Stau plus 9 Minuten. A4 Köln-Olpe zwischen Bielstein und Gummersbach, dichter Verkehr plus 2 Minuten. Und in der Gegenrichtung zwischen Gummersbach und Bielstein ebenfalls dichter Verkehr und plus 3 Minuten hier. Dann noch eine Meldung von der A4 Olpe-Aachen zwischen Bergisch Gladbach-Refrath und Kreuz-Köln-Süd, 7 Kilometer Stau und plus 27 Minuten. Euch eine gute Fahrt.
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3: Weißt du, wenn es sich wenigstens gelohnt hätte, heute müde zu sein, oder? Bei uns in der Redaktion gibt es auf jeden Fall nur zwei Lager aktuell. Die topfit rumspringen, weil sie gestern früh genug ins Bett gegangen sind. Und ich. Spiel geguckt, kaum gepennt, 45.000 Kaffee-Intos. Wenn ich noch mehr Koffein trinke, fangen die Fussel auf dem Fußboden an, mit mir zu sprechen. Ich sag's euch. Ja, Katerstimmung in Deutschland nach dem Spiel. Gleich schauen wir mal, wie es weitergeht im deutschen Team. Einen Tipp habe ich auf jeden Fall schon mal. Elfmeterschießen üben. Laura Potting hier. Schönen Tag euch.

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0: Ja, also das Positive ist zumindest, wir müssen jetzt nicht mehr lange aufbleiben, weil noch so ein Deutschlandspiel ist zu irgendeiner grauenvollen Uhrzeit, wo du eigentlich schon längst in deiner REM-Schlafphase wärst.
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0: Ja, Deutschland ist raus aus der Traum vom 5. Weltmeistertitel. Ein 3:4 nach Elfmeterschießen gegen Paraguay, das musst du auch erstmal schaffen. Ralf Bosse aus unserem WM-Studio ist da. Hallo.
2: Grüß dich, moin.
0: Ja, nach dieser Blamage kann man ja nicht einfach zur Tagesordnung übergehen. Wie sehen denn jetzt die nächsten Schritte aus? Was denkst du?
2: Ich denke, dass die wichtigste Frage sein wird, ob der DFB mit Julian Nagelsmann als Bundestrainer weitermachen möchte. Er selbst hat Vertrag bis zur Europameisterschaft in 2 Jahren. Nagelsmann ist generell bereit, weiterzumachen, hat er zumindest bei Magenta gesagt.
3: Das habe ich ja nicht in der eigenen Hand, sondern ich stehe bereit, wenn man das möchte. Und wenn man das nicht möchte, dann muss man mir das sagen.
2: Rekordnationalspieler Lothar Matthäus möchte das nicht. Der rechnet nämlich mit einem Trainerwechsel. Jürgen Klopp wiederum meint, ist er gerade nicht der richtige Moment, dass er es übernimmt. Sportdirektor Rudi Völler will mit Nagelsmann weitermachen. Also für mich, das muss ich ganz klar sagen, da muss ein neuer Trainer übernehmen. Diese Mannschaft hat derzeit kein Konzept, keine Qualität, um einen Gegner zu dominieren. Hier muss es eine Neuausrichtung geben.
0: Wie sieht es denn so bei den Spielern aus? Also Enttäuschung, klar, das ist ja logisch, ne?
2: Ja, das ist also selbstverständlich. Und dass Manuel Neuer seine Nationalmannschaftskarriere wieder einmal beendet, kam sicherlich auch nicht überraschend. Joshua Kimmich hat dagegen bereits angekündigt, als Kapitän weitermachen zu wollen. Weitere Reaktionen aus der Mannschaft gibt es bislang nicht. Mit einer großen Rücktrittswelle ist derzeit auch nicht zu rechnen. Das bedeutet allerdings nicht, dass alle Spieler auch langfristig in Zukunft im DFB-Team haben. Denn bis zur Europameisterschaft in 2 Jahren, da sind es eben nur 2 Jahre. Das heißt, Antonio Rüdiger und Pascal Groß, die wären dann bereits deutlich jenseits der 35 und die dürften deshalb wohl keine zentrale Rolle mehr im Team spielen.
0: Danke, Ralf. Jetzt heißt es aber erstmal Koffer packen für die Jungs, denn die WM ist hier vorbei fürs deutsche Team und wie es jetzt weitergeht, das erfahrt ihr dann hier bei uns, wenn es denn dann soweit ist.
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1: Mit Malte Albrecht. Guten Tag. An den Tankstellen könnte heute und morgen Vormittag einiges los sein. Viele Autofahrer dürften sich den Tank nochmal voll machen, denn nach 2 Monaten läuft der Tankrabatt von knapp 17 Cent pro Liter aus. Dadurch dürften Benzin und Diesel ab morgen wieder deutlich teurer werden. Danny Hoppe aus dem News-Team. Wie viel werden die Tankstellen denn morgen draufschlagen?
2: Tja, das ist die große Frage. Der ADAC sagt, eigentlich dürfte da morgen noch gar nicht viel drauf kommen, denn in den Tanks sei ja noch der steuerlich verbilligte Kraftstoff. Aber wir erinnern uns ja noch an den Beginn des Iran-Kriegs, da gingen die Preise direkt durch die Decke, obwohl damals auch der eigentlich günstiger eingekaufte Sprit in den Tanks war. Andersrum war der Tankrabatt nicht direkt vom ersten Tag an weitergegeben worden. Darauf hat der ADAC jetzt auch nochmal hingewiesen. Und auch Bundesverkehrsminister Schnieder sagt, die Bundesregierung werde sich das morgen und in den nächsten Tagen ganz genau anschauen. Für heute erwarten die Tankstellen auf jeden Fall nochmal einen ziemlichen Ansturm.
1: Die Debatte um weitere Entlastungen der Verbraucher, auch nach dem Ende des Tankrabatts, hört ja nicht auf. Auch Mecklenburg-Vorpommerns Ministerpräsidentin Schwesig hat jetzt nochmal einen Vorschlag.
2: Ja, der ist aber auch nicht neu. Sie ist für einen Preisdeckel, hat sie den Zeitungen der Funke-Gruppe gesagt. Vorbild ist hier Luxemburg. Da legt das Wirtschaftsministerium fest, wie viel Benzin, Diesel und Heizöl maximal kosten dürfen. In der Regel werden die Preise dort 2-mal im Monat verändert, hängt aber auch von den Entwicklungen am Markt ab. Bei großen Schwankungen passiert das auch häufiger. Außerdem fordert Schwesig, dass vor allem kleine und mittlere Einkommen steuerlich entlastet werden. Auch Schwesig blickt skeptisch auf den Tag morgen. Von Kanzler Merz fordert sie deshalb, dass er mit den Mineralölkonzernen spricht, damit die Spritpreise nicht wieder stark ansteigen.
1: Danke, Danny. Und jetzt weitere Nachrichten in unserer Zusammenfassung. Die Frühjahrsbelebung auf dem Arbeitsmarkt fällt weiter schwach aus. Im Juni ist die Zahl der Arbeitslosen nur leicht gesunken, um 15.000 auf knapp 2,94 Millionen. Das teilte die Bundesagentur für Arbeit in Nürnberg mit. Im Vergleich zum Vorjahr gibt es 22.000 Arbeitslose mehr. In Deutschland gibt es immer mehr Menschen mit extremistischen Einstellungen, so steht es im neuen Jahresbericht des Verfassungsschutzes. Demnach stieg vor allem das rechtsextremistische Personenpotenzial deutlich an, aber auch im linken Spektrum registrieren die Verfassungsschützer einen Zuwachs. Viele Tickets für Konzerte oder Sportereignisse sind schon wenige Minuten nach Vorverkaufsstart vergriffen. Kurz darauf tauchen die Karten auf dem Zweitmarkt wieder auf, zu deutlich höheren Preisen. Dagegen will Bundesjustizministerin Hubig jetzt vorgehen. Sie plant eine Preisobergrenze für weiterverkaufte Tickets. Außerdem soll es ein sogenanntes geschütztes Ticket geben, damit Veranstalter den Zweitmarkt besser kontrollieren können. Das hat Hubig dem Portal web.de gesagt. Hintergrund ist, dass gewerbliche Händler begehrte Tickets massenhaft aufkaufen und anschließend völlig überteuert weiterverkaufen. Hubig nannte ein Beispiel, bei dem ein 14-Euro-Ticket für 250 Euro weiterverkauft wurde. Das sei reine Geschäftemacherei auf dem Rücken der Fans. Der private Weiterverkauf soll aber weiterhin möglich bleiben, aber nur zu fairen Preisen. Und das waren die Nachrichten mit Malte Albrecht.
3: Das Wetter. Ein paar Wolken sind zwar gerade unterwegs, aber erstmal sind die harmlos und die Sonne kommt auch immer mal wieder raus, bis 28 Grad heute. Nachmittags kann es dann vereinzelt auch mal regnen oder gewittern. Und morgen dann erstmal viel Sonne, am Nachmittag auch hier ab und an mal Regen möglich oder auch mal ein Gewitter. Ansonsten aber trocken morgen bis 26 Grad.
4: NRW Verkehr.
3: Die A1 Blankenheim-Euskirchen ist weiterhin zwischen Blankenheim und Nettersheim in beiden Richtungen gesperrt. Im Moment in beiden Richtungen 2 Kilometer Stau und mehr als eine halbe Stunde plus. Jetzt die Staus, die restlichen ab 25 Minuten Zeitverlust, das ist einiges los. Die A1 Köln-Dortmund zwischen Remscheid-Lennep und Wuppertal-Langerfeld. Da steht ein kaputter LKW. 4 Kilometer Stau im Moment. Ihr braucht eine Stunde länger. Die A1 Köln-Münster zwischen Hagen-Nord und dem Kreuz Dortmund-Unna. 10 Kilometer Stau, 57 Minuten plus. Die A2 Dortmund-Oberhausen zwischen dem Kreuz Recklinghausen und Gelsenkirchen-Buhr. 3 Kilometer Stau, 27 Minuten. Und die A3 Oberhausen-Frankfurt zwischen Leverkusen-Zentrum und dem Kreuz Köln-Ost. 5 Kilometer Stau, 25 Minuten plus. Gute Fahrt!

Hallo zusammen an diesem Dienstag und falls ihr gerade so ein kleines vormittägliches Tief habt, heißt das vormittäglich? Das klingt komisch. Ich habe doch keine Ahnung. Egal, also falls ihr gerade so ein bisschen durchhängt, ein bisschen traurig seid vielleicht auch, weil Deutschland bei der WM ausgeschieden ist. Manchmal ist es ja hilfreich, sich nochmal so ganz kurz, so ganz krass in seinem Leid zu suhlen und dann alles abzuschütteln. Und so machen wir das jetzt. 4 Minuten suhlen für euch und dann will ich hier alle wieder motiviert auf der Matte stehen sehen. Hier ist Candle in the Wind. Und ich bin Laura Potting. Hallo zusammen.

0: Es gibt auch noch Themen, die nichts mit Fußball und WM zu tun haben. Was an den Tankstellen abgeht zum Beispiel, schauen wir jetzt drauf. Wir erinnern uns, 1 Liter Sprit für 1 Million Mark. Das war krass, ne? Als die Spritpreise vor Ostern so unglaublich nach oben geschossen sind, kriege ich immer noch Puls, wenn ich daran denke. Der Tankrabatt hat diese Preisexplosion ja deutlich abgefedert. Aber dieser Rabatt ist ab morgen Geschichte. Die 16,7 Cent Steuererleichterung fallen ab dem 1. Juli wieder weg. Habt ihr auf dem Schirm, ne? Viele von euch waren heute noch schnell tanken.
1: Ja, natürlich weiß ich darüber Bescheid, aber es ändert ja nichts an der Tatsache, dass man weiter tanken muss, wenn man mobil sein muss.
2: Na, so egal ist es, glaube ich, kein. Ne? Auf dem Schirm hatten wir es auf jeden Fall, aber gut war es auf jeden Fall. Es hat ein bisschen entlastet und je länger es geblieben wäre, umso besser wäre es.
3: Ja, ich finde es eigentlich blöd, weil wahrscheinlich ja wieder die 17 Cent mindestens drauf kommen. Wir fahren heute nochmal eine Tankstelle, machen nochmal voll. Wir hatten von Anfang an ja auf dem Schirm, dass es nur 2 Monate gültig.
0: Ja, der Tankstellenverband BFT erwartet, dass sich das Ende des Rabatts so richtig erst morgen Mittag bemerkbar macht, ne? Denn die Preise dürfen ja nur um 12 Uhr mittags angehoben werden und nicht um Mitternacht, wenn der Steuerrabatt endet. Wir gucken natürlich drauf, wie sich die Preise heute und morgen entwickeln. Unsere Reporter sind unterwegs und haben das für euch im Blick.
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0: Es ist 11:30.
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0: Mit Melanie Schicher. Schönen guten Tag. Der bergische Arbeitsmarkt tritt im Juni nahezu auf der Stelle. Mehr als 18.600 Menschen sind in Oberberg und Rheinberg ohne Job. Die Zahlen haben sich im Vergleich zum Vormonat nur marginal verändert, so die Agentur für Arbeit Bergisch Gladbach. Katja Effey hat die Details für Radio Berg.
2: 5,7% im Oberbergischen, 6,4% im Rheinisch-Bergischen. Die Arbeitslosenquoten bleiben im Vergleich zum Mai in beiden Kreisen gleich. Vergleicht man die Zahlen jedoch mit dem Vorjahresjuni, sieht die Arbeitsagentur eine stärkere Zunahme. Der Arbeitsmarkt im Bergischen steht also weiter unter Druck. Einen Lichtblick gibt es dabei aber auch. Die Unternehmen suchen weiter Mitarbeitende. Mehr als 3.500 Stellen sind aktuell in Rhein und Oberberg unbesetzt, schreibt die Agentur für Arbeit.
0: Ein 27-jähriger Lindlarer muss sich seit dem Vormittag vor dem Kölner Landgericht verantworten. Die Staatsanwaltschaft wirft dem Mann unter anderem 3 Fälle von Vergewaltigung, sexuellen Kindesmissbrauch und das Verbreiten pornografischer Inhalte vor. Der Prozess findet unter Ausschluss der Öffentlichkeit statt. Rund 2 Jahre lang soll der Angeklagte aktiv gewesen sein. Unter anderem soll er mehrere Mädchen über Social-Media-Plattformen angeschrieben haben. Dabei soll der Lindlarer sie massiv psychisch unter Druck gesetzt haben, damit sie seine Forderungen erfüllen. Und jetzt weitere Meldungen kurz und kompakt. Wer sich in Wermelskirchen mit dem Thema klimaneutrales Heizen beschäftigt, kann sich heute umfassend bei einer Infomesse im Bürgerzentrum über Wärmeplanung, klimaneutrales Heizen oder den Abschied von fossilen Brennstoffen informieren. Ab 17.30 Uhr stehen diverse Experten Rede und Antwort. Wer vom Flughafen Köln-Bonn in den Urlaub startet, kann ab sofort jeden Sonntag direkt nach Fuerteventura fliegen. Die neue Verbindung ist die erste neue Strecke, die von der Freebird Airlines Europe angeboten wird. Ab dem 11. Juli geht es dann unter anderem auch nach Kos, Kreta und Rhodos. Eine eskalierte Gartenparty hat für einen 27-jährigen Reichshofer ein Strafverfahren zur Folge. Der Mann war am Samstagabend zu Gast auf einer Party im rheinland-pfälzischen Schutzbach. Dort geriet er mit dem Gastgeber in Streit und griff anschließend unvermittelt die alarmierten Polizisten an. 4 Beamte wurden dabei laut Polizei leicht verletzt, der Mann selbst ebenfalls. Der Reichshofer hat die Nacht auf der Wache verbracht. Und das waren die Nachrichten mit Melanie Schicher. Hier ist das Radio Bergwetter. Im Laufe des Tages ziehen mehr Wolken ins Bergische, die später Richtung Abend auch einzelne Schauer mitbringen können. Örtlich sind auch ein paar Gewitter möglich. Das alles bei angenehmen 25 Grad in Nümbrecht und Overath. Morgen gibt's eine Mischung aus Sonne und mal mehr und mal weniger Wolken. Die Werte erreichen maximal 23 Grad. Der Radioberg-Verkehr. A1 Dortmund-Köln zwischen Burscheid und Köln-Niehl. 2 Kilometer Stau plus 9 Minuten. A3 Oberhausen-Frankfurt zwischen Leverkusen-Zentrum und Kreuzköln-Ost. 5 Kilometer Stau plus 27 Minuten. A4 Köln-Aachen zwischen Dreieck-Heumer und Kreuzköln-Süd. 3 Kilometer Stau plus 8 Minuten. Und die Corinna aus Wipperfürth hat uns einen Unfall gemeldet. Auf der B506 aus Wipperfürth kommend in Richtung Gladbach. Und die Sabine aus Dabringhausen meldet einen Blitzer in Odenthal auf der Altenberger Domstraße. Euch eine gute Fahrt.
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3: Tag zusammen, wir pfeifen uns gleich in die Mittagspause mit Wind of Change. Okay, zugegeben, wir pfeifen alle nur die ersten Sekunden mit, ne? Wenn es dann hochgeht, lassen wir lieber die Profis ran. Da kommt sonst nur Spucke raus. Die Scorpions, also gleich für euch, das sind die 90er im besten Mix. Und vorher habe ich hier aber noch das Beste von heute für euch am Start. In Form von Nico Santos, das ist Number One. Und ich bin Laura Potting. Einen schönen Dienstag euch.

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0: Was gibt's denn gleich bei euch zum Mittag? Vielleicht so einen schönen, leckeren Teller Knotschis, dazu ein Latte Macchiato oder eine Salagne. Es gibt ja so Wörter, die klingen anders ausgesprochen auch einfach witzig, ne? Müsst ihr mal unseren Hannes fragen.
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2: Kennt ihr die Wörter, die manche Menschen einfach immer falsch aussprechen? Sowas wie zu China. Ja, statt Zucchini, zu China eben. Ja, geht aber auch noch besser. Eine Freundin musste letztens noch eben in die Stadt, um Duschgel zu kaufen. Oder kennt ihr das Chamäleon? Ja, das Chamäleon. Das ist diese Echse, die die Farbe wechselt. Chamäleon. Oder mein Onkel hat früher immer gerne Fernsehen geguckt. Seine Lieblingsfilme waren Western mit Terence Hill, der Kumpel von Bud Spencer. Und die haben immer Sydney-Bohnen gegessen. Ja, musste meine Tante immer für ihn machen. Sydney-Bohnen mit Reis. Aber mein absoluter Lieblingsversprecher war in der Zeit, als ich hinter der Theke gearbeitet habe. Da kam ein Kellner zu mir und meinte, Hannes, ruf mal schnell in der Küche an. Tisch 17 wartet immer noch auf seine Jalapeno-Poppers. Auf seine was? Oh, Senor, yo comprendo, Jalapeno-Poppers, si, si. Leute, er meinte Jalapeno. Ey, dreimal dürft ihr raten, wie ich den Hermano in meinem Handy abgespeichert habe. Jalapeno, klar. Und immer dran denken, wir sind ja alle nicht perfekt. Aber manche Sachen sind einfach zu witzig, um sie nicht zu erzählen.
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2: Mit Malte Albrecht, guten Tag. Egal ob von links oder rechts, in Deutschland gibt es immer mehr Extremisten. So steht es im neuen Jahresbericht des Verfassungsschutzes. Bundesinnenminister Dobrindt hat ihn am Vormittag in Berlin vorgestellt, zusammen mit Verfassungsschutzchef Seelen. Vor allem der rechtsextremen Szene werden immer mehr Menschen zugerechnet, nämlich fast 59.000. Danny Hopper aus dem News-Team, das sind 8.500 mehr als im Vorjahr.
3: Ja, und dafür gibt es vor allem einen Grund, nämlich dass die AfD immer mehr Mitglieder hat. Und da sie momentan vom Verfassungsschutz als Verdachtsfall beobachtet wird, rechnet die Behörde immer mehr Menschen diesem Spektrum zu. Die AfD hatte im Oktober ja gesagt, dass sie 70.000 Mitglieder habe. Der Verfassungsschutz geht davon aus, dass davon etwa 28.000 Rechtsextremisten sind. Auch die linksextreme Szene ist gewachsen. Hier geht man von mehr als 42.000 Personen aus, sind auch rund 4.000 mehr als im Vorjahr. Den Zuwachs hier erklärt sich der Verfassungsschutz auch damit, dass in der Szene generell ein Rechtsruck in der Gesellschaft wahrgenommen wird, dem man was entgegensetzen will.
2: Generell gilt die linksextreme Szene ja als besonders schwer zu durchdringen, oder?
3: Ja, das zeigt sich zum Beispiel an den sogenannten Vulkangruppen. Die sollen ja hinter mehreren Anschlägen auf die Stromversorgung oder auch die Infrastruktur der Bahn stecken. Wie sie sich aber genau zusammensetzen, ist nicht so ganz klar. Vermutet wird, dass es sich um ein Netzwerk handelt mit verschiedenen Gruppen, die den Namen Vulkangruppe quasi als eine Art Label nutzen. Außerdem steht im Bericht, dass der Ukraine-Krieg für mehr Sabotage, Spionage und Desinformation durch Russland in Deutschland gesorgt hat und dass der Krieg gleichzeitig aber auch den Linksextremismus im Land befeuert, weil zum Beispiel Straftaten begangen werden und dafür dann antimilitaristische Gründe angeführt würden.
2: Danny, vielen Dank. Und jetzt weitere Themen im Überblick. Die USA wollten heute in Katar neue Verhandlungen mit dem Iran führen. Teheran hat das aber inzwischen dementiert. US-Präsident Trump hatte vorher mitgeteilt, die iranische Führung habe um ein Treffen in Doha gebeten. Das iranische Außenministerium bestätigte zwar, dass im Laufe der Woche eine Expertendelegation nach Doha reisen soll. Direkte Verhandlungen mit den USA seien aber nicht geplant. Nationaltorwart Manuel Neuer hat nach dem bitteren WM-Aus sein endgültiges Karriereende in der deutschen Fußballnationalmannschaft bestätigt. Das sagte der 40-Jährige in einem Sportschau-Interview. Bundestrainer Julian Nagelsmann hatte Neuer erst vor der WM 2026 als Nummer 1 zurückgeholt, was für Diskussionen sorgte. Wer heute noch mal schnell an die Tanke will, muss jetzt schon tiefer in die Tasche greifen. Obwohl der Tankrabatt offiziell erst um Mitternacht ausläuft, sind die Preise für Benzin und Diesel schon spürbar angestiegen. Das zeigt eine Auswertung des ADAC. Demnach kostete ein Liter Super E10 gestern im bundesweiten Tagesdurchschnitt 1,86 Euro. Diesel legte auf 1,78 Euro pro Liter zu. Damit gingen die Spritpreise schon den sechsten Tag in Folge rauf. Seit letztem Dienstag wurde E10 um 4,4 Cent teurer, Diesel um 5,3 Cent pro Liter. Und das, obwohl Rohöl eigentlich gar nicht teurer geworden ist. Der ADAC kritisiert das scharf und vermutet, dass die Mineralölkonzerne die bevorstehende Steuererhöhung einfach jetzt schon einpreisen. Und das waren die Nachrichten mit Malte Albrecht.
4: Das Wetter.
5: Ihr bekommt heute diesen berühmten Mix aus Sonne und Wolken. Am Nachmittag kann es aber auch einzelne Schauer und Gewitter geben. Bis 28 Grad sind drin. Und morgen kriegt ihr dann erstmal viel Sonne ab. Aber auch hier sind im Tagesverlauf mal so vereinzelte Schauer oder Gewitter möglich. Aber wirklich nur vereinzelt. Dazu dann morgen bis 26 Grad.
4: NRW Verkehr.
5: Die A1 Blankenheim-Euskirchen bleibt gesperrt in beiden Richtungen zwischen Blankenheim und Nettersheim. Hier in beiden Richtungen auch im Moment 2 Kilometer Stau und mindestens 20 Minuten Zeitverlust. Jetzt die restlichen Staus ab 22 Minuten plus. Die A1 Köln-Dortmund zwischen Remscheid-Lennep und Wuppertal-Langerfeld 3 Kilometer Stau, 22 Minuten plus. Die A1 Köln-Münster zwischen Hagen-Nord und dem Kreuz Dortmund-Unna 9 Kilometer Stau, ihr braucht hier 35 Minuten mehr. Die A2 Dortmund-Oberhausen zwischen dem Kreuz Recklinghausen und Gelsenkirchen-Buer 3 Kilometer Stau, 24 Minuten. Und die A61 Koblenz-Mönchengladbach zwischen dem Kreuz Meckenheim und Miel 7 Kilometer Stau, auch hier 24 Minuten plus. Kommt gut durch.
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5: Wie sieht denn bei euch der perfekte Burger aus? Muss da Käse drauf, Tomate, Ei oder Bacon oder sowas? Forscher haben jetzt eine KI entwickelt, die das optimale Rezept für Burger zusammenstellen soll. Die Zahl der möglichen Burgerrezepte weltweit, die ist nämlich sehr groß. Die wird laut der Forscher auf 10 Septillionen geschätzt. Das ist eine 1 mit sehr vielen Nullen. Und das bedeutet, du kannst ja schwer alle Rezepte durchgehen, ne? Zumindest nicht bis zum Mittagessen. Und deswegen soll das jetzt die KI eben für dich erledigen und dir dein perfektes Burgerrezept ausspucken. Also bei mir, muss ich sagen, wäre das relativ einfach. Ich möchte einfach nur einen ganz normalen Cheeseburger. Ohne Schnickschnack, ohne fancy Zutaten, ohne irgendwelche Kräuter, die nur beim Mondschein gepflückt werden können und so ein Mist. Das will ich alles nicht. So ein ehrlicher Cheeseburger reicht. Laura Potting hier. Hallo zusammen.
0: Voll.

0: Wer von uns hätte je gedacht, dass es mal zu heiß wird, um rauszugehen und den Sommer zu genießen? So war es aber letzte Woche, ne? Aber jetzt ist es ja wieder zum Glück ein bisschen abgekühlt, also können wir auch endlich wieder an den Badesee. Also wir zumindest, denn wir testen für euch die schönsten Badeseen in NRW. Und heute geht es zum Castersee. Unser Reporter Stefan Rejek war dort und hat das Strandbad mal für euch abgecheckt.
1: Ja, als ich hier gerade angekommen bin, da hat die Besucheranzeige so circa 230, 240 Leute angezeigt. Und ich dachte mir, okay, können vielleicht ein bisschen voller werden. Aber hier angekommen ist es wirklich alles andere als überfüllt. Man liegt hier auf einer riesigen Wiese und gleichzeitig fühlt man sich hier überhaupt nicht wie auf einem Präsentierteller oder so. Hier stehen nämlich überall so richtig alte, schöne, knorrige Bäume rum, die alles so ein bisschen gemütlicher machen und unter denen man vor allem wunderbar im Schatten liegen kann. Ja, und das machen auch die meisten nicht. Zum Beispiel, ich liege hier unter einer wunderschönen, ja, Eiche müsste es sein, und ein paar andere spielen hier voll motiviert Volleyball, Fußball, und direkt neben mir wird hier gerade eine Partie Tischtennis angezockt. So, ich stehe jetzt hier an der Tischtennisplatte zusammen mit
2: Amadeo.
1: Genau, und wir spielen jetzt mal ein kleines Match zusammen.
3: Aufschlag, let's go. Boah, stark.
1: Ja, eine knackige 0-5 Niederlage später bin ich jetzt wirklich komplett nass geschwitzt. Gut, dass hier so ein See ist. Ich gönne mir jetzt hier erstmal eine kleine Abkühlung. Es ist wirklich ein Traum. Ich sitze in der Sonne im Wasser, kühle mich schön ab. Neben mir schwimmen sogar ein paar Fischis rum. Total idyllisch. So, ich muss sagen, jetzt nach dem ganzen professionellen Tischtennisspielen und Planschen bin ich echt ein bisschen hungrig. Auf zum Imbiss.
4: Hi, ich hätte gerne Pommes Spezial, bitte.
1: So, Achtung, kurz mal hinhören. Ich weiß, ist eine Ansage, Freunde, aber ich habe sie gefunden. Die Schwimmbadpommes überhaupt, die gibt's hier am Castersee. Vertraut mir. Ich bin jetzt gerade wieder durchs Drehkreuz nach draußen gegangen und ich hatte einen wirklich wunderschönen Tag hier am Castersee. Ich habe total entspannt im Schatten gesessen, eine Runde Tischtennis gespielt, konnte mich abkühlen und habe mich danach noch mit einer Pommes belohnt. Ich bin super erholt und besser geht's nicht.
0: Ich möchte auch eine Schwimmbadpommes haben. Warum habe ich keine Schwimmbadpommes? Hallo!

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1: Es ist 12:30.
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1: Mit Melanie Schicher. Schönen guten Tag. Auf dem bergischen Arbeitsmarkt gibt es im Juni kaum Bewegung. Die Zahlen haben sich im Vergleich zum Vormonat nur marginal verändert, schreibt die Agentur für Arbeit Bergisch Gladbach. Insgesamt sind derzeit in beiden Kreisen mehr als 18.600 Menschen ohne Job. Für Radio Berg berichtet Katja Effey.
3: Im Oberbergischen liegt die Arbeitslosenquote aktuell bei 5,7, im Rheinisch-Bergischen bei 6,4%. Beide Werte haben sich im Vergleich zum Vormonat nicht verändert. Im Jahresvergleich jedoch ist die Arbeitslosigkeit in beiden Kreisen gestiegen. Ein positives Signal kommt von den Unternehmen. Sie suchen weiter Mitarbeitende. Mehr als 3.500 Stellen sind im Bergischen aktuell unbesetzt, sagt die Agentur für Arbeit.
1: Ein 27-jähriger Lindlarer steht seit dem Vormittag vor dem Kölner Landgericht. Die Staatsanwaltschaft wirft ihm unter anderem 3 Fälle von Vergewaltigung, sexuellen Kindesmissbrauch und das Verbreiten pornografischer Inhalte vor. Der Prozess findet unter Ausschluss der Öffentlichkeit statt. Rund 2 Jahre lang soll der Angeklagte aktiv gewesen sein. Unter anderem soll der Lindlarer mehrere Mädchen über Social-Media-Plattformen angeschrieben haben. Dabei soll er sie massiv psychisch unter Druck gesetzt haben, damit sie seine Forderungen erfüllen. Und jetzt weitere Meldungen, kurz und kompakt. Der gesperrte Abschnitt der Balkantrasse in Burscheid wird pünktlich zu den Sommerferien provisorisch wiederhergestellt und freigegeben. Darauf haben sich Verwaltung und Politik geeinigt. Die Freigabe ist laut Stadt aber nur vorübergehend. Sobald das geplante Bauvorhaben dort vorangeht, muss der Abschnitt erneut gesperrt werden. Wer sich in Wermelskirchen mit dem Thema klimaneutrales Heizen beschäftigt, kann sich heute umfassend bei einer Infomesse im Bürgerzentrum über Wärmeplanung, klimaneutrales Heizen und den Abschied von fossilen Brennstoffen informieren. Ab 17.30 Uhr stehen diverse Experten Rede und Antwort. Ein aufmerksamer Anwohner hat am späten Abend in Gummersbach-Dieringhausen 3 Einbrecher auf dem Gelände eines Energieversorgers ertappt. Er sah, wie die 3 Männer in der Lichtstraße an Kabeltrommeln herumhantierten. Als der Anwohner sie ansprach, flüchteten sie über den Zaun. Die alarmierte Polizei konnte die Unbekannten nicht mehr fassen. Sie hat später festgestellt, dass an einer der Trommeln Kabel abgeschnitten worden waren. Hinweise bitte an die Polizei in Gummersbach. Und soweit die Nachrichten mit Melanie Schicher. Das Radiobergwetter hat im Laufe des Tages mehr Wolken als Sonne im Gepäck. Selten gibt es daraus auch mal einen örtlichen Schauer oder Gewitter. Die Temperaturen steigen auf angenehme 25 Grad in Reichshof und 24 Grad in Kürten. Morgen gibt es eine überwiegend trockene Mischung aus Sonne und Wolken, dazu bis 23 Grad. Und hier ist noch der Radiobergverkehr. A1 Dortmund-Köln zwischen Kreuz Leverkusen und Köln-Niel, 2 Kilometer Stau plus 6 Minuten. A4 Köln-Olpe zwischen Bielstein und Gummersbach, 1 Kilometer Stau plus 3 Minuten. Und in der Gegenrichtung zwischen Gummersbach und Bielstein ebenfalls 1 Kilometer und ein Plus von 5 Minuten. Dann hat der Uli aus Schnepsiefen noch einen Blitzer gesehen in Gummersbach-Brunhol. Euch eine gute Fahrt.
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4: Das ist so geil, oder? Vor ein paar Wochen haben wir alle noch geschrien, hey, das ist doch viel zu kalt für Sommer. Und letzte Woche waren wir dann alle ganz, ganz still, weil es einfach zu heiß war fürs Meckern. Und jetzt gerade, Leute, ja, jetzt gerade befinden wir uns in der, zumindest für mich, in der perfekten Temperaturzone für Sommer. Ich habe tatsächlich nichts daran auszusetzen. Laura Potting hier. Ich habe nichts zu meckern.

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Sie hat gerade erst 91 Konzerte gespielt und jetzt hat sie auch noch neue Mucke draußen. Katy Perry ist schwer fleißig gerade, ja. Sie hat ihre neue Single Watch It Burn veröffentlicht. Vom Sound her erinnert das Ding sehr an Katy Perrys Hits

0: Ja, das ist der neue Song, das ist eine Twin-Single. Und falls ihr jetzt denkt, eine was? Hä? Ja, ich wusste bis heute auch nicht, was eine Twin-Single ist. Das heißt einfach nur, dass ein Song thematisch an einen anderen Song anknüpft, also sozusagen eine musikalische Fortsetzung. Und in diesem Fall knüpft der neue Song an Katies letzte Single an, die hieß Band-Aids. Und dort ging es noch um den Herzschmerz einer zerbrechenden Beziehung. Und in Watch It Burn hat sich Katy Perry davon gelöst und sich stattdessen fürs Weitermachen entschieden.
1: I wrote two songs, Band-Aids and Watch It Burn. And I was terrified of putting Watch It Burn out. I was a little scared of putting Band-Aids out because they're so honest and they really tell a lot about my story. And I was like, I'm never putting this out. And cut to now, I'm putting it out.
0: Sie hat zwei Songs geschrieben, erzählt sie, Band-Aids und Watch It Burn, und sie dachte, sie würde die Songs nie veröffentlichen, weil sie einfach so viel von ihr preisgeben. Aber hey, welch eine Überraschung, sie hat es tatsächlich doch gebracht. Verrückt, hätten wir nicht mit gerechnet. Hier ist neu bei uns, Watch It Burn.
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1: Mit José Nachciandi. Guten Tag. Nach dem bitteren Aus der Nationalmannschaft bei der WM gegen Paraguay herrscht bei den Fans große Ernüchterung. Das Team muss nach der Pleite gegen den Außenseiter im 16. Finale die Heimreise antreten. 3:4 hieß es am Ende nach Elfmeterschießen. Als erste Konsequenz hat Torwart Manuel Neuer sein endgültiges Karriereende im DFB-Trikot bestätigt. Thorsten Adolfs fasst weitere Reaktionen zusammen.
2: Kapitän Kimmich hat sich direkt nach der Paraguay-Pleite bei den Fans entschuldigt und gesagt, dass er trotz des erneuten frühen Scheiterns nicht aufgeben will. Trainer Nagelsmann wirkte nach der Niederlage sehr niedergeschlagen. Das sei bei einem so großen Turnier einfach viel zu wenig für den deutschen Fußball gewesen, sagte er. Nagelsmanns Zukunft ist völlig offen. Es wird in den nächsten Tagen sicher einige Krisensitzungen geben. Er selbst schließt einen Rücktritt aus und wartet auf eine Entscheidung der DFB-Bosse. Genau das ist ein schwieriger Punkt, denn Sportdirektor Völler steckt in der Personalie tief mit drin, weil er Nagelsmann damals als Wunschtrainer geholt hat. Einer, der immer wieder als Bundestrainer gehandelt wird, ist Jürgen Klopp. Er hat direkt nach dem Aus eine knallharte Analyse der WM-Pleite gefordert und einen Neuaufbau. Ein mögliches Engagement als Nachfolger schloss Klopp nicht aus. Für Kopfschütteln sorgt bei vielen Fans der Kommentar von Bundeskanzler Merz auf der Plattform X. Dort schrieb er, Zitat, mit eurem Einsatz und Teamgeist bei dieser WM habt ihr unser Land begeistert. Wir sind stolz auf euch.
1: Und diese Themen sind heute Mittag auch noch wichtig. Der Bundesverfassungsschutz registriert eine Zunahme von Menschen mit extremistischen Einstellungen. Das gilt vor allem für das rechte Spektrum. Das steht im aktuellen Verfassungsschutzbericht. Darin ist auch die Rede von zunehmenden Sabotageaktionen aus dem Ausland. Noch vor Ende des Tankrabatts heute um Mitternacht sind die Preise an den Tankstellen spürbar angezogen. Sowohl Diesel als auch Benzin sind seit Sonntag um fast 2 Cent teurer geworden. Das hat der ADAC festgestellt. Bundeskanzler Merz hat weiter mit schlechten Beliebtheitswerten zu kämpfen. Im Ranking des INSA-Instituts im Auftrag der Bild belegt er wiederholt den letzten von insgesamt 20 Plätzen. Bundesinnenminister Dobrindt von der CSU konnte seine Beliebtheit steigern und sich von Platz 10 auf Platz 7 verbessern. Wer ab morgen ein Paket aus dem Ausland außerhalb der EU bekommt, muss möglicherweise draufzahlen. Die Europäische Union führt ab Juli einen neuen Zoll ein. Für jede Produktkategorie fallen dann 3 Euro an. Das heißt, für eine Sendung mit einem T-Shirt und einer Brille sind ab morgen 6 Euro fällig. Wenn in der Sendung 1, 2 oder auch 10 T-Shirts sind, bleibt es bei 3 Euro. Das gilt laut Zoll für Sendungen mit einem Wert von bis zu 150 Euro. Für die war bisher kein Zoll fällig. Die EU will damit die Paketflut eindämmen. In der letzten Zeit sei die Zahl der Sendungen aus dem Ausland stark gestiegen, vor allem durch Händler wie Shein und Temu. Und das waren die Nachrichten mit José Nachciandi.
3: Das Wetter.
4: Ein paar Wolken sind zwar gerade unterwegs, aber erstmal sind die harmlos und die Sonne kommt auch immer mal wieder raus, bis 28 Grad heute. Nachmittags kann es dann vereinzelt auch mal regnen oder gewittern. Und morgen dann erstmal viel Sonne, am Nachmittag auch hier ab und an mal Regen möglich oder auch mal ein Gewitter. Ansonsten aber trocken morgen bis 26 Grad.
0: NRW Verkehr.
4: Die A1 Blankenheim-Euskirchen bleibt gesperrt zwischen Blankenheim und Nettersheim in beiden Richtungen nach einem Unfall. Die A2 Dortmund-Hannover ist ebenfalls gesperrt. Zwischen Bad Eilsen und Rehren, da laufen Löscharbeiten. Bitte vorsichtig fahren und an die Rettungsgasse denken. Aktuell gibt es hier 3 Kilometer Stau. Ihr braucht 50 Minuten länger. Und die A57 Köln-Krefeld ist ebenfalls gesperrt nach einem Unfall zwischen dem Kreuz Meerbusch und Raststätte Geismühle Ost. Hier im Moment 4 Kilometer Stau. Ihr braucht eine Dreiviertelstunde länger. Jetzt die restlichen Staus ab 18 Minuten Zeitverlust. Die A3 Köln-Oberhausen zwischen Duisburg-Wedau und Oberhausen-Lerich 3 Kilometer Stau, 18 Minuten plus. Die A52 Essen-Düsseldorf zwischen Essen-Harzopf und Breitscheid 4 Kilometer Stau, auch hier 18 Minuten Zeitverlust. Und die A57 Nimwegen-Köln zwischen Krefeld-Gartenstadt und dem Kreuz Meerbusch 6 Kilometer Stau. Hier müsst ihr 23 Minuten mehr einplanen. Fahrt vorsichtig!
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4: Frage an alle, die einen Garten haben. Wie oft mäht ihr den denn so? Oder habt ihr auch schon so einen Roboter, der das für euch macht? Ist ja eigentlich eine geile Sache, dieser Roboter, ne? Aber der mäht dir den Garten halt auch zur Not auf Grundwasserniveau runter. Und naja, für Insekten ist es halt nicht so cool. Die TU Darmstadt hat sich deswegen überlegt, wie man Menschen dazu bringen kann, ein Stück Wildwiese bei sich stehen zu lassen. Und sie hat dafür einen Insektentaschenrechner entwickelt. Das ist so ein Tool, Das zeigt, was passiert, wenn ihr ein kleines Stück Wiese bei euch einfach stehen lassen würdet. Und das Ergebnis ist richtig krass. Die Zahl der Insekten würde nämlich rapide ansteigen, selbst wenn es nur ein ganz, ganz kleines Stück Wiese ist. Ist eine Überlegung wert, oder? Vor allem, wenn ihr keinen Roboter habt, dann bedeutet das nämlich auch weniger Arbeit für euch, ne? Laura Potting hier. Hi!

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0: Mit Melanie Schicher, schönen guten Tag. Nach der Hitzewelle ist vor der Hitzewelle. Durch den Klimawandel kommt es immer öfter zu extremen Wetterlagen, auch bei uns im Bergischen. Daher appellieren Krankenhäuser, Verwaltungen und Co. jetzt noch einmal eindringlich, Hitzewarnungen ernst zu nehmen und das eigene Verhalten entsprechend anzupassen. Wie wichtig das ist, zeigt die traurige Bilanz vom vergangenen Wochenende. In Oberberg haben 5 Menschen die Hitzewelle nicht überlebt, sagt das Klinikum Oberberg. Insgesamt haben 6 Personen in Lebensgefahr geschwebt. Noch extremer sind die Zahlen aus Köln. Hier spricht die Polizei laut vorläufigen Zahlen von 120 Hitzetoten im Zeitraum von Freitag bis Sonntag. Wichtig, die Warnung gilt nicht nur für Risikogruppen wie Senioren oder chronisch Kranke. Die Zahl der Betroffenen ohne Krankheitsgeschichte nimmt immer weiter zu. In den letzten 10 Jahren ist die Zahl der Milchbauern in NRW um rund ein Drittel gesunken. Auch bei uns im Bergischen zeigt sich dieser Trend, wenn auch nicht ganz so extrem. Das ergibt sich aus den aktuellen Zahlen der Landesstatistiker. Demnach hat es zum Stichtag am 3. Mai bei uns im Bergischen 280 Milchbauern gegeben, über ein Viertel weniger als vor 10 Jahren. David Bosbach berichtet für Radio Berg.
2: Auch wenn das Hofsterben an Fahrt verloren hat, der rückläufige Trend der vergangenen Jahre setzt sich auch im Bergischen fort. Was die Zahlen aber auch zeigen, es geben eher kleinere und mittlere Betriebe auf, während es immer mehr größere gibt. Im Vergleich zu vor 10 Jahren hat sich die Zahl der Milchbauern mit 200 Tieren aufwärts in Oberberg nahezu verdoppelt. Insgesamt leben im Bergischen derzeit rund 23.000 Milchkühe. Das sind etwas mehr als vergangenen Mai, aber rund 5.000 weniger als noch 2016.
0: Und jetzt weitere Meldungen, kurz und kompakt. Am Fühlinger See in Köln ist eine Leiche am Ufer entdeckt worden. Nach ersten Ermittlungen handelt es sich dabei um den 21-Jährigen, der seit Samstag vermisst wurde. Der junge Mann aus Essen war am Samstagnachmittag ins Wasser gegangen und nicht mehr ans Ufer zurückgekehrt. Vor dem Kölner Landgericht hat heute der Prozess gegen einen 27-jährigen Lindlarer begonnen. Die Staatsanwaltschaft wirft ihm unter anderem Vergewaltigung, sexuellen Kindesmissbrauch und das Verbreiten pornografischer Inhalte vor. Der bergische Arbeitsmarkt tritt im Juni nahezu auf der Stelle. Mehr als 18.600 Menschen sind in Oberberg und Rheinberg ohne Job. Die Zahlen haben sich im Vergleich zum Mai kaum geändert, sagt die Agentur für Arbeit Bergisch Gladbach. Im Vergleich zum Vorjahr gibt es jedoch deutlich mehr Arbeitslose. Einen Lichtblick gibt es aber trotzdem. Die Unternehmen suchen weiter Mitarbeiter. Mehr als 3.500 Stellen sind aktuell in beiden Kreisen unbesetzt. Und soweit die Nachrichten mit Melanie Schicher. Das Radio Bergwetter bringt den Rest des Tages mehr Wolken als Sonne mit. Selten erwartet uns am Nachmittag und Abend auch mal ein örtlicher Schauer oder Gewitter. Dazu werden es aktuell noch 26 Grad in Bergneustadt und Rösrath. Richtung Abend sinken die Werte auf etwa 21 Grad. Morgen gibt's dann eine überwiegend trockene Mischung aus Sonne und Wolken. Dann sind bis 23 Grad drin. Hier ist der Radio Berg Verkehr. A4 Köln-Olpe zwischen Bielstein und Gummersbach, 1 Kilometer Stau plus 3 Minuten. Und in der Gegenrichtung zwischen Reichshof, Bergneustadt und Bielstein, 1 Kilometer Stau plus 5 Minuten. A4 Köln-Aachen zwischen Dreikheimer und Kreuzköln Süd, 3 Kilometer Stau und hier dauert es 7 Minuten länger. Wir wünschen eine gute Fahrt.
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3: Da lebt eine Frau mit 3 Männern zusammen. In dem Song von Mark, One to Make Her Happy. Also die hat einen Mann, der sie glücklich macht, ne? Dann hat sie einen, der sie traurig macht und einen, der ihr zeigt, was wahre Liebe wirklich ist. Ha! Und was ist mit dem, der sie in den Wahnsinn treibt, weil er den Einkaufszettel nicht richtig liest und deswegen 5 Packungen Pesto mitbringt, aber 0 Packungen Nudeln? Der ist vermutlich bei allen dreien mit drin, oder? Hier ist One to Make You Happy. Und ich bin Laura Potting. Hallo.

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0: So, tut tanken ab jetzt wieder richtig weh oder was? Nach 2 Monaten läuft ja der sogenannte Tankrabatt heute aus. Ihr habt es bestimmt mitbekommen. Der Preis für Benzin und Diesel dürfte dadurch also morgen deutlich steigen. Aber um wie viel? Das ist jetzt die große Frage. Der Tankrabatt war ja inklusive Mehrwertsteuer 16,7 Cent pro Liter. Thorsten Ortmann aus dem News-Team. Es gab ja Befürchtungen, dass viele Mineralölfirmen schon heute um 12 Uhr kräftig an der Preisschraube drehen.
1: Ja, aber aktuell sieht es nicht danach aus. Ich habe mehrere Preise verglichen und danach bewegt sich die Preiserhöhung heute um 12 Uhr auf ähnlichem Niveau wie gestern. Das böse Erwachen, das wird es wohl erst morgen geben, wenn der Tankrabatt endgültig wegfällt. Darum trauern auch viele der Entlastungen heute schon hinterher.
2: Gerade jetzt, wo alle in Urlaub fahren wollen, ist es natürlich wirklich schade.
3: Gut war es auf jeden Fall, es hat ein bisschen entlastet. Und je länger es geblieben wäre, umso besser wäre es.
2: Ja, könnte ruhig weiterhin bestehen. Also ich finde, die Tankpreise fressen einen schon ganz schön auf.
1: Die Bundesregierung hat jedenfalls versprochen, morgen genau hinzugucken, was die Mineralölkonzerne machen, ob sie stärker erhöhen als die 16-17%. Sonst würde man kartellrechtliche Maßnahmen ergreifen, heißt es aus Berlin.
0: Wie wird denn die Erhöhung morgen ausfallen? Was denkst du?
1: Erstmal die gute Nachricht. Wer es heute nicht geschafft hat, zur Tankstelle zu fahren, der kann den Tankrabatt auch morgen noch mitnehmen, und zwar bis 12 Uhr. Der Rabatt läuft zwar schon um Mitternacht aus, aber die Mineralölfirmen dürfen die Preise trotzdem erst wieder morgen um 12 Uhr mittags wieder erhöhen. Und danach dürften dann die 16,7% wieder auf den Preis aufgeschlagen werden. Herbert Rabel vom Verband der Tankstellenpächter glaubt, dass wir uns wohl länger auf höhere Preise an den Zapfsäulen einstellen müssen.
4: Ich glaube, 2 Euro wird sich einpendeln für Super, vielleicht ein bisschen weniger für E10. Bei Diesel werden wir irgendwo in den 1,80er bleiben und dann sind wir im Schnitt 10-20% teurer als vor der Krise.
1: Übrigens mit Spritpreisen auf Vorkriegsniveau rechnen Analysten erst frühestens wieder im Herbst.
0: Der Tankrabatt läuft heute um Mitternacht aus. Erhöhen dürfen die Mineralölfirmen die Preise aber erst morgen um 12. Thorsten Ortmann war das mit den Infos. Danke dir.
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2: Mit José Nachsiandi. Guten Tag. Einmal im Jahr präsentiert der Bundesinnenminister eine Bilanz des Verfassungsschutzes, so auch heute. Und der aktuelle Jahresbericht des Verfassungsschutzes zeigt ein ernstes Bild der Lage in Deutschland. Besonders bemerkenswert sind der starke Zuwachs bei extremistischen Gruppierungen und eine zunehmende Radikalisierung im Internet. Thorsten Adolfs aus dem News-Team, wie hat sich die Zahl der Extremisten in Deutschland im vergangenen Jahr denn verändert?
3: Sie ist quer durch alle Spektren gestiegen. Vor allem im rechten Bereich sind die Zahlen deutlich nach oben gegangen. Das hängt unter anderem mit dem Mitgliederwachstum der AfD zusammen, die vom Verfassungsschutz als Verdachtsfall beobachtet wird. Aber auch bei Linksextremisten verzeichnen die Behörden einen deutlichen Anstieg auf mittlerweile über 42.000 Personen. Ein großes Problem für die Sicherheitsexperten ist außerdem, dass immer mehr Minderjährige durch radikale Inhalte im Internet beeinflusst werden und so in die extremistischen Szenen abrutschen.
2: Was plant denn der Innenminister, um die Sicherheitslage im Land zu erhöhen?
3: Er hat gesagt, dass wir es heute mit komplexeren Bedrohungen zu tun haben als früher. Sie reichen von Sabotageaktionen bis hin zu konkreten Anschlagsplanungen. Um darauf besser reagieren zu können, soll der Verfassungsschutz massiv aufgerüstet werden, sowohl was das Personal angeht, als auch bei der technischen Ausstattung. Es ist das Ziel, den Verfassungsschutz und den Bundesnachrichtendienst zu echten Geheimdiensten auszubauen, die vor allem im digitalen Raum effektiver ermitteln können. Dobrindt ist der Ansicht, dass es ohne mehr Befugnisse und moderne Technik nicht geht. Das sei der einzige Weg, um bei den gefährlichen Entwicklungen Schritt zu halten.
2: Danke, Thorsten. Und diese Themen haben wir heute auch noch für euch. Die Zahl der Arbeitslosen in Deutschland hat sich im Juni kaum verändert. Gegenüber dem Vormonat sank sie um 15.000 auf 2,936 Millionen. Bei uns in NRW ist der Rückgang etwas deutlicher ausgefallen. Die Quote bei uns sank um 0,1 Punkte auf 7,7%. Ein Gefahrgutunfall bremst den Verkehr auf der Autobahn 1 südwestlich von Köln aus. Die vielbefahrene Strecke musste am Morgen zwischen Mechernich und Nettersheim im Kreis Euskirchen in beide Richtungen voll gesperrt werden. Nach Angaben der Polizei kippte ein Lastwagen um, der Asbestabfälle geladen hatte. Die Reinigung dauert Stunden. Torhüter Manuel Neuer hat nach dem WM-Aus der deutschen Nationalmannschaft sein endgültiges Karriereende im DFB-Trikot bestätigt. Im Sportschau-Interview sagte er auf die Frage, ob das 16-Finale gegen Paraguay sein letztes Länderspiel gewesen sei, knapp mit Ja. Halskratzen, ein Ausschlag oder auch Schmerzen im Rücken. Immer mehr Menschen informieren sich bei solchen oder anderen Beschwerden im Internet. Über ein Viertel der Menschen in Deutschland tut das laut einer aktuellen Umfrage der DBK Krankenversicherung mindestens einmal im Monat. Knapp 8%, also fast jeder Zehnte, recherchiert demnach sogar wöchentlich zu Symptomen oder Behandlungen. Viele würden inzwischen auch KI-Assistenten bei der Recherche nutzen. Experten vermuten, dass dieser Anteil in Zukunft weiter steigt. Durch die Online-Recherche würden immer mehr Menschen ihre Beschwerden abklären und danach einen Arzttermin vereinbaren. Und das waren die Nachrichten mit José Nachsiandi.
4: Dankeschön, José. Das Radio Berg Wetter, das Bergische, das startet warm in den Nachmittag. In Bergisch Gladbach aktuell 28, in Gummersbach 26 Grad. Ab dem Nachmittag können vereinzelt Gewitter mit Starkregen aufziehen. Der Mittwoch, der bringt dann viel Sonne bei 23 bis 26 Grad.
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4: Der Radiobergverkehr mit der 4 nach Köln zwischen Gummersbach und Bielstein aktuell 1 Kilometer Stau. Habt ihr was gesehen? Einen Stau, einen Blitzer oder einen Unfall? Dann sagt uns doch schnell Bescheid. Die 02207 701 666, da sitzt heute Nachmittag die Biggie und die freut sich über euren Anruf.
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4: Ich war ja in Mathe, ehrlich gesagt nie ein Überflieger, ne? Und deshalb bin ich jetzt aber gespannt, wie fit seid ihr denn noch auf Grundschulniveau? Unsere Reporterin hat den Test gemacht und der hat's ganz schön in sich. Hört ihr gleich hier bei Radio Berg, ich bin Sascha Käfer-Pütz. Schönen Dienstagnachmittag.

0: Gonna make you sweat, ja, das kommt mir bekannt vor. Das hat mein Mathelehrer mit mir auch immer geschafft. Ich gebe es ganz offen zu. Mathe und ich, das war in der Schule keine große Liebesgeschichte. Ich war schon froh, wenn am Ende das richtige Ergebnis rauskam. Und umso mehr ziehe ich meinen Hut vor den Mathe-Cracks bei uns im Bergischen. Rund 1500 Grundschulkinder aus dem Oberbergischen haben beim Landeswettbewerb Mathematik mitgemacht. Heute werden in Gummersbach die 5 Besten ausgezeichnet. Und ganz ehrlich, die Aufgaben, die haben es ganz schön in sich. Und deshalb hat unsere Radio-Berg-Reporterin Michelle Graf in Wipperfürth mal getestet, wie fit Erwachsene eigentlich noch auf Grundschulniveau sind.
1: Na, wie gut ist euer Grundschul-Mathe-Wissen?
2: Mein Lehrer hat zu mir gesagt, wenn du nicht störst, dann gebe ich dir eine 4.
3: Mathe war eigentlich nie so meine Stärke tatsächlich.
4: Ich habe letztens von meiner Nichte ein Mathe-Arbeitsheft gesehen und ich und mein Bruder, wir haben es nicht verstanden.
5: Subtraktion, Addition.
6: Ich habe keine Zeit.
1: Na, keine Ausreden, wir versuchen es mal. Du kaufst 40 Pommes, dein Freund klaut jede 4. Pommes. Wie viele Pommes bleiben dir?
4: Es sind 40 Pommes, sie klaut jede 4. Das heißt, ich bekomme 3-mal so viel wie sie. Also hat sie 10 und ich 30.
1: Was ist 100 minus 10 mal 5?
3: 50.
7: Richtig.
1: Ein Schläger und ein Ball kosten zusammen 1,10 Euro. Der Schläger kostet 1 Euro mehr als der Ball. Wie viel kostet der Ball?
4: 10.
1: 5 Cent wären es gewesen. Aber wir wollen ja nicht so sein. Du kriegst noch eine zweite Chance.
4: Da bin ich mal gespannt.
1: 6 durch 2 mal Klammer auf 1 plus 2 Klammer zu.
4: Das sind 9.
1: Fazit, Mathe-Test bestanden.
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2: Mit Nicole Schmitz, guten Tag. Die Bilanz der vergangenen Hitzewelle ist erschreckend. Im Oberbergischen haben 5 Menschen die extremen Temperaturen am Wochenende nicht überlebt. 6 Personen schwebten in Lebensgefahr, so das Klinikum Oberberg. Noch drastischer sind die Zahlen aus Köln. Die Polizei spricht laut vorläufigen Angaben von 120 Hitzetoten allein zwischen Freitag und Sonntag. Krankenhäuser und Verwaltungen appellieren deshalb nochmals eindringlich Hitzewarnungen ernst zu nehmen. Zumal die Warnung längst nicht mehr nur für Risikogruppen wie Senioren oder chronisch Kranke gilt. Die Zahl der Betroffenen ohne Vorerkrankung nimmt laut den Angaben zu. Durch den Klimawandel werden solche extremen Wetterlagen auch im Bergischen immer häufiger. Das Hofsterben bei den bergischen Milchbauern geht weiter, aber nicht mehr ganz so drastisch. Das zeigen aktuelle Zahlen der Landesstatistiker. Demnach hat es zum Stichtag am 3. Mai insgesamt 280 Milchbauern bei uns im Bergischen gegeben, über ein Viertel weniger als noch vor 10 Jahren. Mit diesem Rückgang liegen wir noch unter dem landesweiten Trend. David Bosbach berichtet für Radio Berg.
3: Der Großteil der bergischen Milchbauern ist mit etwas mehr als 210 Betrieben nach wie vor in Oberberg ansässig. Doch auch hier ist ihre Zahl im 10-Jahres-Vergleich deutlich gesunken. Seit Mai 2016 haben über 100 bergische Milchbauern aufgegeben. Aus Gründen wie steigenden Kosten, neuen Auflagen und niedrigen Milchpreisen. Auch die Zahl der Milchkühe ist dabei gesunken. Aktuell leben etwas mehr als 23.000 im Bergischen. Das entspricht einem Minus von rund 5.000. Auffällig, vor allem kleinere und mittlere Betriebe verschwinden. Die Zahl der Großen hat sich hingegen allein in Oberberg fast verdoppelt.
2: Und jetzt weitere Meldungen, kurz und kompakt. In Gummersbach-Dieringhausen hat ein Anwohner am späten Abend 3 Einbrecher auf dem Gelände eines Energieversorgers auf frischer Tat ertappt. Die Unbekannten hatten an Kabeltrommeln hantiert. Als er sie ansprach, flüchteten die Männer. Die Polizei bittet um Hinweise. Zum 8. Mal verleiht die Gemeinde Marienheide den Bürgerpreis. Vorschlagen kann man noch bis heute Personen, Gruppen oder auch Institutionen, die sich besonders verdient gemacht haben für die Gemeinde. Am Fühlinger See in Köln ist eine Leiche am Ufer entdeckt worden. Nach ersten Ermittlungen handelt es sich dabei um den 21-Jährigen, der seit Samstag vermisst wurde. Der junge Mann aus Essen war am Samstagnachmittag ins Wasser gegangen und nicht mehr ans Ufer zurückgekehrt. Daraufhin hatten Taucher, ein Hubschrauber und Einsatzkräfte von Polizei, DLRG und Feuerwehr stundenlang nach ihm gesucht. Badegäste haben die Leiche dann gestern Nachmittag am Ufer gefunden. Nach Angaben der Polizei wird jetzt ein Todesermittlungsverfahren eingeleitet. Außerdem soll eine Obduktion die genaue Todesursache klären.
0: Dankeschön, Nicole. Jetzt auch mit Mikro an. Warm und gewittrig, so zeigt sich der Dienstagnachmittag bei uns im Bergischen. In Rösrath liegen die Temperaturen bei 27, in Wiel bei 26 Grad. Vereinzelt sind Gewitter mit Starkregen möglich heute Nachmittag. Bis in die Nacht klingen die Gewitter aber dann allmählich ab. Danach kühlt es runter auf 12 bis 16 Grad. Also man kann noch mal gut durchlüften heute Nacht. Der Mittwoch, der bringt dann viel Sonne bei 23 bis 26 Grad.
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0: Der Radio Berg Verkehr mit der 4 nach Köln zwischen Gummersbach und Bielstein. 1 Kilometer Stau und die 4 nach Aachen zwischen dem Dreieck Köln-Heumar und dem Kreuz Köln-Süd. Das sind 3 Kilometer Stau, dauert gute 10 Minuten länger für euch. Staus und Blitzer könnt ihr gerne weitergeben an uns an die 02207 701 666, gerne auch per WhatsApp.
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0: Gleich im besten Mix eine schöne Ballade von Guns N' Roses aus den 90ern. Und vorher gibt's Hertz mit Purple Disco Machine. Ich bin Sascha Käfer-Pütz. Schönen Dienstagnachmittag.

0: 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Heute geht's um den amtierenden Weltmeister, die Türkei.
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2: Ja, ihr habt richtig gehört. Obwohl die Türkei schon in der Gruppenphase ausgeschieden ist, ist sie der amtierende Weltmeister. Zumindest nach den Regeln der Unofficial Football World Championships. Der Name, der sagt es schon, das ist zwar kein offizieller Titel, aber hey, immerhin ein Titel. Entstanden ist er in Großbritannien. 1967 schlägt da nämlich Schottland den amtierenden Weltmeister England. Und behauptet danach, Schottland sei jetzt der legitime, wenn auch inoffizielle Weltmeister. Und der Titel, der wird seitdem im K.O.-System immer weitergegeben. Wer den amtierenden inoffiziellen Weltmeister schlägt, übernimmt ihn. Und genau das ist der Türkei im letzten Gruppenspiel gelungen mit dem Sieg gegen die USA. Und sie behält diesen Titel bis zum Finale, denn der Sieger eines WM-Endspiels übernimmt automatisch auch den inoffiziellen WM-Titel.

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3: Mit Ralf Bosse. Die Enttäuschung bei den Fußballfans über das Ausscheiden der deutschen Nationalmannschaft bei der WM hält an. Offensichtlich auch beim DFB, denn die für heute angesetzte Pressekonferenz ist kurzfristig abgesagt worden. Man wolle sich auf andere Wege zum Abschneiden äußern, heißt es. Dies nährt Spekulationen, dass Julian Nagelsmann wohl nicht mehr lange Bundestrainer bleiben könnte. Unterdessen hat Paraguays Staatspräsident den heutigen Tag zum nationalen Feiertag erklärt. Die Freude über das Weiterkommen sei einfach zu groß, so Santiago Peña.
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4: Mit José Nachsiandi. Guten Tag. Der Tankrabatt läuft heute um Mitternacht aus. Er galt 2 Monate lang und sollte das Tanken um bis zu 17 Cent pro Liter günstiger machen. An den Zapfsäulen müssen wir aber schon jetzt tiefer in die Tasche greifen. Das zumindest hat der ADAC festgestellt. Der Club sieht das kritisch und sagt, für die jetzigen Preissteigerungen gäbe es keinen triftigen Grund. Thorsten Adolfs mit den Hintergründen.
5: Seit 6 Tagen steigen die Preise. Der Liter E10 ist in dieser Zeit um 4,4 Cent teurer geworden. Diesel kostet im Schnitt 5,3 Cent mehr. Dabei hat der Rohölpreis im selben Zeitraum ein gutes Stück nachgegeben. Die Experten vermuten, dass die Ölkonzerne das Ende des Tankrabatts gerade vorwegnehmen und die Preise deshalb schon jetzt nach oben schrauben. Morgen Mittag wird dann ein weiterer deutlicher Aufschlag erwartet. Eine Warnung kommt vom Bundeskartellamt. Behördenchef Mund sagte, die Tankstellenbranche dürfe die Situation nicht für Preiserhöhungen nutzen, die sich sachlich nicht rechtfertigen ließen. Entsprechenden Hinweisen werde konsequent nachgegangen. Mittlerweile kann das Kartellamt bei der Preisgestaltung etwas genauer hinschauen. Die Ölkonzerne müssen ihre Kalkulation offenlegen und zeigen, dass die Preise gerechtfertigt sind. Kann ein Konzern den Nachweis nicht erbringen, kann das Bundeskartellamt die Preise per Verfügung senken und die unrechtmäßig erzielten Gewinne der Konzerne abschöpfen.
4: Und diese Themen sind heute Nachmittag auch noch wichtig. Die Inflation in Deutschland steigt an, aber nicht mehr ganz so stark. Laut Statistischem Bundesamt sind die Preise für uns Verbraucher im Juni um 2,3% gestiegen. In den Monaten davor lag der Anstieg höher. Die Deutsche Bahn muss auf Gleisen und Schienen in Zukunft Wettbewerbern mehr Platz machen. Das hat die Bundesnetzagentur beschlossen. Demnach muss die Bahn anderen Unternehmen im Fernverkehr mindestens 1/4 der Kapazitäten auf stark ausgelasteten Strecken überlassen. Forderungen gab es dazu unter anderem vom italienischen Unternehmen Italo. Mehrere Staaten lassen Deutschland gezielt ausspionieren. Das steht im aktuellen Verfassungsschutzbericht. Demnach sind neben Russland und China auch der Iran, Pakistan und Marokko aktiv. Betroffen sind vor allem Oppositionelle, die aus diesen Ländern stammen und bei uns in Deutschland leben. Abgesehen davon geht es auch um Einfluss auf unsere Politik, Medien und Behörden. Rechenzentren sind noch klimaschädlicher als bisher vermutet. Das zeigt eine aktuelle Studie der Allianzversicherungen. Sie verursachen demnach rund 286 Millionen Tonnen CO2 weltweit pro Jahr. Das ist etwas mehr als der Jahresverbrauch von NRW und Niedersachsen zusammen. Insgesamt liegt der Verbrauch bei dem Doppelten der bisherigen Schätzungen. Einen großen Teil davon machen KI-Anwendungen aus. Und das waren die Nachrichten mit José Nachsiandi.
6: Dankeschön, José. Hier ist das Radioberg-Wetter in Wermelskirchen aktuell 28, in Bergneustadt 26 Grad. Lokal sind am Nachmittag Gewitter möglich. Der Mittwoch wird mit viel Sonne deutlich freundlicher bei 23 bis 26 Grad.
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6: Hier ist der Radioberg. Verkehr mit der 1 nach Köln. Bitte Vorsicht zwischen Burscheid und dem Kreuz Leverkusen. Da läuft ein Feuerwehreinsatz. Und die 1 nach Köln zwischen Burscheid und Köln-Niehl 1 Kilometer Stau aktuell. Die 4 in beiden Richtungen zwischen Bielstein und Gummersbach 1 Kilometer Stau. Die 4 jetzt nach Aachen zwischen dem Dreieck Köln-Heumar und dem Kreuz Köln-Süd 4 Kilometer Stau. Dauert eine gute Viertelstunde länger für euch. Staus und Blitzer könnt ihr gerne melden bei uns an der Hotline, die 02207 701 666, oder auch gerne per WhatsApp.
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6: Ja, wer hätte das gedacht, dass Zucchini mal für Schlagzeilen sorgen? Nach unserem Aufruf haben sich jede Menge Helfer gemeldet, aber geschafft ist die Mission 5 Tonnen Zucchini für die Tafel noch nicht. Warum? Das hört ihr gleich hier bei Radio Berg. Ich bin Sascha Kefferpütz. Schönen Dienstag.

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1: Hier ist Radio Berger am Dienstagnachmittag. Er hat die dicksten Dinger. Also zumindest in Sachen Zucchinis. Vor 2 Wochen haben wir bei Radio Berg noch darüber berichtet, dass Marc Berger aus Wipperfürth-Kreuzberg dringend Unterstützung für seine große Zucchini-Aktion sucht. Er baut die Zucchini für einen guten Zweck an, denn er stiftet das Gemüse den Tafeln im Oberbergischen. Insgesamt wollen 5 Tonnen geerntet werden und offenbar hat unser Aufruf geholfen.
2: Ich habe eine Gruppe, wo jetzt, glaube ich, 14 Leute drin sind. Suche ich halt auch noch Leute, die bereit sind, dann halt am nächsten Morgen oder halt abends die Sachen abzuholen und am nächsten Morgen dann halt zur Tafel oder so zu bringen.
1: Wenn ihr Marc jetzt also noch als Fahrer unterstützen könnt, dann meldet euch doch gerne hier bei uns bei Radio Berg. Wir stellen dann den Kontakt her.

Ihr hört Radio Berg am Dienstagnachmittag, jetzt mit einer Nummer, wo wieder alle Frauen schwach werden. Ist aber auch eine tolle Nummer und war auch ein toller Typ. Hier ist Patrick Swayze bei Radio Berg mit She's Like the Wind aus dem Film Dirty Dancing. Ich wünsche euch einen schönen Nachmittag mit uns. 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

0: 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In eurem Radio läuft Radio Berg und es ist jetzt 3:30.
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2: Mit Nicole Schmitz, guten Tag. Die vergangene Hitzewelle hat Spuren hinterlassen. Im Oberbergischen haben 5 Menschen die extremen Temperaturen am Wochenende nicht überlebt. 6 Personen schwebten in Lebensgefahr, sagt das Klinikum Oberberg. Noch drastischer sind die Zahlen aus Köln. Die Polizei spricht laut vorläufigen Angaben von 120 Hitzetoten allein zwischen Freitag und Sonntag. Krankenhäuser und Verwaltungen appellieren deshalb nochmals eindringlich, Hitzewarnungen ernst zu nehmen. Zumal die Warnung längst nicht mehr nur für Risikogruppen wie Senioren oder chronisch Kranke gilt. Die Zahl der Betroffenen ohne Vorerkrankung nimmt laut den Angaben weiter zu. In den letzten 10 Jahren ist die Zahl der Milchbauern bei uns in NRW um rund ein Drittel gesunken. Auch bei uns im Bergischen zeigt sich dieser Trend, wenn auch nicht ganz so extrem. Das ergibt sich aus den aktuellen Zahlen der Landesstatistiker. Demnach hat es zum Stichtag am 3. Mai bei uns im Bergischen 280 Milchbauern gegeben, über ein Viertel weniger als noch vor 10 Jahren. David Bosbach berichtet für Radio Berg.
3: Auch wenn das Hofsterben an Fahrt verloren hat, der rückläufige Trend der vergangenen Jahre setzt sich auch im Bergischen fort. Was die Zahlen aber auch zeigen, es geben eher kleinere und mittlere Betriebe auf, während es immer mehr größere gibt. Im Vergleich zu vor 10 Jahren hat sich die Zahl der Milchbauern mit 200 Tieren aufwärts in Oberberg nahezu verdoppelt. Insgesamt leben im Bergischen derzeit rund 23.000 Milchkühe. Das sind etwas mehr als vergangenen Mai, aber rund 5.000 weniger als noch 2016.
2: Und jetzt weitere Meldungen, kurz und kompakt. In Rösrath ist jetzt der Spatenstich für eine neue AWO-Kindertagesstätte am Sommerberg gesetzt worden. Der AWO-Bezirksverband Mittelrhein baut dort eine Kita mit 4 Gruppen für 70 Kinder. Zum 8. Mal verleiht die Gemeinde Marienheide den Bürgerpreis. Vorschlagen kann man noch bis heute Personen, Gruppen oder auch Institutionen, die sich besonders verdient gemacht haben für die Gemeinde. Rund 150 Morsbacher haben gestern Abend beim Bürgerdialog über die Zukunft der Amitola-Grundschule ihre Sorgen um die Außenstandorte Holpe und Lichtenberg geäußert. Die stehen wegen sinkender Schülerzahlen, Sanierungsbedarf und dem OGS-Rechtsanspruch unter Druck. Bürgermeister Jan Schumacher zog eine positive Bilanz. Die Diskussion sei sachlich und wichtig gewesen. Er könne die Aufregung verstehen, denn eine Zentralisierung in Morsbach wäre ein erheblicher Einschnitt für beide Ortschaften. Der Schulentwicklungsplan will die Bedenken jetzt in eine Beschlussvorlage einfließen lassen, über die die Politik im Herbst entscheiden soll. Noch ist der Ausgang völlig offen. 4 Varianten stehen zur Debatte. Eine Petition für den Erhalt aller Standorte hat inzwischen mehr als 1.000 Unterschriften bekommen.
0: Dankeschön, Nicole. Das Radio Berg Wetter in Overath aktuell 26, in Waldbröl ebenfalls 26 Grad. Vereinzelt kann es heute Nachmittag bei uns im Bergischen auch gewittern. Morgen erwartet uns dann viel Sonne bei bis zu 26 Grad.
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0: Der Radio Berg Verkehr, Vorsicht bitte auf der 1 nach Köln zwischen Burscheid und dem Kreuz Leverkusen, da läuft ein Feuerwehreinsatz und das sind die Staus am Dienstagnachmittag. Die 4 in beiden Richtungen zwischen Bielstein und Gummersbach, 1 Kilometer Stau. Die 4 nach Aachen zwischen dem Kreuz Köln-Ost und Köln-Eiffeltor, 4 Kilometer Stau, dauert eine Viertelstunde länger für euch.
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0: Egal ob Espresso oder Serviette, jeder kennt doch jemanden, der bestimmte Wörter einfach konsequent falsch ausspricht. Hannes Höfer, der hat gleich die lustigsten Beispiele und vielleicht erkennt ihr ja jemanden wieder. Ich bin Sascha Käfer-Pütz, schönen Nachmittag.

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0: Mal ganz ehrlich, jeder von uns hat doch jemanden im Freundeskreis oder in der Familie, der seit Jahren Espresso bestellt oder nach einer Serviette fragt, oder? Und genau um diese herrlich liebenswerten Sparfeels geht's jetzt bei Hannes Höfer.
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2: Kennt ihr die Wörter, die manche Menschen einfach immer falsch aussprechen? Sowas wie zu China. Ja, statt Zucchini, zu China eben. Ja, geht aber auch noch besser. Eine Freundin musste letztens noch eben in die Stadt, um Duschgel zu kaufen. Oder kennt ihr das Chamäleon? Ja, das Chamäleon. Das ist diese Echse, die die Farbe wechselt. Chamäleon. Oder mein Onkel hat früher immer gerne Fernsehen geguckt. Seine Lieblingsfilme waren Western mit Terence Hill, der Kumpel von Bud Spencer. Und die haben immer Sydney-Bohnen gegessen. Ja, musste meine Tante immer für ihn machen. Sydney-Bohnen mit Reis. Aber mein absoluter Lieblingsversprecher war in der Zeit, als ich hinter der Theke gearbeitet habe. Da kam ein Kellner zu mir und meinte, Hannes, ruf mal schnell in der Küche an. Tisch 17 wartet immer noch auf seine Jalapeno-Poppers. Auf seine was? Oh, Senor, yo comprendo, Jalapeno-Poppers, si, si. Leute, er meinte Jalapeno. Ey, dreimal dürft ihr raten, wie ich den Hermano in meinem Handy abgespeichert habe. Jalapeno, klar. Und immer dran denken, wir sind ja alle nicht perfekt. Aber manche Sachen sind einfach zu witzig, um sie nicht zu erzählen.
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0: Mannes entscheidende Elfmeter. Jetzt muss er nur noch treffen. Er schießt und...
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0: Mit José Nachsiandi. Guten Tag. Es sind gute Nachrichten für unseren Geldbeutel, die uns heute Nachmittag aus Wiesbaden erreichen. Die Inflation hat sich abgeschwächt. Der Anstieg der Verbraucherpreise in Deutschland lag im Juni bei 2,3%, deutlich moderater als in den Monaten davor. Das hat das Statistische Bundesamt festgestellt. Thorsten Adolfs mit den Details.
1: Dass die Preise weniger stark gestiegen sind, liegt vor allem daran, dass der Ölpreis auf dem Weltmarkt deutlich nachgegeben hat, weil sich die Lage im Iran-Konflikt etwas beruhigt hat. Zusätzlich hat der Tankrabatt der Bundesregierung die Kosten für Benzin und Diesel spürbar nach unten gedrückt. Laut ADAC war Sprit im Juni im Schnitt deutlich günstiger als noch im Mai. Dagegen sind Lebensmittel und Dienstleistungen wie Restaurantbesuche oder Reisen ziemlich teuer geblieben. Experten glauben, dass der Rückgang der Inflationsrate nur ein Strohfeuer sein wird. Von der Commerzbank heißt es zum Beispiel, dass die Inflation im Juli wieder steigen könnte, sobald der Tankrabatt wegfällt. Weil Unternehmen ihre gestiegenen Energie- und Transportkosten auf Zeit versetzt an uns Kunden weitergeben, bleiben die Preise insgesamt unter Druck. Auch die Europäische Zentralbank reagiert auf die Lage und stellt weitere Zinserhöhungen in Aussicht, um die Teuerung langfristig wieder in den Griff zu bekommen. Es ist auf jeden Fall sinnvoll, einen genauen Blick auf die eigenen Finanzen und geplanten Ausgaben zu werfen, denn trotz der aktuellen Entspannung befinden wir uns noch immer in einer wirtschaftlich unruhigen Phase.
0: Und diese Themen sind heute Nachmittag auch noch wichtig. Der Bundesverfassungsschutz registriert eine Zunahme von Menschen mit extremistischen Einstellungen. Das gilt vor allem für das rechte Spektrum. Das steht im aktuellen Verfassungsschutzbericht. Darin ist auch die Rede von zunehmenden Sabotageaktionen aus dem Ausland. Die Zahl der Arbeitslosen in Deutschland hat sich im Juni kaum verändert. Gegenüber dem Vormonat sank sie leicht auf 2,94 Millionen. Bei uns in NRW ist der Rückgang etwas deutlicher ausgefallen. Die Quote bei uns sank um 0,1 Punkte auf 7,7%. Noch vor Ende des Tankrabatts, heute um Mitternacht, sind die Preise an den Tankstellen spürbar angezogen. Sowohl Diesel als auch Benzin sind seit Sonntag um fast 2 Cent teurer geworden. Das hat der ADAC festgestellt. Die Pläne der Bundesregierung für eine Zuckersteuer werden offenbar konkreter. Die Welt berichtet, dass derzeit ein Gesetzentwurf im Finanzministerium liegt. Dabei geht es um eine Steuer unter anderem auf Getränke wie Limonaden. Bisher war eigentlich immer von einer Abgabe und nicht von einer Steuer die Rede. Das Problem ist wohl, die Einnahmen aus einer Abgabe sind zweckgebunden und es gelten strenge Vorgaben. Die Abgabe hatte die schwarz-rote Bundesregierung vereinbart. Als Start ist bisher 2028 angepeilt. Und damit jährliche Mehreinnahmen von rund 450 Millionen Euro. Damit könnten die gesetzlichen Krankenkassen entlastet werden. Und das waren die Nachrichten mit José Nachsiandi.
2: Dankeschön, José. Der Nachmittag im Bergischen, der bleibt wechselhaft. In Bergisch-Gladbach aktuell 27, in Waldbröl 26 Grad. Vereinzelt sind weiterhin Schauer und Gewitter möglich. In der Nacht kühlt es auf bis 12 und bis 16 Grad ab. Morgen am Mittwoch viel Sonne. Die Höchstwerte liegen zwischen 23 und 26 Grad.
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2: Der Radio-Berg-Verkehr, Vorsicht bitte auf der 1 nach Köln zwischen Burscheid und dem Kreuz Leverkusen. Da läuft ein Feuerwehreinsatz auf dem Standstreifen und das sind die Staus am Dienstagnachmittag. Die 4 nach Olpe zwischen Engelskirchen und Gummersbach, 1 Kilometer Stau plus 10. Die 4 nach Köln zwischen Gummersbach und Bielstein, 1 Kilometer Stau. Und die 4 nach Aachen zwischen dem Kreuz Köln-Ost und dem Kreuz Köln-Süd, da sind 5 Kilometer Stau, dauert gute 20 Minuten länger für euch.
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2: Ja, ich bin ganz ehrlich, ich war in Mathe nie ein Überflieger, wirklich nicht. Deshalb bin ich aber gespannt, wie fit seid denn ihr noch so auf Grundschulniveau? Unsere Reporterin Michelle Graf, die hat den Test gemacht und ja, der hat's ganz schön in sich. Hört ihr gleich hier bei Radio Berg, ich bin Sascha Käfer-Pütz.

0: Ich gebe es ja ganz offen zu. Mathe und ich, das war in der Schule keine große Liebesgeschichte. Nee. Ich war schon froh, wenn am Ende das richtige Ergebnis rauskam. Umso mehr ziehe ich den Hut vor den Mathe-Cracks bei uns im Bergischen. Rund 1500 Grundschulkinder aus dem Oberbergischen haben beim Landeswettbewerb Mathematik mitgemacht. Und heute werden in Gummersbach die 5 Besten ausgezeichnet. Und ganz ehrlich, die Aufgaben, die haben es ganz schön in sich. Deshalb hat unsere Radio Berg-Reporterin Michelle Graf in Wipper führt mal getestet, wie fit eigentlich Erwachsene da noch auf Grundschulniveau sind.
1: Na, wie gut ist euer Grundschul-Mathe-Wissen?
2: Mein Lehrer, der hat zu mir gesagt, wenn du nicht störst, dann gebe ich dir eine 4.
3: Mathe war eigentlich nie so meine Stärke tatsächlich.
4: Ich habe letztens von meiner Nichte ein Mathe-Arbeitsheft gesehen und ich und mein Bruder, wir haben es nicht verstanden.
5: Subtraktion, Addition.
6: Ich habe keine Zeit.
1: Na, keine Ausreden. Wir versuchen es mal. Du kaufst 40 Pommes. Dein Freund klaut jede 4. Pommes. Wie viele Pommes bleiben dir?
4: Es sind 40 Pommes, sie klaut jede 4. Das heißt, ich bekomme 3-mal so viel wie sie. Also hat sie 10 und ich 30.
1: Was ist 100 minus 10 mal 5?
3: 50.
7: Richtig.
1: Ein Schläger und ein Ball kosten zusammen 1,10 Euro. Der Schläger kostet 1 Euro mehr als der Ball. Wie viel kostet der Ball?
4: 10.
1: 5 Cent wären es gewesen. Aber wir wollen ja nicht so sein. Du kriegst noch eine zweite Chance.
4: Da bin ich mal gespannt.
1: 6 durch 2 mal Klammer auf 1 plus 2, Klammer zu.
4: Das sind 9.
1: Fazit: Mathe-Test bestanden.
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0: Es ist 16:30.
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2: Mit Nicole Schmitz, guten Tag. Die extreme Hitze der letzten Tage hat nicht nur uns Menschen im Bergischen zu schaffen gemacht, sondern auch unseren Autos. Der ADAC-Pannendienst verzeichnet einen starken Anstieg der Autopannen. Das zeigen Zahlen des ADAC NRW. In der letzten Woche waren die Pannenhelfer in ganz NRW fast 21.500 Mal im Einsatz, 20% mehr als in der Woche davor. Katja Effey berichtet für Radio Berg.
3: In unserer Region, der ADAC rechnet das Bergische, Leverkusen, Langenfeld und Monheim zusammen, hat es in der letzten Hitzewoche über 750 Einsätze der Gelben Engel gegeben. In der Woche davor waren es fast 130 weniger. Pannenursache Nummer 1 ist auch im Sommer die Batterie. In über 40% der Panneneinsätze hatte die Batterie in den Autos schlapp gemacht. Es folgen Probleme mit dem Motor und der Kühlung oder der Klimaanlage durch Überhitzungsschäden, sagt der ADAC. Gerade älteren Autos machen die hohen Temperaturen zu schaffen.
2: Die vergangene Hitzewelle hat aber auch viele Leben gekostet. Im Oberbergischen haben 5 Menschen die extremen Temperaturen am Wochenende nicht überlebt. 6 Personen schwebten in Lebensgefahr, so das Klinikum Oberberg. Noch drastischer sind die Zahlen aus Köln. Die Polizei spricht laut vorläufigen Angaben von 120 Hitzetoten, allein zwischen Freitag und Sonntag. Krankenhäuser und Verwaltungen appellieren deshalb nochmals eindringlich, Hitzewarnungen ernst zu nehmen. Zumal die Warnung längst nicht mehr nur für Risikogruppen wie Senioren oder chronisch Kranke gilt. Die Zahl der Betroffenen ohne Vorerkrankung nimmt laut den Angaben weiter zu. Und jetzt weitere Meldungen, kurz und kompakt. Die Polizei im Oberbergischen meldet heute vermehrt Schockanrufe. Sie warnt nochmals ausdrücklich. Wer einen verdächtigen Anruf erhält, soll sofort auflegen. Behörden verlangen am Telefon niemals Bargeld, Gold oder Kautionen, so die Polizei. Angehörige werden gebeten, ältere Verwandte und Nachbarn gezielt auf die Masche hinzuweisen. Der spanische Fußballnationalspieler Alejandro Grimaldo verlässt Bayer 04 Leverkusen und wechselt nach 3 Titelgewinnen in 3 Jahren zum europäischen Top-Team Atletico Madrid. Der Werksclub und Atletico konnten sich auf einen Transfer des Außenverteidigers einigen. Gummersbach plant seine Wärmeversorgung der Zukunft und die Bürgerinnen und Bürger können jetzt mitreden. Ab sofort liegt der Entwurf der kommunalen Wärmeplanung 4 Wochen lang öffentlich aus. Bis zum 30. Juli können Anregungen und Hinweise bei der Stadt eingereicht werden. Der Entwurf ist online auf der Homepage der Stadt Gummersbach einsehbar. Die Stadt weist darauf hin, dass der Wärmeplan keine verbindlichen Vorgaben macht für einzelne Gebäude oder Heizungsentscheidungen von Eigentümern. Er dient als strategische Grundlage für die künftige Wärmeversorgung der Kreisstadt.
0: Dankeschön, Nicole. Das Radioberg-Wetter. In Rösrath aktuell 26, in Bergneustadt 24 Grad. Es kann noch regnen oder Gewitter geben bei uns im Bergischen heute. Der Mittwoch, der startet dann freundlich mit ganz viel Sonne und bis 26 Grad.
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0: Hier ist der Radioberg Verkehr mit der 4 nach Olpe. Vorsicht zwischen Engelskirchen und Gummersbach. Da ist ein liegen gebliebenes Auto auf dem rechten Fahrstreifen. Und das sind die Staus für euch am Dienstagnachmittag. Die 4 nach Olpe zwischen Bergisch Gladbach-Refrath und Bergisch Gladbach-Bensberg. 3 Kilometer Stocken plus 10. Die 4 nach Olpe zwischen Engelskirchen und Gummersbach. 1 Kilometer Stau plus 10. Die 4 nach Köln zwischen Gummersbach und Bielstein. 2 Kilometer Stau, auch hier plus 10. Und die 4 jetzt nach Aachen zwischen dem Kreuz Köln-Ost und Köln-Klettenberg. Da sind 6 Kilometer Stau. Dauert eine gute halbe Stunde für euch länger.
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0: Gleich im besten Mix eine Mega-Nummer aus den 80ern für euch von Don Henley. Und davor gibt's Leonie. Ich bin Sascha Kefferpütz. Schönen Dienstagnachmittag mit uns.

0: Lady Gaga und Bradley Cooper und Shallow. Hier ist der Dienstagnachmittag bei Radio Berg. Es sind ja oft die Geschichten abseits des Rasens, die so eine WM irgendwie besonders machen. Und deshalb gibt's jetzt wieder eine Folge Ach was hier bei uns bei Radio Berg. Und heute geht's um den amtierenden Weltmeister, die Türkei.
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2: Ja, ihr habt richtig gehört. Obwohl die Türkei schon in der Gruppenphase ausgeschieden ist, ist sie der amtierende Weltmeister. Zumindest nach den Regeln der Unofficial Football World Championships. Der Name, der sagt es schon, das ist zwar kein offizieller Titel, aber hey, immerhin ein Titel. Entstanden ist er in Großbritannien. 1967 schlägt da nämlich Schottland den amtierenden Weltmeister England. Und behauptet danach, Schottland sei jetzt der legitime, wenn auch inoffizielle Weltmeister. Und der Titel, der wird seitdem im K.O.-System immer weitergegeben. Wer den amtierenden inoffiziellen Weltmeister schlägt, übernimmt ihn. Und genau das ist der Türkei im letzten Gruppenspiel gelungen mit dem Sieg gegen die USA. Und sie behält diesen Titel bis zum Finale, denn der Sieger eines WM-Endspiels übernimmt automatisch auch den inoffiziellen WM-Titel.

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10 vor 5, ihr hört Radio Berg am Dienstagnachmittag mit Sascha Käfer-Pütz. Und das hier ist George Ezra für euch. Blame it on me. Schönen Nachmittag.

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1: Mit José Nachsiandi. Guten Tag. Zuckerhaltige Getränke sollen teurer werden. Diese erklärte Absicht der Bundesregierung nimmt konkrete Formen an. Darüber schreibt die Welt. Statt einer speziellen Abgabe soll jetzt aber eine echte Zuckersteuer auf Limo und Cola kommen. Thorsten Adolfs aus dem News-Team. Warum entscheidet sich die Politik denn jetzt für diese Steuer und nicht wie bisher für eine Abgabe?
2: Ja, das ist vor allem eine rechtliche Absicherung. Die Regierung hatte ursprünglich eine Abgabe geplant, bei der das Geld direkt an die Krankenkassen gehen sollte. Experten wie der Kölner Rechtswissenschaftler Tappe warnen aber, dass das verfassungsrechtlich wackelig sei. Weil eine Sonderabgabe eigentlich nur denjenigen zugutekommen darf, die sie bezahlen, wäre das bei den Getränkeherstellern schwierig geworden. Mit einer klassischen Steuer umgeht die Regierung dieses Problem geschickt, denn Steuereinnahmen fließen in den allgemeinen Topf und können so völlig problemlos auch den Versicherten helfen.
1: Jetzt gibt es viele Reaktionen darauf. Wie kommt der Plan denn bei Herstellern und Verbrauchern an?
2: Da regt sich massiver Widerstand. Über 300 Firmen aus der Getränkebranche haben sich in einem offenen Brief zusammengeschlossen. Sie fordern von der Politik, auf diese zusätzlichen Belastungen zu verzichten. Die Unternehmen sagen, dass sie durch gestiegene Kosten für Energie, Logistik und Personal ohnehin schon am Limit arbeiten würden. Für uns Verbraucher bedeutet eine Zuckersteuer unterm Strich Limo und Cola im Supermarktregal dürften spürbar teurer werden. Das trifft dann vor allem wieder Haushalte mit weniger Geld, die gerade ohnehin schon unter den allgemein hohen Preisen leiden.
1: Danke, Thorsten. Und diese Themen habe ich heute Nachmittag auch noch für euch. Die Inflation in Deutschland steigt an, aber nicht mehr so stark wie bisher. Laut Statistischem Bundesamt sind die Preise für uns Verbraucher im Juni um 2,3% gestiegen. Das liegt vor allem daran, dass der Ölpreis auf dem Weltmarkt deutlich nachgegeben hat, weil sich die Lage im Iran-Konflikt etwas beruhigt. Die Deutsche Bahn muss auf Gleisen und Schienen in Zukunft Wettbewerbern mehr Platz machen. Das hat die Bundesnetzagentur beschlossen. Demnach muss die Bahn anderen Unternehmen im Fernverkehr mindestens ein Viertel der Kapazitäten überlassen. Forderungen dazu gab es unter anderem von einem Unternehmen aus Italien. Mehrere Staaten lassen Deutschland gezielt ausspionieren. Das steht im aktuellen Verfassungsschutzbericht. Demnach sind neben Russland und China auch der Iran, Pakistan und Marokko aktiv. Betroffen sind unter anderem Oppositionelle, die aus diesen Ländern stammen und in Deutschland leben. Deutschland und die Niederlande übernehmen gemeinsame Verantwortung für ein neues NATO-Hauptquartier. Es soll in Zukunft für die sogenannte Ostflanke der NATO zuständig sein. Es steht in Valga im Süden Estlands. Konkret bedeutet das, Deutschland und die Niederlande führen jetzt die Landstreitkräfte, die Estland und Lettland bei Bedrohungen oder einem Angriff schützen sollen. Bisher war für diese Aufgabe das NATO-Hauptquartier in Polen zuständig. Das deutsch-niederländische Korps kann eine internationale Truppe von bis zu 50.000 Soldaten befehligen. Und das waren die Nachrichten mit José Nachsiandi.
3: Dankeschön, José. Das Radiobergwetter: in Wermelskirchen aktuell 25, in Gummersbach 24 Grad. Es kann immer mal wieder regnen oder gar gewittern. In der Nacht kühlt es auf 12 bis 16 Grad ab, also es wird schön angenehm kühl heute Nacht. Morgen am Mittwoch erwartet uns dann ganz viel Sonne bei Höchstwerten zwischen 23 und 26 Grad.
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3: Der Radiobergverkehr mit der Fähre Olpe, bitte Vorsicht zwischen Engelskirchen und Gummersbach. Da ist ein liegengebliebenes Auto auf dem rechten Fahrstreifen, fahrt bitte besonders vorsichtig. Und das sind die Staus am Dienstagnachmittag, die Fähre Olpe zwischen Bergisch Gladbach-Refrath und Bergisch Gladbach-Bensberg. 3 Kilometer stocken plus 10. Die 4 in beiden Richtungen zwischen Bielstein und Gummersbach, 1 Kilometer Stau. Und die 4 jetzt nach Aachen, zwischen dem Kreuz Köln-Ost und Köln-Eifel-Tor, 8 Kilometer Stau, eine halbe Stunde plus.
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Schlagzeilen sorgen. Nach unserem Aufruf haben sich jede Menge Helfer gemeldet, aber geschafft ist die Mission 5 Tonnen Zucchini für die Tafel noch nicht. Warum? Das hört ihr gleich hier bei Radio Berg. Ich bin Sascha Käferpütz. Schönen Dienstagnachmittag.

0: Sucht. Er baut die Zucchini für einen guten Zweck an, denn er stiftet das Gemüse den Tafeln im Oberbergischen. Insgesamt wollen 5 Tonnen geerntet werden und offenbar hat unser Aufruf geholfen.
1: Ich habe eine Gruppe, wo jetzt, glaube ich, 14 Leute drin sind. Ansonsten suche ich halt auch noch Leute, die bereit sind, dann halt am nächsten Morgen oder halt abends die Sachen abzuholen und am nächsten Morgen dann halt zur Tafel oder so zu bringen.
0: Wenn ihr Marc also noch als Fahrer unterstützen möchtet, dann meldet euch doch sehr gerne hier bei uns bei Radio Berg. Wir stellen da den Kontakt her.
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0: Menschen, die brauchen kein Fernsehen. Ein Fenster reicht völlig aus. 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Natürlich ebenfalls durchs Fenster. Toni Bauer, der kennt genau solche Typen. Und sein Opa ist das perfekte Beispiel.
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3: Mein Opa ist so ein typischer alter Mann. 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
3: Und selber?
4: Ah, hör doch auf.
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4: Wir sehen uns.
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0: Ist Radio Berg am Dienstagnachmittag. Zeit für die Nachrichten, es ist 5:30.
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2: Mit Nicole Schmitz, guten Tag. Die Gelben Engel haben Hochsaison. Die extreme Hitze der letzten Tage hat im Bergischen und in ganz NRW für einen deutlichen Anstieg der Autopannen gesorgt. Laut ADAC NRW waren die Pannenhelfer in der letzten Woche landesweit fast 21.500 Mal im Einsatz. Das sind 20% mehr als in der Woche zuvor. Katja Effey mit den Details für Radio Berg.
3: Auch im Bergischen hat die Hitze ihre Spuren hinterlassen. Der ADAC rechnet dabei das Bergische, Leverkusen, Langenfeld und Monheim zusammen. Mehr als 750 Mal mussten die Gelben Engel des ADAC in der letzten Hitzewoche ausrücken. Rund 130 Mal öfter als noch in der Vorwoche. Pannenursache Nummer 1 ist auch im Sommer die Batterie. In mehr als 40% der Fälle hatte sie schlapp gemacht. Dahinter folgen Probleme mit Motor, Kühlung und Klimaanlage durch Überhitzung. Wer noch einen Urlaubstrip plant, sollte das Auto vorher noch einmal durchchecken lassen.
2: Rund 150 Morsbacher haben jetzt beim Bürgerdialog über die Zukunft der Amitola-Grundschule ihre Sorgen um die Außenstandorte Holpe und Lichtenberg geäußert. Die stehen wegen sinkender Schülerzahlen, Sanierungsbedarf und dem OGS-Rechtsanspruch unter Druck. Bürgermeister Jan Schumacher zog eine positive Bilanz. Die Diskussion sei sachlich und wichtig gewesen. Er könne die Aufregung verstehen, denn eine Zentralisierung in Morsbach wäre ein erheblicher Einschnitt für beide Ortschaften. Der Schulentwicklungsplaner will die Bedenken jetzt in eine Beschlussvorlage einfließen lassen, über die die Politik dann im Herbst entscheiden soll. Noch ist der Ausgang völlig offen. 4 Varianten stehen zur Debatte. Eine Petition für den Erhalt aller Standorte hat inzwischen mehr als 1000 Unterschriften bekommen. Und jetzt weitere Meldungen, kurz und kompakt. Im Oberbergischen hat es heute vermehrt Schockanrufe gegeben, das meldet die Polizei und sie warnt nochmals ausdrücklich. Wer einen verdächtigen Anruf erhält, soll sofort auflegen. Behörden verlangen am Telefon niemals Bargeld, Gold oder Kautionen, sagt die Polizei. Angehörige werden gebeten, ältere Verwandte und auch Nachbarn gezielt auf die Masche hinzuweisen. In Rösrath ist jetzt der Spatenstich für eine neue AWO-Kindertagesstätte am Sommerberg gesetzt worden. Der AWO-Bezirksverband Mittelrhein baut dort eine Kita mit 4 Gruppen für 70 Kinder. In Leichlingen geht es heute Abend um die Zukunft der Schullandschaft, allerdings nicht auf politischer Ebene. Stattdessen sind Eltern, Schüler und Lehrer gefragt. In der Sekundarschule findet heute der erste Teil einer Zukunftswerkstatt statt, bei der gemeinsam überlegt wird, wie dort künftig gelernt und gelehrt werden soll. Dabei geht es auch darum, welche Anforderungen das neue Schulgebäude erfüllen muss und welche Wünsche es in Sachen Gestaltung gibt. Hintergrund ist der anstehende Umbau des Leichlinger Schulzentrums. Wie genau der aussehen soll, ist noch unklar. Eine Machbarkeitsstudie soll bis September die möglichen Varianten auf den Prüfstand stellen.
0: Dankeschön, Nicole. Das Radio Berg Wetter. Der Dienstag, der verabschiedet sich wechselhaft. Es kann noch den ein oder anderen Schauer oder sogar Gewitter geben. In Overath aktuell 26, in Wiel 25 Grad. Der Mittwoch, der wird dann deutlich freundlicher. Viel Sonne und Höchstwerte zwischen 23 und 26 Grad.
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0: Hier ist der Radioberg Verkehr mit der 4 in beiden Richtungen zwischen Bielstein und Gummersbach. Jeweils 1 Kilometer Stau. Die 4 nach Aachen zwischen Köln-Merheim und dem Kreuz Köln-Süd. 7 Kilometer Stau. Gute 35 Minuten dauert länger für euch. Allen unterwegs, gute Fahrt, kommt gut heim.
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0: Mit Sascha Käfer-Pütz. Guten Tag.
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0: Der Dienstagnachmittag, hier ist Radio Berg. Wenn ihr nochmal günstig tanken wollt, dann tut es am besten noch schnell morgen vor 12, denn dann endet der Tankrabatt. 2 Monate hatte die Bundesregierung die Steuern auf Benzin und Diesel runtergesetzt, um knapp 17 Cent. Radio Berg-Reporter Thorsten Ortmann, du begleitest das Thema schon seit der Einführung des Tankrabatts. Womit müssen wir denn jetzt morgen rechnen?
1: Ja, morgen um 12 wird das wohl die nächste Hiobsbotschaft sein, die wir nach dem Ausscheiden der Nationalelf verkraften müssen. Dann wird auch der Spritpreis wieder nach oben schießen. Mindestens um die 16, 17 Cent, die der Tankrabatt ausgemacht hat. Darum trauern auch viele der Entlastungen heute schon hinterher.
2: Gerade jetzt, wo alle in Urlaub fahren wollen, ist es natürlich wirklich schade.
3: Gut war es auf jeden Fall. Es hat ein bisschen entlastet. Und je länger es geblieben wäre, umso besser wäre.
4: Ja, könnte ruhig weiterhin bestehen. Also ich finde, die Tankpreise fressen einen schon ganz schön auf.
1: Und die Spritpreise werden morgen auch deswegen recht hoch sein, weil die Mineralölkonzerne schon seit Sonntag an der Preisschraube nach oben gedreht haben, sagt der ADAC. Und das sei wegen der gesunkenen Ölpreise eigentlich nicht gerechtfertigt.
0: Mhm. Wie fällt denn insgesamt die Bilanz des Tankrabatts aus?
1: Ja, im Großen und Ganzen hat der Tankrabatt seinen Zweck erfüllt. Er hat die hohen Preisspitzen etwas entschärft, denn einen Großteil des Rabatts haben die Mineralölkonzerne auch an die Autofahrenden weitergegeben. Wenn auch nicht alles, so der Chef des IFO-Instituts Clemens Fuest.
5: Also bei Super quasi perfekt. Der Preis ist also um die 17 Cent gesunken. Bei Diesel sind 73% weitergegeben worden. Da ist die Weitergabe also ein bisschen geringer.
1: Insgesamt war der Tankrabatt aber teuer für die Bundesregierung. 1,6 Milliarden Euro hat er gekostet. Und die unvollständige Weitergabe beim Diesel bedeutet, dass ein Teil davon bei den Mineralölkonzernen gelandet sei, so das IFO-Institut.
0: Der Tankrabatt läuft heute um Mitternacht aus. Erhöhen dürfen die Tankstellen aber morgen erst um 12. 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
1: Mit Ralf Bosse. Das 16. Finale der Fußballweltmeisterschaft wird am Abend fortgesetzt. Mit Elfenbeinküste gegen Norwegen, mit Torjäger Erling Haaland geht es los. Danach folgt das europäische Duell zwischen Titelfavorit Frankreich und Schweden. In der Nacht ist Co-Gastgeber Mexiko gefordert. Im Lateinamerika-Duell geht es gegen Deutschland-Bezwinger Ecuador. Bei den Heimweltmeisterschaften 1970 und 1986 ging es für die Mexikaner bis ins Viertelfinale. Dafür braucht es noch zwei weitere Siege.
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2: Mit José Nachsiandi. Guten Abend. Bei wichtigen Themen wie der Rente, der Gesundheit und der Pflege gibt es in Berlin momentan viel Bewegung. Morgen treffen sich dort die Spitzen von Union und SPD, um bei den geplanten Reformen Nägel mit Köpfen zu machen. NRW-Ministerpräsident Wüst macht vor diesem Treffen Druck. Thorsten Adolfs mit den Details.
3: Wüst warnt im Podcast des RND davor, dass die Bürgerinnen und Bürger nicht noch mehr Vertrauen in den Staat verlieren dürfen. Er findet zwar die Pläne der Rentenkommission super und glaubt fest an den Erfolg. Wüst sagt aber auch, der Schwung muss jetzt unbedingt für andere Reformen mitgenommen werden, damit die Regierung nicht auf der Stelle tritt. Der NRW-Ministerpräsident warnt davor, dass am Ende Menschen mit kleinem Einkommen und die Städte und Gemeinden bei den Reformen draufzahlen müssen. Viele Kommunen haben finanziell aber schon jetzt kaum noch Spielräume. Oppositionsführer Ott von der SPD sieht das ähnlich. Er sagt, dass viele Menschen das Wort Reform eher als Drohung und nicht als Versprechen empfinden würden, weil in den letzten Monaten einfach zu viel schiefgelaufen sei. Trotzdem sieht auch er das Positive, dass sich alle in der Rentenkommission einig geworden sind, sei ein starkes Signal, dass es gemeinsam gehe, so Ott. Für die Regierung komme es jetzt darauf an, wieder mehr Ruhe und Zuversicht ins Land zu bringen. Es gehe darum, gemeinsam die Herausforderungen der nächsten Jahre zu meistern.
2: Und diese Themen sind heute Abend auch noch wichtig. Die Pläne der Bundesregierung für eine Verteuerung zuckerhaltiger Getränke werden offenbar konkreter. Die Welt berichtet, dass derzeit ein Gesetzentwurf im Finanzministerium liegt. Dabei geht es um eine Steuer unter anderem auf Getränke wie Limonaden. Knapp 4 Jahre nach tödlichen Schüssen auf einen jungen Geflüchteten in Dortmund ist der Freispruch für 5 beteiligte Polizisten bestätigt worden. Der Bundesgerichtshof hat das Urteil eines Landgerichts für rechtskräftig erklärt. Laut Gericht hatte der Schütze der Polizei geglaubt, der Jugendliche wolle die Beamten mit einem Messer angreifen. Noch vor Ende des Tankrabatts heute um Mitternacht sind die Preise an den Tankstellen spürbar angezogen. Sowohl Diesel als auch Benzin sind laut ADAC am Mittag im Schnitt zwischen 20 und 24 Cent teurer geworden. Der Club kritisiert das und sieht dafür keinen triftigen Grund. Papst Leo XIV. Macht mit seinen Plänen ernst, auch Frauen in Führungspositionen zu berufen. Leo hat die Ordensfrau Smerilli zur Chefin einer großen vatikanischen Behörde ernannt. Sie ist damit die 3. Frau an der Spitze einer Behörde, die mit einem Ministerium vergleichbar ist. Das neu besetzte Ministerium soll sich um Themen wie Migration und soziale Gerechtigkeit kümmern. Und das waren die Nachrichten mit José Nachsiandi.
4: Das Wetter. Aktuell Temperaturen zwischen 24 und 26 Grad bei uns in Nordrhein-Westfalen. Im Laufe des Abends kann es mal wieder Schauer geben. Richtung Nacht ziehen die dann endgültig ab. Am Mittwoch kriegen wir viel Sonne, lockere Wolken, später nochmal einzelne Schauer oder Gewitter. Maximal 26 Grad.
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4: Noch ein bisschen was los. Hier kommt alles ab 15 Minuten Zeitverlust. Die A2 Dortmund Richtung Hannover zwischen Oelde und Herzebrock-Klarholz 2 Kilometer 36 Minuten. Hat es einen Unfall gegeben auf allen Fahrstreifen und es regnet sehr stark da. Dann die A4 Olpe Richtung Aachen zwischen Köln-Merheim und Kreuzköln-Süd. 6 Kilometer, eine gute halbe Stunde dauert es da länger. Die A4 Köln Richtung Aachen zwischen Elsdorf und Merzenich. 5 Kilometer, Viertelstunde obendrauf. A61 Koblenz Richtung Mönchengladbach zwischen Dreieck Mönchengladbach-Wannlow und Mönchengladbach-Reit. 5 Kilometer, 41 Minuten, auch nach einem Unfall. Autobahn ist an der Stelle gesperrt. Und dann noch die A555 Bonn Richtung Köln zwischen Köln-Godorf und Kreuzköln-Süd. 3 Kilometer, eine Viertelstunde. Euch allen unterwegs eine gute und sichere Fahrt.

Schönen Abend euch. Hier ist Leo Arregi an diesem Dienstagabend, dem Niederlagenabend nach dem verhunzten 16. Finale gestern, Deutschland gegen Paraguay. Wir wollen uns davon die Laune aber gar nicht vermiesen lassen. Ich habe gleich Gästeunterstützung bei mir in der Sendung. Fury and the Slaughterhouse, Kultband aus Hannover, haben neue Musik mitgebracht. Wir sprechen drüber ganz ausführlich. Nach drei Songs, hier kommt Kenya Grace, Strangers.

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2: Heute bei Leo Arigi zu Gast, Fury in the Slaughterhouse.
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2: Seit über 30 Jahren ehrlicher Alternative Rock aus Hannover. 14 Studioalben und über 4 Millionen verkaufte Tonträger. Und es ist lange nicht Schluss. 2020 haben Fury in the Slaughterhouse mit ihrem Album Now eine Trilogie gestartet, die jetzt mit dem ganz neuen Album Changes abgeschlossen wird.
0: Hi, schön, dass ihr da seid.
4: Ja, grüß dich.
5: Ja, guten Morgen.
0: Wie habt ihr so die letzten Tage verbracht? Fangen wir mal launig an mit dem heißen Wetter. Wie war das für euch?
5: Wir haben 2 Konzerte gespielt.
0: Oh.
5: Ja, das erste war heißer als das zweite.
4: Hannover, ja. Heimspiel am Freitag.
5: 35 Grad, 6 Eimer Wasser. Innerhalb von 10 Minuten haben wir ins Publikum gekippt, dann ging's.
0: Ja.
5: Und gestern haben wir Kieler Woche Abschlussveranstaltung gespielt, da waren es nur 2 Eimer, aber... Es ist echt schon ganz schön heiß gewesen.
4: Wenn ich mal von den guten alten Zeiten reden darf, die natürlich auch nicht so gut waren. Mit den Scheinwerfern, die wir früher auf der Bühne hatten, hatten wir immer über 40 Grad auf der Bühne. Du hast dich in so einem Club auf der Bühne gestellt, warst schweißnass und hat 2,5 Stunden gespielt. Also insofern fand ich das gar nicht so schlimm.
0: Aber das frage ich mich sowieso bei den Konzerten, auch bei, also grundsätzlich. Ich sehe die Künstler, zumindest auf die Konzerte, auf die ich gehe, nie Wasser trinken. Immer nur so ganz kurz, wie macht ihr das? Trinkt ihr Wasser oder kommt ihr ohne aus oder macht ihr das so heimlich, dass man es nicht sieht?
5: Also ich hau mit Sicherheit 4, 5 von den kleinen Flaschen weg. Locker.
4: Und ich trinke 2 Bier.
0: Das ist natürlich auch geil. Lasst uns über eure neue Musik sprechen. Changes. Ich habe im Vorhinein gelesen, ihr sagt, das ist unser erstes richtiges Bandalbum. Und das nach ja, fast 4 Jahrzehnten habe ich mich also gefragt, was hat sich denn verändert, dass ihr jetzt erst zum ersten Mal alle Songs gemeinsam im Studio erarbeitet habt?
5: Tja, das ist eine gute Frage. Das war ja ein Test. Ja. Wir haben gedacht, normalerweise schreibst du Songs immer so vorher und dann hat eine Idee und der hat eine Idee und der hat eine Idee. Aber wir haben es halt anders gemacht. Wir sind einfach mal auf Risiko, haben uns ein Haus gemietet in Dänemark, auf Langeland, kleine Insel, weit, weit, weit entfernt, nur die Band und der Produzent. Und dann hat man sich wirklich da oben reingesetzt ins Wohnzimmer von diesem gemieteten Haus und hat ein Ministudio aufgebaut und hat einfach gesagt, so jetzt fangen wir mal an. Und wir hatten keine Idee. Und haben einfach komplett von der ersten, vom ersten Riff, was irgendwer gespielt hat, bis zum fertigen Song, inklusive Text und Rough Mix und allem drum und dran, immer so im Schnitt. Beim ersten Mal haben wir, glaube ich, 8 Songs in 5 Tagen gemacht und beim zweiten Mal hatten wir, glaube ich, 5 oder so oder 4. Ja.
0: Wie lange wart ihr insgesamt dann auf Langeland und habt da am Album gearbeitet?
5: Einmal 5 Tage und einmal 4 Tage.
0: Oh, das ist aber wirklich rasend schnell, ja. Oder? Also mal kurz zum Vergleich, wie lange haben eure anderen Alben so gedauert oder das längste
4: das
0: Album?
4: Das schlimmste Album? War Home Inside, ich glaube, da waren wir 6 Monate, da waren wir in Jamaika, da waren wir in Belgien, da waren wir in Hamburg, da waren wir, leck mich. Also
5: in Hannover.

0: Und wo waren wir noch?
1: Also es
0: hat schon gereicht.
1: Und ja, das war einfach zu.
0: Wir haben auch 5 Produzenten verschlissen während des Albums. Und tja.
2: Da klingt das jetzt schon angenehmer wahrscheinlich.
1: Ja, ja.
0: Hey, Jamaika war jetzt eine Erfahrung, ja, muss man mal gemacht haben, aber da sind wir ohne einen einzigen Song nach Hause gekommen, glaube ich.
1: Ja, da haben wir nichts von benutzt.
0: Mit einer Grundidee für einen Song nach 2 Wochen Jamaika.
2: Wir sprechen gleich ganz entspannt weiter, wollen jetzt natürlich aber mal neue Musik hören von Fury in the Slaughterhouse. Hier gibt's jetzt Fix This Crack für euch.
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2: Und in einer guten halben Stunde sprechen wir dann weiter.

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0: Es ist 6:30.
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0: Mit Nicole Schmitz, guten Abend. Die extreme Hitze der letzten Tage hat nicht nur uns Menschen im Bergischen zu schaffen gemacht, sondern auch unseren Autos. Der ADAC-Pannendienst verzeichnet einen starken Anstieg der Autopannen. Das zeigen Zahlen des ADAC NRW. In der letzten Woche waren die Pannenhelfer in ganz NRW fast 21.500 Mal im Einsatz, 20% mehr als in der Woche davor. Katja Effey berichtet für Radio Berg.
2: In unserer Region, der ADAC rechnet das Bergische, Leverkusen, Langenfeld und Monheim zusammen, hat es in der letzten Hitzewoche über 750 Einsätze der Gelben Engel gegeben. In der Woche davor waren es fast 130 weniger. Pannenursache Nummer 1 ist auch im Sommer die Batterie. In über 40% der Panneneinsätze hatte die Batterie in den Autos schlapp gemacht. Es folgen Probleme mit dem Motor und der Kühlung oder der Klimaanlage durch Überhitzungsschäden, sagt der ADAC. Gerade älteren Autos machen die hohen Temperaturen zu schaffen.
0: Die vergangene Hitzewelle hat aber auch viele Leben gekostet. Im Oberbergischen haben 5 Menschen die extremen Temperaturen am Wochenende nicht überlebt. 6 Personen schwebten in Lebensgefahr, so das Klinikum Oberberg. Noch drastischer sind die Zahlen aus Köln. Die Polizei spricht laut vorläufigen Angaben von 120 Hitzetoten, allein zwischen Freitag und Sonntag. Krankenhäuser und Verwaltungen appellieren deshalb nochmals eindringlich, Hitzewarnungen ernst zu nehmen. Zumal die Warnung längst nicht mehr nur für Risikogruppen wie Senioren oder chronisch Kranke gilt. Die Zahl der Betroffenen ohne Vorerkrankung nimmt laut den Angaben weiter zu. Und jetzt weitere Meldungen, kurz und kompakt. Die Polizei im Oberbergischen meldet heute vermehrt Schockanrufe. Sie warnt nochmals ausdrücklich. Wer einen verdächtigen Anruf erhält, soll sofort auflegen. Behörden verlangen am Telefon niemals Bargeld, Gold oder Kautionen, so die Polizei. Angehörige werden gebeten, ältere Verwandte und Nachbarn gezielt auf die Masche hinzuweisen. Der spanische Fußballnationalspieler Alejandro Grimaldo verlässt Bayer 04 Leverkusen und wechselt nach 3 Titelgewinnen in 3 Jahren zum europäischen Top-Team Atletico Madrid. Der Werksclub und Atletico konnten sich auf einen Transfer des Außenverteidigers einigen. Gummersbach plant seine Wärmeversorgung der Zukunft und die Bürgerinnen und Bürger können jetzt mitreden. Ab sofort liegt der Entwurf der kommunalen Wärmeplanung 4 Wochen lang öffentlich aus. Bis zum 30. Juli können Anregungen und Hinweise bei der Stadt eingereicht werden. Der Entwurf ist online auf der Homepage der Stadt Gummersbach einsehbar. Die Stadt weist darauf hin, dass der Wärmeplan keine verbindlichen Vorgaben macht für einzelne Gebäude oder Heizungsentscheidungen von Eigentümern. Er dient als strategische Grundlage für die künftige Wärmeversorgung der Kreisstadt. Und das waren die Nachrichten mit Nicole Schmitz. 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Wetter, mehr Wolken als Sonne heute Abend und so geht's auch morgen weiter. Ein Mix aus Sonne und Wolken gibt's morgen bei uns im Bergischen. Dazu bleibt es trocken und die Werte steigen auf bis zu 25 Grad in Odenthal, 24 Grad in Lindlar. Am Donnerstag wird's dann noch ein wenig frischer.
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3: Ja, da ist echt einiges los, deswegen kommt hier alles ab 15 Minuten Zeitverlust nur. A2 Dortmund Richtung Hannover zwischen Beckum und Herzebrock-Klarholz 2 Kilometer, 1 Stunde nach einem Unfall auf allen Fahrstreifen. Autobahn ist an der Stelle gesperrt. Dann die A2 Hannover Richtung Dortmund zwischen Oelde und Hamm-Untrop 3 Kilometer, 26 Minuten. A4 Olpe Richtung Aachen zwischen Köln-Merheim und Kreuzköln-Süd 5 Kilometer, 20 Minuten. Die A61 Koblenz Richtung Mönchengladbach zwischen Bergheim-Süd und Bergheim 3 Kilometer, dauert 20 Minuten länger. Und die A61 Koblenz Richtung Mönchengladbach zwischen Mönchengladbach-Güderath und Mönchengladbach-Holt 4 Kilometer, 36 Minuten. Auch da nach einem Unfall, auch da ist die Autobahn an der Stelle gesperrt. Euch allen unterwegs eine gute und sichere Fahrt.

Diese Stunde bei mir im Studio zu Gast, Fury in the Slaughterhouse. Wir sprechen nach 3 Songs am Stück nochmal ganz entspannt weiter. Es geht gleich auch darum, was hat sich in den letzten 30 Jahren verändert? Auch so in Form der Musikproduktion. Man braucht ja gar nicht mehr so große Studios. Geht ja inzwischen alles zu Hause auf dem Computer. Die Jungs hatten da eine Meinung zu. Nach 3 Songs hört ihr sie. Ich bin Leo Areggi. Das ist Tupac.

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0: Fury and the Slaughterhouse. Diese Stunde bei mir zu Gast in der Sendung. Wir sprechen über neue Musik, aber unter anderem auch darüber, dass sich einiges geändert hat. Heutzutage ist es ja viel einfacher, Musik zu produzieren. Heute brauche ich einen Laptop und vielleicht irgendwie ein USB-Mikrofon. Das reicht im besten Fall. Da kann ich mich in meinem Kinderzimmer hinsetzen und das machen. Seht ihr das auch positiv oder sagt ihr, das damals hatte auch irgendwie seine Vorteile, als das nicht so jedem offen stand?
1: Na, sagen wir mal so, ich glaube, diese Projektarbeit ist halt sehr einsam teilweise. Viele Leute machen es halt alleine und wir waren halt gezwungen, irgendwie, wenn du Musik machen willst, dann brauchst du halt einen Schlagzeuger, einen Gitarristen und einen Bassisten und einen Sänger und sonst kannst du nicht Musik machen. Und dann waren wir halt gezwungen, irgendwie das zusammenzuschmeißen. Das, was ich vorhin sagte, ich glaube halt, wenn du eine Band funktioniert, einfach das Ergebnis ist am Ende besser, weil da entstehen Dinge, die sind größer als die Fähigkeiten der einzelnen Personen.
2: Aber auf der anderen Seite, es ist natürlich theoretisch für, sagen wir mal so, für eine ganz junge Band, die sich kein Studio leisten kann, ja.
1: Super.
2: Super, dass sie sich theoretisch im Übungsraum einfach selber aufnehmen können, mit einer Qualität, die wir früher mit einer blöden Vierspur niemals hinbekommen hätten.
0: Ich habe bei mir auch mal rumgefragt, ihr werdet es gesehen haben, ich bin jetzt recht jung noch und ich frage dann immer vorher gerne auch, wenn ich, weiß ich werde jetzt ein Interview führen, frage ich auch gerne mal in meinem Freundeskreis, warum erzählt das? Und da kannten auch ganz viele euch tatsächlich, haben gesagt, ja, da habe ich eine super emotionale Verbindung, das lief, als ich aus dem Kindergarten gegangen bin. Da, weiß ich noch, haben wir eine Choreografie gemacht zu Time to Wonder.
1: Da hatten wir damals eine super Promo-Agentur, die hatte...
2: Die Kindergärtnerin hat euch dazu gezwungen, würde
0: ich
2: mal sagen.
0: Ja, ich weiß, ich war nicht in dem Kindergarten, aber wie gesagt, es war super emotional, als ich auch euren Namen nur erwähnte. Oh ja, das Gefühl,
2: ich wäre fast die Träne. Wenn du so einen Song schreibst, der heißt Won't Forget These Days, ja, dann wird er natürlich immer mit irgendwas verbunden. Ich glaube, es gab in den Jahren, wo wir groß geworden sind, bis jetzt immer noch fast keine Abi-Party, wo das Ding nicht lief. Ja. Weil es halt so ein Motto ist. Und Dead and Gone... Ich weiß nicht, wie viele Leute die dazu beerdigt haben. Ja. Und bei Time to Wonder wurden halt die meisten gezeugt.
1: Und beerdigt. Und geheiratet.
2: Und alles. Das ganze also Programm.
0: Das ist ja das Schöne dann auch irgendwie an der Sache. Ne? Es ist, universell einfach, einsetzbar.
2: Das Schöne ist eigentlich für uns, ja, wenn man Musik schreibt, die Menschen bewegt, ja, dann hast du, glaube ich, das Größte erreicht, finde ich, fast Musik erreicht.
1: Mehr geht nicht. Und das ist wichtiger als die einzelnen Charts.
0: Welcher konkrete Veränderungsvorschlag steckt denn jetzt von euch in Changes? Oder habt ihr überhaupt einen drin da formuliert?
2: Ja, sag mal so, für mich ist es so, dass das Pink Changes heißt, weil ich der Meinung bin, die Zeiten, wo wir alle im Ich-Modus leben, ja, also es geht einfach nur um mich und um meine Mäuse und was der Henker was, die sollten mal vorbei sein, weil wenn wir nicht schalten und zwar umschalten in den Wir-Modus, dann werden wir keine Chance haben, irgendetwas zu verändern. Aber ich möchte gerne irgendetwas verändern. Ich habe 3 Kinder und ich möchte gerne, dass die vielleicht auch nochmal irgendwann Kinder haben können. Aber die sollten vielleicht auch ein bisschen was von dem sehen, was ich noch gesehen habe. Und wenn wir weitermachen, so wie wir jetzt diesen Planeten behandeln, ja, dann werden die das nicht mehr erleben. Und deswegen finde ich, mein Change ist einfach von ich auf wir. Ich glaube, damit fängt alles an.
0: Fury and the Slaughterhouse waren bei mir zu Gast im Studio. Changes, so heißt das neue Album. Ab jetzt überall erhältlich. Wir hören jetzt allerdings einen ihrer größten Hits. Wir haben eben noch drüber gesprochen. Time to Wonder. Für diesen Dienstagabend.

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1: Mit José Nachsiandi. Guten Abend. Heute ist der letzte Tag mit Tankrabatt. Er läuft offiziell um Mitternacht aus. Faktisch geht es morgen um 12 Uhr zu Ende, wenn die Tankstellen ihre Preise wieder erhöhen dürfen. Der Tankrabatt galt 2 Monate lang und sollte das Tanken um bis zu 17 Cent pro Liter günstiger machen. An den Zapfsäulen müssen wir aber schon seit Tagen tiefer in die Tasche greifen. Das zumindest hat der ADAC festgestellt. Der Club sieht das kritisch und sagt, für die jetzigen Preissteigerungen gäbe es keinen triftigen Grund. Thorsten Adolfs mit den Hintergründen.
2: Seit 6 Tagen steigen die Preise. Der Liter E10 ist in dieser Zeit um 4,4 Cent teurer geworden. Diesel kostet im Schnitt 5,3 Cent mehr. Dabei hat der Rohölpreis im selben Zeitraum ein gutes Stück nachgegeben. Die Experten vermuten, dass die Ölkonzerne das Ende des Tankrabatts gerade vorwegnehmen und die Preise deshalb schon jetzt nach oben schrauben. Morgen Mittag wird dann ein weiterer deutlicher Aufschlag erwartet. Eine Warnung kommt vom Bundeskartellamt. Behördenchef Mund sagte, die Tankstellenbranche dürfe die Situation nicht für Preiserhöhungen nutzen, die sich sachlich nicht rechtfertigen ließen. Entsprechenden Hinweisen werde konsequent nachgegangen. Mittlerweile kann das Kartellamt bei der Preisgestaltung etwas genauer hinschauen. Die Ölkonzerne müssen ihre Kalkulation offenlegen und zeigen, dass die Preise gerechtfertigt sind. Kann ein Konzern den Nachweis nicht erbringen, kann das Bundeskartellamt die Preise per Verfügung senken und die unrechtmäßig erzielten Gewinne der Konzerne abschöpfen.
1: Und diese Themen habe ich heute Abend auch noch für euch. Der Deutsche Fußballbund hat am Tag nach dem WM-Ausscheiden der Fußballnationalmannschaft noch keine Entscheidung über die Zukunft von Julian Nagelsmann als Bundestrainer verkündet. DFB-Präsident Bernd Neuendorf kündigte in einer Mitteilung eine Aufarbeitung in den kommenden Tagen an. Man könne nicht zur Tagesordnung übergehen, hieß es. Im Streit um das Geburtsrecht hat US-Präsident Trump vor dem obersten Gericht eine Niederlage kassiert. Kinder, die in den Vereinigten Staaten zur Welt kommen, erlangen weiterhin automatisch die US-Staatsbürgerschaft. Trump wollte das ändern. Die Inflation in Deutschland steigt an, aber nicht mehr so stark wie bisher. Sie lag laut Statistischem Bundesamt im Juni bei 2,3%. Die Entspannung liegt vor allem daran, dass der Ölpreis auf dem Weltmarkt deutlich nachgegeben hat. Wer ab morgen ein Paket aus einem Land außerhalb der EU bekommt, muss möglicherweise draufzahlen. Die Europäische Union führt ab Juli einen neuen Zoll ein. Für jede Produktkategorie fallen dann 3 Euro an. Das heißt, für eine Sendung mit einem T-Shirt und einer Brille sind ab morgen 6 Euro fällig. Wenn in der Sendung 1, 2 oder auch 10 T-Shirts sind, bleibt es bei 3 Euro. Das gilt laut Zoll für Sendungen mit einem Wert von bis zu 150 Euro. Für die war bisher kein Zoll fällig. Die EU will damit die Paketflut eindämmen. In der letzten Zeit sei die Zahl der Sendungen aus dem außereuropäischen Ausland stark gestiegen, vor allem durch Händler wie Shein und Temu. Und das waren die Nachrichten mit José Nachsiandi.
3: Das Wetter. Heute Abend in Nordrhein-Westfalen Temperaturen um die 24 Grad. Stellenweise kann es noch mal regnen oder gewittern. In der Nacht lässt es dann nach und es wird ruhiger. Die Temperaturen liegen bei so 12 bis 16 Grad in der Nacht. Morgen dann wieder mehr Sonne, dazu lockere Wolken, später einzelne Schauer. Maximal 26 Grad.
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3: Hier kommt alles ab 15 Minuten Zeitverlust. A2 Dortmund Richtung Hannover zwischen Beckum und Herzebrock. Klarholz 3 Kilometer, 1 Stunde nach dem Unfall. A2 Hannover Richtung Dortmund zwischen Oelde und Hamm-Untrop. 3 Kilometer, dauert eine gute halbe Stunde länger. Dann die A61 Koblenz Richtung Mönchengladbach zwischen Bergheim Süd und Bergheim. 2 Kilometer, 20 Minuten. Und A61 Koblenz Richtung Mönchengladbach zwischen Mönchengladbach-Güderath und Mönchengladbach-Reit. 3 Kilometer, eine halbe Stunde on top nach einem Unfall. Euch allen unterwegs eine gute und sichere Fahrt.

Einen schönen Dienstagabend euch. Hier ist Leo Arigi. Es ist so ein bisschen, als würde man in viele verkaterte Gesichter gucken heute den ganzen Tag. Das liegt zum einen daran, dass gestern bestimmt auch ordentlich getrunken wurde beim Public Viewing. Zum anderen aber auch daran, dass Deutschland ausgeschieden ist, ne? Gegen Paraguay im 16. Finale. Das muss man sich nochmal vorstellen. Aber vielleicht kann man es auch irgendwie positiv nochmal so framen. Ist ja sehr angesagt, alles immer positiv zu framen. Deutschland ist zuvor noch nie aus einem 16. Finale ausgeschieden. 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

0: Ich habe gestern den Glückskeks des Tages geöffnet. Mache ich immer gerne in meinen Sendungen. Wohlgemerkt vor dem Deutschlandspiel. Da kam folgender Satz bei raus gestern. Dein nächster Treffer kommt, wenn du aufhörst, nur quer zu legen. Geiler Spruch. Ja, da hätte sich die deutsche Nationalmannschaft ja vielleicht mal dran orientieren können. Naja, haben sie nicht getan und so sind sie da gestern ausgeschieden. 16. Finale bei der Fußball-Weltmeisterschaft gegen Paraguay. Aber nur weil die WM zu Ende ist für die DFB-Elf, wir machen trotzdem weiter hier mit unseren Glückskeks-Spruch und Fußball-thematisch. Ich habe auch heute wieder einen mitgebracht. So, schon geöffnet. Und hier steht heute drin, der schönste Spielzug beginnt oft mit einem wilden Befreiungsschlag.
1: Oh ja.
0: Der schönste Spielzug beginnt oft mit einem wilden Befreiungsschlag. Weiß ich nicht, das hätte ja gestern vielleicht durchaus auch mal irgendwie passieren können, aber es ist nicht passiert. Aber ich finde, ehrlicherweise, wir haben jetzt, glaube ich, auch uns genug darüber ausgekotzt. Wir haben jetzt genug negativ gesagt, dass das alles so doof war. Und Mann, es gibt ja auch eine Europameisterschaft. Und es ist schade, dass wir in 2 Jahren dann erst Europameister werden.
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0: Wie Julian Nagelsmann sagen würde.
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0: Das Wetter.
1: Im Moment so Temperaturen um die 24 Grad. Einzelne Schauer oder Gewitter sind noch möglich, bevor sich das Wetter in der Nacht dann beruhigt. Am Mittwoch sieht das Ganze schon wieder ein bisschen besser aus. Viel Sonne, ein paar Wolken, später nochmal vereinzelt Schauer oder Gewitter. Die Höchstwerte liegen bei 26 Grad.
0: NRW Verkehr.
1: Erstmal mit einem Falschfahrer auf der A562 Bonn-Rheinauer Richtung Bonn-Ost zwischen Bonn-Ramersdorf und Tunnel Oberkassel. In beiden Richtungen aufgepasst, da ist ein Falschfahrer unterwegs. Dann die A2 Dortmund Richtung Hannover zwischen Beckum, Herzebrock, Klarholz, 5 Kilometer, eine Stunde. A2 Hannover Richtung Dortmund zwischen Oelde und Hamm-Untrop, 3 Kilometer, 23 Minuten. Und die A61 noch Koblenz Richtung Mönchengladbach zwischen Mönchengladbach-Güderath und Mönchengladbach-Reit, 3 Kilometer, eine gute halbe Stunde nach einem Unfall. Euch allen unterwegs eine gute und sichere Fahrt.

Teddy Swims, Singer-Songwriter aus den Vereinigten Staaten. Ein unfassbarer Künstler mit einer unfassbaren Stimme. Ich spiele ihn uns jetzt mit Mr. Know-It-All. Ist auch gerade auf Nordamerika-Tournee. Und aufgrund von ihm ist da so ein bestimmtes Bühnenlicht gerade ausverkauft, weil er einfach zu viele davon für die Show beansprucht. Irgendwie geil, oder? Leo Arrighi hier für diesen Dienstagabend. 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

0: So, ich glaube, inzwischen gibt es in Deutschland niemanden, der es nicht weiß. Die DFB-Elf ist raus bei der Fußball-Weltmeisterschaft 2026.
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0: Ja, und jetzt geht die Analyse los, natürlich. Warum ziehen andere Länder weiter an uns vorbei? Zum Beispiel Frankreich, Spanien oder selbst deutlich kleinere Länder, Kroatien zum Beispiel. Sie alle halten über Jahre wirklich die hohe Qualität. Deutschland kippt eher in die andere Richtung. Ralf Bosse aus unserem PM-Studio, sag mal an, woran liegt es? Hast du eine Erklärung?
2: Während die Nachwuchsförderung in Deutschland lange als Vorbild galt, haben andere Länder gezielt nachgezogen oder eigene erfolgreiche Modelle entwickelt. Besonders spannend ist dabei der Blick auf Nationen wie Frankreich, Spanien, England, die Niederlande oder Portugal. Frankreich hat eine zentrale Akademie in Clairefontaine. Starke Spielertypen werden individuell ausgebildet. Deutschland hat jetzt nachgezogen und den DFB-Campus in Frankfurt eröffnet. Spanien legt Wert auf eine sehr starke technische Grundausbildung ab dem Kindesalter. Auch in den Niederlanden liegt der Fokus auf Technik, Spielintelligenz und Flexibilität. In Deutschland wird Kreativität weniger gefördert. Hier geht es mehr um Taktik und für junge Spieler gibt es zu wenig Spielpraxis in der Bundesliga.
0: Das ist in England anders. Ja, da tauchen immer wieder junge Spieler in der Premier League auf, oder?
2: Das macht England ja richtig gut. Junge Spieler bekommen diese Praxis in der Premier League. Das ist in der Bundesliga nicht so. Der hohe Leistungs- und Erfolgsdruck führt zu Risikovermeidung. Bloß keinen jungen Spieler einsetzen, der könnte ja einen entscheidenden Fehler machen. Und ausländische Spieler sind finanziell günstiger als der deutsche Nachwuchs. In den Niederlanden heißt es Total Football. Die FA hat ihre Nachwuchsausbildung reformiert. Der DFB ist noch auf dem Weg dorthin. Es gibt drei Punkte. Nachwuchsspieler sind oft zu perfekt ausgebildet statt kreativ. Es gibt zu wenig frühe Spielpraxis auf Top-Niveau und eben weniger Vielfalt im Spielertyp.
0: Ja, das hört sich so an, als wenn es in der Nationalmannschaft jetzt ganz kurzfristig keine Verbesserung geben wird. Danke dir, Ralf, für die Einschätzung.
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0: Das ist neue Musik von Martin Garrix und Ed Sheeran für diesen Dienstagabend. RIP.

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1: Ich bin Thomas Bleskin. Die Inflation in Deutschland hat im Juni weiter nachgelassen. Nach vorläufigen Zahlen des Statistischen Bundesamts stiegen die Verbraucherpreise im Vergleich zum Vorjahr um 2,3% nach 2,6% im Mai.
2: Vor allem an der Zapfsäule hat sich die Lage entspannt. Viele Autofahrerinnen und Autofahrer konnten deshalb zumindest etwas durchatmen. Energie hat im Juni zwar immer noch mehr gekostet als vor einem Jahr, der Anstieg fiel aber deutlich geringer aus als zuletzt. Lebensmittel und Dienstleistungen wie Restaurantbesuche oder Reisen sind dagegen noch mal teurer geworden. Experten rechnen damit, dass die Inflation schon jetzt im Juli wieder anzieht, unter anderem weil der Tankrabatt dann ausläuft. Zoe Tassovali, Redaktion.
1: Die Spritpreise haben bereits vor dem Ende des Tankrabatts spürbar angezogen. Nach Angaben des ADAC kostete ein Liter Diesel am Mittag im bundesweiten Durchschnitt 3,5 Cent mehr als am Vortag. Super E10 verteuerte sich um 3,3%. Der Automobilclub hält den Anstieg angesichts sinkender Ölpreise für nicht gerechtfertigt und vermutet, dass Mineralölkonzerne die ab morgen geltende höhere Energiesteuer schon jetzt einpreisen. Auch das Bundeskartellamt kündigte eine genaue Prüfung möglicher Preisaufschläge an. Und zum Sport. Fußball. Manuel Neuer hat jetzt endgültig den Schlusspunkt gesetzt. Nach dem bitteren WM-Aus gegen Paraguay beendet der Nationaltorhüter seine Karriere im DFB-Trikot. Ob es nach dem frühen Aus auch für Bundestrainer Julian Nagelsmann weitergeht, ist dagegen weiter offen.
3: Es sei extrem bitter, so aufzuhören, erklärt Neuer bei Magenta und zieht damit endgültig einen Schlussstrich unter seine Karriere in der Nationalmannschaft. Das wünschen sich immer mehr Experten auch von Julian Nagelsmann. Nicht nur Lothar Matthäus, auch Mats Hummels und vor allem Didi Hamann, der Nagelsmann schon in der WM-Vorbereitung Fehler ankreidet. DFB-Sportdirektor Rudi Völler kündigte an, dass die DFB-Spitze in den nächsten ein, zwei Tagen beraten werde. Er selbst, so Völler, würde an Nagelsmann festhalten, aber er entscheide das nicht alleine. Thomas Thonfeld, Sportredaktion.
1: Nach dem WM-Austritt die deutsche Fußballnationalmannschaft die Heimreise an. Die Spieler verlassen das Teamquartier in Winston-Salem nach einem letzten gemeinsamen Treffen individuell. Das DFB-Team war bei der Weltmeisterschaft im Elfmeterschießen gegen Paraguay ausgeschieden und hatte den Einzug ins Achtelfinale verpasst.
4: Das Wetter. Heute Abend bleibt das Wetter in NRW noch so ein bisschen unbeständig. Vereinzelt kann es noch mal regnen oder gewittern. In der Nacht beruhigt sich das Ganze dann. Wir kriegen Temperaturen zwischen 12 und 16 Grad. Am Mittwoch dann wieder mehr Sonne, lockere Wolken. Später noch mal vereinzelt Schauer oder Gewitter bei maximal 26 Grad.
5: NRW Verkehr.
4: Mit der A2 Dortmund Richtung Hannover zwischen Beckum und Herzebrock Klarholz 4 Kilometer eine Stunde. A2 Hannover Richtung Dortmund zwischen Beckum und Hamm-Untrop 3 Kilometer 20 Minuten. Und die A61 Koblenz Richtung Mönchengladbach zwischen Mönchengladbach-Güderath und Mönchengladbach-Reit 2 Kilometer 20 Minuten nach einem Unfall. Euch allen unterwegs eine gute und sichere Fahrt.

Eine 96-jährige Frau aus den Vereinigten Staaten ist in einem Altersheim und hat da jetzt einen Brief bekommen, weil sie zu laut Party macht. Sie soll das bitte lassen. 96 Jahre und macht immer noch zu laut Party. Hat wohl bis 1 Uhr nachts noch Besuch auf ihrem Zimmer. 20 Millionen Follower zudem auf Instagram. Sie hat sich dann zu Wort gemeldet und gesagt, ich zahle 10.000 Euro für dieses Altersheim. Ich kann Party machen, wie ich will. Ja, richtig. Ich bin Leo Arrighi. 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

0: Also ganz ehrlich, ich habe meine Stimme halb verloren. Ich muss in 4 Stunden aufstehen für das Deutschland verloren hat. Super, richtig geil.
1: Ja, Deutschland hat das erste Spiel super gemacht. Danach ein bisschen nachgelassen, dann noch mehr nachgelassen und jetzt haben sie komplett reingeschissen.
2: Das ist wirklich der nächste Albtraum für Fußball Deutschland. Wieder scheitert die DFB-Elf früh bei einer WM nach dem Vorrundenaus in Russland und dem Vorrundenaus in Katar. Jetzt in den USA das Aus in der ersten K.O.-Runde. Was man aber sagen muss, ihr, Leute, ihr habt nichts falsch gemacht.
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0: Das Wetter.
1: An diesem Abend stellenweise noch Schauer oder Gewitter. Nachts wird es dann ruhiger. Dazu gibt es 12 bis 16 Grad. Morgen am Mittwoch sieht es wieder freundlicher aus. Wir kriegen viel Sonne, ein paar Wolken. Später nochmal die Chance auf einzelnen Schauer oder Gewitter. Ansonsten Höchstwerte bis zu 26 Grad.
0: NRW Verkehr.
1: Mit der A2 Hannover Richtung Dortmund zwischen Beckum und Hamm-Untrop 1 Kilometer 11 Minuten. Und die A61 Koblenz Richtung Mönchengladbach zwischen Mönchengladbach-Wickrath und Mönchengladbach-Holt 1 Kilometer eine Viertelstunde. Euch allen unterwegs eine gute und sichere Fahrt.

Ich weiß ehrlich gesagt gar nicht, wie sehr das jetzt noch irgendwen interessiert, was bei der Fußball-WM in den Vereinigten Staaten so los ist. Aber komm, der Vollständigkeit halber, ich gebe es durch. Was haben wir hier gerade? Elfenbeinküsse gegen Norwegen, da wird gekickt. Und dann um 23 Uhr später Frankreich gegen Schweden. Das ist doch mal ein entspanntes, spannendes Spiel. Und um 3 Uhr geht's auch noch weiter. Dann spielt Mexiko gegen Ecuador. So, für alle Fußball-Nerds, jetzt habt ihr die Infos. Ich bin Leo Arigi.

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0: Michael Jackson, You Are Not Alone. Ja, alleine seid ihr ganz bestimmt nicht, wenn ihr dabei seid bei unserem Comedy Camp. 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Das erste Mal dabei dieses Jahr, Comedian Toni Bauer, der feiert diesen Herbst seine Comedy Camp Premiere. 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Kein Wunder, wenn er immer mit seinem Opa am Fenster steht.
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3: Mein Opa ist so ein typischer alter Mann. Der guckt den ganzen Tag aus dem Fenster. Kennt ihr die alten Männer? Und der guckt immer aus dem Fenster, als hätte er Ländereien. Letztes Mal guckt er aus dem Fenster und redet 20 Minuten mit seinem besten Kumpel von gegenüber, der auch aus dem Fenster guckt. Und die führen ein Gespräch ohne Inhalt. Noch nie so eine Scheiße gehört. Wolle, Jürgen und Bus. 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Ah, hör doch auf. 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Wir sehen uns. Kommt der rein, guckt er mich an, sagt der, Alter, der hat mir wieder ein Kotelett an den Ohren gelabert.
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1: Ich bin Thomas Bleskin. Die Inflation in Deutschland hat sich im Juni abgeschwächt. Nach vorläufigen Angaben des Statistischen Bundesamts stiegen die Verbraucherpreise im Vergleich zum Vorjahresmonat um 2,3%. Im Mai hatte die Teuerungsrate noch bei 2,6% gelegen. Ausschlaggebend waren demnach vor allem gesunkene Ölpreise und der Tankrabatt. Dagegen verteuerten sich Lebensmittel und Dienstleistungen. Die Spritpreise ziehen bereits vor dem Ende des Tankrabatts spürbar an. Nach Angaben des ADAC kostete ein Liter Diesel am Mittag im bundesweiten Durchschnitt 3,5 Cent mehr als am Vortag. E10 verteuerte sich um 3,3 Cent.
2: Gerechtfertigt sind diese Preiserhöhungen nicht, sagt der ADAC. Und dennoch an vielen Zapfsäulen, da stehen die Autofahrer Schlange. Viele wollen einfach nochmal voll tanken, denn der Countdown läuft. Und gut möglich, dass es ab morgen Mittag noch einmal einen Preissprung nach oben gibt. Zwar haben die Mineralölkonzerne den Tankrabatt in den vergangenen 2 Monaten nicht immer komplett weitergegeben, aber vielen Autofahrern hat er geholfen. Claudia Wächter, Nachrichtenredaktion.
1: Der oberste Gerichtshof der USA hat Präsident Trump im Streit um das Geburtsrecht eine Niederlage zugefügt. Der Supreme Court entschied, dass in den Vereinigten Staaten geborene Kinder weiterhin automatisch die US-Staatsbürgerschaft erhalten, auch wenn ihre Eltern sich illegal oder nur vorübergehend im Land aufhalten.
3: Es war eine von Präsident Trumps wichtigsten Herzensangelegenheiten, das sogenannte Geburtsrecht abzuschaffen. Ein verfassungsmäßig verankertes Gesetz, das Babys, die in den USA geboren werden, automatisch die amerikanische Staatsbürgerschaft zuerkennt. Für Trump ist das eine herbe Niederlage, denn nach seiner Meinung wird diese Regelung von illegalen Einwanderern und Asylsuchenden ausgenutzt. Daher wollte Trump die Anordnung massiv einschränken und damit den sogenannten Geburtstourismus stoppen. Tina Eck, USA.
1: Und zum Sportfußball. Nach dem WM-Aus hat der Deutsche Fußballbund eine Entscheidung über die Zukunft von Bundestrainer Julian Nagelsmann vertagt. DFB-Präsident Bernd Neuendorf kündigte an, die Gründe für das Ausscheiden gemeinsam mit der sportlichen Leitung in Ruhe aufzuarbeiten. Das Abschneiden bei der Weltmeisterschaft genüge nicht den eigenen Ansprüchen. Nagelsmann hatte nach dem verlorenen Elfmeterschießen gegen Paraguay seine Bereitschaft erklärt, im Amt zu bleiben.
4: Das Wetter. Heute Abend in NRW noch wechselhaft. Hier und da kann noch mal ein Schauer oder Gewitter durchziehen. In der Nacht lässt das Ganze dann nach, bei Temperaturen zwischen 12 und 16 Grad. Der Mittwoch startet dann deutlich freundlicher, mit viel Sonne und lockeren Wolken. Später kann es noch mal einzelne Schauer oder Gewitter geben, bei bis zu 26 Grad.
5: NRW Verkehr.
4: Mit der A1 Dortmund Richtung Köln zwischen Volmarstein und Gevelsberg 1 Kilometer 7 Minuten. Und die A61 Koblenz Richtung Mönchengladbach zwischen Mönchengladbach-Wickrath und Mönchengladbach-Rhein. 1 Kilometer 12 Minuten. Euch allen unterwegs eine gute und sichere Fahrt.

0: Max Giesinger, der kennt wirklich keinen Schmerz. Jetzt am Wochenende aufgetreten bei über 35 Grad Open Air. Naja, es gibt immerhin Wasser und sanitäre Unterstützung und auch Sanitäter, die vor Ort waren. Nicht nur sanitäre Unterstützung, die sollte es bei jedem Konzert geben. Naja, und es war gute Laune angesagt, alle haben sich gefreut. Besser geht's auch nicht. Gibt's jetzt auch bei uns im besten Mix, wenn sie tanzt. Ich bin Leo Arendt.
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0: Ganz bittere Nummer, Deutschland ist raus.
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0: Und während bei uns gerade diese Blamage aufgearbeitet

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0: Taylor Swift. I knew it, I knew you.
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0: Das Wetter. Ganz ruhig ist das Wetter heute Abend in NRW noch nicht. Vereinzelt kann es noch mal nass oder gewitterig werden. Nachts entspannt sich das Ganze. Die Tiefstwerte liegen dann bei 12 bis 16 Grad. Am Mittwoch gibt es dann wieder mehr freundliche Phasen. Viel Sonne, lockere Wolken. Später noch mal einzelne Schauer oder Gewitter. Maximal gibt es 26 Grad.
1: NRW Verkehr.
0: Mit der A2 Dortmund Richtung Hannover zwischen Beckum und Herzebrock-Klarholz. 1 Kilometer, 20 Minuten. Die Autobahn ist gesperrt wegen Bergungsarbeiten. Bitte der Umleitungsbeschilderung folgen. Dann die A1 Köln Richtung Euskirchen zwischen Hürth und Dreieck Erftal, 1 Kilometer, 10 Minuten. Und die A61 noch Koblenz Richtung Mönchengladbach zwischen Mönchengladbach-Wickrath und Mönchengladbach-Reit. Dichter Verkehr, 5 Minuten obendrauf. Euch allen unterwegs eine gute und sichere Fahrt.

Schönen Abend euch. Hier ist Leo Arregi im besten Mix. Dänemark hat es dieses Jahr leider nicht geschafft zur Fußballweltmeisterschaft. Dafür aber ein Däne, ein Welthit in diesem Jahr nochmal so nachträglich bekommen. Kato ist dänischer DJ und Produzent, hat einen Song gemacht vor über 10 Jahren, der jetzt dieses Jahr nochmal viral gegangen ist und jetzt dem aber auch, glaube ich, nochmal ordentlich Tantiemen beschert. Spiele ich uns im besten Mix, Turn the Lights Off.

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1: Wer von uns hätte mal gedacht, dass es zu heiß wird, um rauszugehen und den Sommer zu genießen? Ja? Gut, es ist jetzt inzwischen wieder ein bisschen abgekühlt und man kann endlich wieder raus. Aber wirklich, die letzte Woche war es ja krass. Wir wollen uns trotzdem darauf besinnen, dass das Wetter jetzt richtig schön ist. Wir stellen euch diese Woche die schönsten und besten Badeseen in NRW vor und haben jetzt mal unseren Reporter Stefan Rejek abgeschickt, also hingeschickt, zum Karster See. Da hat er das Strandbad mal für uns abgecheckt.
2: Ja, als ich hier gerade angekommen bin, da hat die Besucheranzeige so circa 230, 240 Leute angezeigt und ich dachte mir, okay, können vielleicht ein bisschen voller werden, aber hier angekommen ist es wirklich alles andere als überfüllt. Man liegt hier auf einer riesigen Wiese und gleichzeitig fühlt man sich hier überhaupt nicht wie auf einem Präsentierteller oder so. Hier stehen nämlich überall so richtig alte, schöne, knorrige Bäume rum, die alles so ein bisschen gemütlicher machen und unter denen man vor allem wunderbar im Schatten liegen kann. Ja, und das machen auch die meisten nicht. Zum Beispiel, ich liege hier unter einer wunderschönen, ja, Eiche müsste es sein. Und ein paar andere spielen hier voll motiviert Volleyball, Fußball. Und direkt neben mir wird hier gerade eine Partie Tischtennis angezockt. So, ich stehe jetzt hier an der Tischtennisplatte zusammen mit
3: Amadeo.
2: Genau, und wir spielen jetzt mal ein kleines Match zusammen.
4: Aufschlag, let's go. Boah, stark.
2: Ja, eine knackige 0-5 Niederlage später bin ich jetzt wirklich komplett nass geschwitzt. Gut, dass hier so ein See ist. Ich gönne mir jetzt hier erstmal eine kleine Abkühlung. Es ist wirklich ein Traum. Ich sitze in der Sonne im Wasser, kühl mich schön ab. Neben mir schwimmen sogar ein paar Fischis rum. Total idyllisch. So, ich muss sagen, jetzt nach dem ganzen professionellen Tischtennisspielen und Planschen bin ich echt ein bisschen hungrig. Auf zum Imbiss.
4: Hi. Ich hätte gerne Pommes Spezial, bitte.
2: So, Achtung, kurz mal hinhören. Ich weiß, ist eine Ansage, Freunde, aber ich habe sie gefunden. Die Schwimmbad-Pommes überhaupt, die gibt's hier am Karstersee. Vertraut mir. Ich bin jetzt gerade wieder durchs Drehkreuz nach draußen gegangen und ich hatte einen wirklich wunderschönen Tag hier am Karstersee. Ich habe total entspannt im Schatten gesessen, eine Runde Tischtennis gespielt, konnte mich abkühlen und habe mich danach noch mit einer Pommes belohnt. Ich bin super erholt und besser geht's nicht.
1: Ja, ich finde, das klingt auch wirklich nach einem perfekten Sommertag für unseren Reporter Stefan Rejek. Vielen Dank dir. Hat den Karstersee für uns getestet, das Strandbad vor Ort. Das ist neue Musik von Davina Michel. Would I be friends with me? Aussagekräftiger Titel.

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1: Ich bin Katrin Müller. Wer noch günstig tanken will, sollte nicht mehr lange warten. Kurz vor dem Ende des Tankrabatts ziehen die Spritpreise bereits kräftig an. Nach Angaben des ADAC ist Super E10 zur Mittagszeit im Schnitt um mehr als 20% pro Liter nach oben gegangen. Diesel sogar um 24 Cent.
2: Gerechtfertigt sind diese Preiserhöhungen nicht, sagt der ADAC. Und dennoch an vielen Zapfsäulen, da stehen die Autofahrer Schlange. Viele wollen einfach nochmal voll tanken, denn der Countdown läuft. Zwar haben die Mineralölkonzerne den Tankrabatt in den vergangenen 2 Monaten nicht immer komplett weitergegeben, aber vielen Autofahrern hat er geholfen. Claudia Wächter, Nachrichtenredaktion.
1: Nach den tödlichen Schüssen in einer Jugendhilfeeinrichtung in Stade sitzt der mutmaßliche Täter jetzt in Untersuchungshaft. Das Amtsgericht hat Haftbefehl gegen den 45-Jährigen erlassen. Die Staatsanwaltschaft wirft ihm 6-fachen Mord vor.
3: Die Ermittler gehen davon aus, dass der Mann während eines Termins zum Sorgerecht plötzlich das Feuer eröffnete. Es ging um die 3 Monate alte Tochter. 3 Beschäftigte des Jugendamts und 3 Mitarbeitende der Jugendhilfeeinrichtung kamen dabei ums Leben. Die Staatsanwaltschaft sieht Anzeichen für Heimtücke und niedrige Beweggründe. Die Mutter des gemeinsamen Kindes und eine weitere Frau sind inzwischen wieder auf freiem Fuß. Auch sie wurden zunächst festgehalten. Gegen sie wird aber derzeit kein Haftbefehl beantragt. Zoe Tassovali, Nachrichtenredaktion.
1: Der oberste Gerichtshof der USA hat Präsident Trump im Streit um das Geburtsrecht eine Niederlage zugefügt. Der Supreme Court entschied, dass in den Vereinigten Staaten geborene Kinder weiterhin automatisch die US-Staatsbürgerschaft erhalten, auch wenn ihre Eltern sich illegal oder nur vorübergehend im Land aufhalten. Die Richter beriefen sich auf den 14. Verfassungszusatz sowie ein Grundsatzurteil aus dem Jahr 1898. Nach dem WM aus hat der Deutsche Fußballbund eine Entscheidung über die Zukunft von Bundestrainer Julian Nagelsmann vertagt. DFB-Präsident Bernd Neuendorf kündigte an, die Gründe für das Ausscheiden gemeinsam mit der sportlichen Leitung in Ruhe aufzuarbeiten. Das Abschneiden bei der Weltmeisterschaft genüge nicht den eigenen Ansprüchen. Nagelsmann hatte nach dem verlorenen Elfmeterschießen gegen Paraguay seine Bereitschaft erklärt, im Amt zu bleiben.
4: Das Wetter.
5: An diesem Abend stellenweise noch Schauer oder Gewitter. Nachts wird's dann ruhiger. Dazu gibt's 12 bis 16 Grad. Morgen am Mittwoch sieht's wieder freundlicher aus. Wir kriegen viel Sonne, ein paar Wolken. Später nochmal die Chance auf einzelne Schauer oder Gewitter. Ansonsten Höchstwerte bis zu 26 Grad.
4: NRW Verkehr.
5: Mit der A1 Köln Richtung Euskirchen zwischen Hürth und Raik-Erft-Tal 1 Kilometer 9 Minuten. Und die A43 Münster Richtung Recklinghausen zwischen Kreuz Münster Süd und Senden. Dichter Verkehr 7 Minuten. Euch allen unterwegs eine gute und sichere Fahrt.
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5: Schönen Dienstagabend euch. Hier ist der ARG. Jetzt mit Musik von Roxette aus den 80ern, Joyride, und die sind sogar in NRW unterwegs im August, also in gar nicht mehr so langer Zeit. Am 3. August ist ein Montag, Kunstrasen Bonn.

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0: Ja, erinnert ihr euch noch, als im April die Spritpreise so völlig krass nach oben geschossen sind? Ja, da hast du beim Anblick vom Literpreis irgendwie schon so Schnappatmungen bekommen. Der Tankrabatt, das muss man so sagen, hat die Preisexplosion ja dann deutlich abgefedert. Der ist aber ab morgen Geschichte. Die 16,7 Cent Steuererleichterungen fallen ab dem 1. Juli wieder weg. Habt ihr aber auf dem Schirm, oder?
1: Ja, natürlich weiß ich darüber Bescheid, aber es ändert ja nichts an der Tatsache, dass man weiter tanken muss, wenn man mobil sein muss.
2: Na, so egal, es ist, glaube ich, keinem. Auf dem Schirm hat man es auf jeden Fall, aber gut war es auf jeden Fall. Es hat ein bisschen entlastet und je länger es geblieben wäre, umso besser wäre es.
3: Ja, ich finde es eigentlich blöd, weil wahrscheinlich ja wieder die 17 Cent mindestens drauf kommen. Wir fahren heute nochmal eine Tankstelle, machen nochmal voll. Wir hatten von Anfang an auf dem Schirm, dass es nur 2 Monate gültig ist.
0: So, nochmal die Info für euch. Es wird teurer, aber natürlich jetzt nicht um Mitternacht, sondern erst morgen um 12 Uhr. Diese Regelung, die bleibt ja weiterhin bestehen. Also habt noch ein bisschen Zeit, nochmal günstig zu tanken. Hier kommt Pink.
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0: Das Wetter.
1: Heute Abend bleibt das Wetter in NRW noch so ein bisschen unbeständig. Vereinzelt kann es nochmal regnen oder gewittern. In der Nacht beruhigt sich das Ganze dann. Wir kriegen Temperaturen zwischen 12 und 16 Grad. Am Mittwoch dann wieder mehr Sonne, lockere Wolken. Später nochmal vereinzelt Schauer oder Gewitter bei maximal 26 Grad.
0: NRW Verkehr.
1: A1, Euskirchen Richtung Blankenheim zwischen Nettersheim und Blankenheim 1,5 Kilometer. Und die A61 noch Mönchengladbach Richtung Koblenz zwischen Miel und Rheinbach 2,5 Kilometer. Euch allen unterwegs eine gute und sichere Fahrt.
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1: Schönen Abend euch, hier ist Leo Arigi, jetzt bei angenehmen Temperaturen draußen. 22.30 Uhr durch und es ist nicht mehr 32 Grad warm draußen. Gab's irgendwie in NRW oder in Deutschland eine Person, die da gesagt hat, geil, jetzt noch irgendwie so schwitzen, wie als würde ich in der Mittagssitze rumlaufen am späten Abend, das finde ich toll. Naja, wir freuen uns über die schönen Sommertage, weil jetzt kommt richtig angenehme Sommerstimmung auf, finde ich. Dazu gibt's jetzt auch noch sommerliche Musik von Holly Humberstone, To Love Somebody.

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0: Wenn ihr nochmal tanken wollt, dann tut's am besten auch schnell morgen vor 12 Uhr.
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0: Ja, weil dann endet der Tankrabatt. 2 Monate hatte die Bundesregierung ja die Steuern auf Benzin und Diesel runtergesetzt, nämlich um 16,7 Cent. Reporter Thorsten Ortmann, du begleitest das Thema schon seit Einführung, warst auch vor Ort in der Tankstelle. Womit müssen wir denn morgen rechnen?
2: Ja, morgen um 12 wird das wohl die nächste Hiobsbotschaft sein, die wir nach dem Ausscheiden der Nationalelf verkraften müssen. Dann wird auch der Spritpreis wieder nach oben schießen, mindestens um die 16, 17 Cent, die der Tankrabatt ausgemacht hat. Darum trauern auch viele der Entlastungen heute schon hinterher.
3: Gerade jetzt, wo alle in Urlaub fahren wollen, ist es natürlich wirklich schade.
4: Gut war es auf jeden Fall, es hat ein bisschen entlastet und je länger es geblieben wäre, umso besser wäre es.
3: Ja, könnte ruhig weiterhin bestehen, also ich finde die Tankpreise fressen einen schon ganz schön auf.
2: Und die Spritpreise werden morgen auch deswegen recht hoch sein, weil die Mineralölkonzerne schon seit Sonntag an der Preisschraube nach oben gedreht haben, sagt der ADAC. Und das sei wegen der gesunkenen Ölpreise eigentlich nicht gerechtfertigt.
0: Wie fällt denn insgesamt die Bilanz des Tankrabatts aus?
2: Ja, im Großen und Ganzen hat der Tankrabatt seinen Zweck erfüllt. Er hat die hohen Preisspitzen etwas entschärft, denn einen Großteil des Rabatts haben die Mineralölkonzerne auch an die Autofahrenden weitergegeben. Wenn auch nicht alles, so der Chef des IFO-Instituts Clemens Fuest.
5: Also bei Super quasi perfekt. Der Preis ist also um die 17 Cent gesunken. Bei Diesel sind 73% weitergegeben worden. Da ist die Weitergabe also ein bisschen geringer.
2: Insgesamt war der Tankrabatt aber teuer für die Bundesregierung. 1,6 Milliarden Euro hat er gekostet. Und die unvollständige Weitergabe beim Diesel bedeutet, dass ein Teil davon bei den Mineralölkonzernen gelandet sei, so das IFO-Institut.
0: Der Tankrabatt läuft heute um Mitternacht aus. Erhöhen dürfen die Mineralölfirmen aber erst morgen um 12 Uhr. Thorsten Ortmann war das mit den Infos. Wir berichten dann morgen auch direkt von der Tankstelle vor Ort.
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1: Ich bin Katrin Müller. Wer noch günstig tanken will, sollte sich beeilen. Kurz vor dem Ende des Tankrabatts ziehen die Spritpreise bereits kräftig an. Nach Angaben des ADAC ist Super E10 zwischenzeitlich bereits im Schnitt um mehr als 20 Cent pro Liter nach oben gegangen. Diesel sogar um 24 Cent.
2: Viele Autofahrer haben die letzten Stunden des Tankrabatts noch genutzt. An manchen Tankstellen gab es teils riesige Schlangen. Der ADAC hält die aktuellen Preisaufschläge trotzdem für nicht gerechtfertigt. Die Ölpreise seien zuletzt gesunken. Trotzdem hätten die Mineralölkonzerne die höhere Steuer offenbar schon vor dem offiziellen Ende des Tankrabatts eingepreist. Für Mittwochmittag rechnen Experten damit, dass die Spritpreise noch stärker steigen. Das Bundeskartellamt hat angekündigt, überzogene Erhöhungen genau zu prüfen. Zoe Tassovali, Nachrichtenredaktion.
1: Nach den tödlichen Schüssen in einer Jugendhilfeeinrichtung in Stade sitzt der mutmaßliche Täter in Untersuchungshaft. Das Amtsgericht erließ Haftbefehl wegen des Verdachts des sechsfachen Mordes. Nach Angaben der Staatsanwaltschaft soll der 45-Jährige während eines Termins zum Sorgerecht für seine 3 Monate alte Tochter plötzlich das Feuer auf Mitarbeiter der Einrichtung und des Jugendamts eröffnet haben. US-Präsident Donald Trump wollte das automatische Geburtsrecht in den USA abschaffen. Jetzt hat ihn das oberste Gericht gestoppt. Kinder, die in den Vereinigten Staaten geboren werden, erhalten damit weiterhin automatisch die amerikanische Staatsbürgerschaft.
3: Es war eine von Präsident Trumps wichtigsten Herzensangelegenheiten, das sogenannte Geburtsrecht abzuschaffen. Ein verfassungsmäßig verankertes Gesetz, das Babys, die in den USA geboren werden, automatisch die amerikanische Staatsbürgerschaft zuerkennt. Für Trump ist das eine herbe Niederlage, denn nach seiner Meinung wird diese Regelung von illegalen Einwanderern und Asylsuchenden ausgenutzt. Aus den USA, Tina Eck.
1: Zum Fußball. Bei der Weltmeisterschaft hat Norwegen den ersten Einzug in ein WM-Achtelfinale seit 28 Jahren gefeiert. In der ersten K.O.-Runde gewannen die Norweger 2:1 gegen die Elfenbeinküste. Und nach dem WM-Aus für die deutsche Mannschaft hat der DFB eine Entscheidung über die Zukunft von Bundestrainer Nagelsmann vertagt. DFB-Präsident Neuendorf kündigte an, die Gründe für das Ausscheiden gemeinsam mit der sportlichen Leitung in Ruhe aufzuarbeiten.
4: Das Wetter.
5: Ganz ruhig ist das Wetter heute Abend in NRW noch nicht. Vereinzelt kann es noch mal nass oder gewittrig werden. Nachts entspannt sich das Ganze. Die Tiefstwerte liegen dann bei 12 bis 16 Grad. Am Mittwoch gibt es dann wieder mehr freundliche Phasen. Viel Sonne, lockere Wolken. Später noch mal einzelne Schauer oder Gewitter. Maximal gibt es 26 Grad.
0: NRW Verkehr.
5: Keine Staus, alles frei auf den Straßen. Euch unterwegs eine gute und sichere Fahrt.
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5: Schöne Nacht euch, die WM ist für Deutschland vorbei, aber naja, wir gucken trotzdem einfach mal drauf. Jetzt gerade Anpfiff im Spiel Frankreich gegen Schweden und vorhin liefert das Spiel noch Norwegen gegen die Elfenbeinküste. Da ist Norwegen jetzt weitergekommen mit einem 2:1 Sieg. Haaland macht das entscheidende Tor. Musik von Leonie gibt's jetzt. Ich bin Leo Aregi, don't worry.

0: Liquido, Narcotic hier für diesen Dienstag.
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0: Ja, ich weiß nicht, wie ist es bei euch so? Thema Schmerz nach dem WM aus. Es sitzt immer noch tief, finde ich, oder? Man will es noch nicht so richtig glauben. Es ist ja auch gerade so ein bisschen WM-Stimmung aufgekommen. Dann das Ausscheiden. Ja, was machen wir jetzt damit? Ich weiß es nicht. Vielleicht ein anderes Team supporten. Gibt es denn eine Mannschaft, ein Land, dem ihr jetzt die Daumen drückt für den Weltmeisterschaftstitel?
2: Also ich bin sehr stark für Portugal, weil ich Ronaldo die Weltmeisterschaft sehr gönnen würde.
3: Ich müsste jetzt gucken, wenn noch alles dabei ist. Spontan. Ich glaube, ich würde England nehmen. Ich würde es Harry Kane wünschen.
4: Ich bin jetzt für Argentinien, damit die Messi und Ronaldo-Debatte endlich offiziell beendet ist.
5: Ja, also Deutschland ist verdient rausgeflogen. Das war absolut nicht überzeugend. Und ich persönlich tendiere jetzt, drücke jetzt dem Marokko die Daumen. Sehr große Underdog, spielen super Fußball und das gefällt mir.
0: Brasilien hat es ja damals so gemacht, als sie 1-7 verloren haben gegen Deutschland, dass sie dann aber Deutschland supportet haben, einfach aus Konsequenz heraus. Wenn man sich jetzt nach diesem Credo orientieren würde, dann müssten wir jetzt ja also Paraguay supporten. Jetzt musste ich kurz überlegen. Gegen wen haben wir gestern nochmal verloren? Hier kommt neue Musik von Michael Schulte, Lovesick.

0: Das Wetter.
1: Heute Abend in NRW noch wechselhaft hier und da. Kann noch mal ein Schauer oder Gewitter durchziehen. In der Nacht lässt das Ganze dann nach. Bei Temperaturen zwischen 12 und 16 Grad. Der Mittwoch startet dann deutlich freundlicher mit viel Sonne und lockeren Wolken. Später kann es noch mal einzelne Schauer oder Gewitter geben bei bis zu 26 Grad.
0: NRW Verkehr.
1: Und da ist aktuell alles frei. Euch unterwegs eine gute und sichere Fahrt.
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1: Alle Deutschland-Fans haben eine Sache gemein mit Ava Max. Die hat nämlich jetzt auch keine Mannschaft mehr, die sie anfeuern kann. Naja, also hatte sie von vornherein nicht. Eltern kommen ja aus Albanien. Entsprechend ist die albanische Nationalmannschaft die, die sie anfeuern würde. Die haben es gar nicht geschafft, sich zu qualifizieren dieses Jahr. Also man muss, es geht auch noch schlechter. Immerhin, wir haben es geschafft, uns zu qualifizieren. Schönen Abend euch. Ich bin Leo Arrigé.

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0: So, das Wetter hat sich inzwischen ein bisschen abgekühlt. Können endlich wieder rausgehen, ohne direkten Hitzeschlag zu bekommen. Und wo geht's dann hin, Leute? Ja? Natürlich an den See. Wir testen diese Woche nämlich die besten Badeseen für euch in NRW. Deswegen wäre das so mal ein gegebener Anlass, da hinzufahren. Der nächste auf der Liste übrigens, der Karstersee.
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1: Wo treffen wir uns?
3: Im Strandbad am Karstersee in der Nähe von Neuss.
2: Muss ich was bezahlen?
4: Der Eintrittspreis beträgt 5,50 Euro für Erwachsene, für Kinder 3,50 Euro. Und es gibt auch die Familienkarte, Erwachsene 4,40 Euro und Kinder 2,80 Euro.
1: Was können wir da machen?
5: Alles Spaß haben, Sport machen.
6: Mit Freunden hier chillen, ein bisschen Zeit verbringen. Und hier kann man tatsächlich sogar tauchen gehen.
7: Volleyball spielen, Fußball spielen, Tischtennis spielen. Man kann schwimmen, liegen, sich sonnen. Ja.
8: Kann ich meine Kids mitbringen?
9: Ja, kann man. Der ist auch super, die passt aber alles auf.
10: Ja, für die Kinder gibt es hier viele Möglichkeiten, im Wasser sich auszutoben.
11: Schwimmen! Wir haben eben eine Wasserschlacht gemacht.
12: Tauchen!
3: Was gefällt euch hier so am besten?
13: Alles!
14: Alles!
15: Alles!
1: Treffen wir uns zum Essen oder nur für Drinks?
3: Ja, bei uns gibt es den Klassiker natürlich. Pommes, Currywurst-Pommes, Kaffee in Barista-Qualität vom Siebträger, Eis vom Eiswagen. An den heißen Tagen haben wir natürlich auch ein paar Salate im Angebot. Couscous-Salat oder Salat mit Burrata. Und natürlich Kaltgetränke.
8: Können wir da chillen?
7: Ja, also gerade ist es sehr leer. Und mir gefällt einfach so die Aussicht. Die Menschen sind nett. Man lässt so, jeder kann so seine Gruppe tun, was er möchte.
6: Kommt auch an, wie voll es immer ist. Also gerade ist schön entspannt, aber so an richtig heißen Tagen am Wochenende ist teilweise viel zu voll. Also ist hier gefühlt auch kein Platz mehr zum Gehen.
1: Ist es ein Match?
7: Ja, wäre ein Match. Ich würde es quasi nicht wegwischen.
5: Auf jeden Fall ein Match, ja.
7: Bro.
6: Weil?
7: Ich bin mein ganzes Leben lang immer hier. Und ja, also hier ist nichts, was fehlt.

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1: Ich bin Katrin Müller. Wer noch günstig tanken will, sollte sich beeilen. Kurz vor dem Ende des Tankrabatts ziehen die Spritpreise bereits kräftig an. Nach Angaben des ADAC ist Super E10 zwischenzeitlich bereits im Schnitt um mehr als 20 Cent pro Liter nach oben gegangen. Diesel sogar um 24 Cent.
2: Gerechtfertigt sind diese Preiserhöhungen nicht, sagt der ADAC. Und dennoch an vielen Zapfsäulen, da stehen die Autofahrer Schlange. Viele wollen einfach nochmal voll tanken, denn der Countdown läuft. Zwar haben die Mineralölkonzerne den Tankrabatt in den vergangenen 2 Monaten nicht immer komplett weitergegeben, aber vielen Autofahrern hat er geholfen. Claudia Wächter, Nachrichtenredaktion.
1: Nach den tödlichen Schüssen in einer Jugendhilfeeinrichtung in Stade sitzt der mutmaßliche Täter jetzt in Untersuchungshaft. Das Amtsgericht hat Haftbefehl gegen den 45-Jährigen erlassen. Die Staatsanwaltschaft wirft ihm 6-fachen Mord vor.
3: Die Ermittler gehen davon aus, dass der Mann während eines Termins zum Sorgerecht plötzlich das Feuer eröffnete. Es ging um die 3 Monate alte Tochter. 3 Beschäftigte des Jugendamts und 3 Mitarbeitende der Jugendhilfeeinrichtung kamen dabei ums Leben. Die Staatsanwaltschaft sieht Anzeichen für Heimtücke und niedrige Beweggründe. Die Mutter des gemeinsamen Kindes und eine weitere Frau sind inzwischen wieder auf freiem Fuß. Auch sie wurden zunächst festgehalten. Gegen sie wird aber derzeit kein Haftbefehl beantragt. Zoe Tassovali, Nachrichtenredaktion.
1: Der oberste Gerichtshof der USA hat Präsident Trump im Streit um das Geburtsrecht eine Niederlage zugefügt. Der Supreme Court entschied, dass in den Vereinigten Staaten geborene Kinder weiterhin automatisch die US-Staatsbürgerschaft erhalten, auch wenn ihre Eltern sich illegal oder nur vorübergehend im Land aufhalten. Die Richter beriefen sich auf den 14. Verfassungszusatz sowie ein Grundsatzurteil aus dem Jahr 1898. Zum Fußball. Bei der Weltmeisterschaft hat Norwegen den ersten Einzug in ein WM-Achtelfinale seit 28 Jahren gefeiert. In der ersten K.O.-Runde gewannen die Norweger 2-1 gegen die Elfenbeinküste. Und nach dem WM-Aus für die deutsche Mannschaft hat der DFB eine Entscheidung über die Zukunft von Bundestrainer Nagelsmann vertagt. DFB-Präsident Neuendorf kündigte an, die Gründe für das Ausscheiden gemeinsam mit der sportlichen Leitung in Ruhe aufzuarbeiten.
4: Das Wetter. Wechselhaft ist es jetzt in der Nacht und es kühlt runter auf 16 bis 12 Grad. Tagsüber dann erstmal viel Sonne. Gegen Nachmittag kann es dann aber auch einzelne Schauer und Gewitter geben. Heute bis 26 Grad. Ansonsten aber meist trocken. Und morgen dann mehr Wolken. Etwas regnen kann es auch morgen. Auch hier bis 26 Grad.
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5: Hier die aktuelle Verkehrslage. A1 Köln-Dortmund zwischen Köln-Niel und Kreuz Leverkusen-West. 1 Kilometer Stau, 6 Minuten Zeitverlust. Weiterhin auf der A2 Hannover-Dortmund zwischen Beckum und Hamm-Üntrop. 1 Kilometer stockender Verkehr. Und zusätzlich auf der A59 Köln-Bonn zwischen Dreieck Köln-Porz und Flughafen Köln-Bonn. 1 Kilometer zähfließender Verkehr. Wir wünschen allen unterwegs gute Fahrt.
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4: Guten Morgen zusammen und wir starten in diesen sehr, sehr, sehr, sehr frühen Mittwoch mit Musik von AJ und Howie und Nick und Brian und Kevin. Hier sind die Backstreet Boys mit Everybody. Everybody.

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0: Es ist so schade. Deutschland ist raus, aber die WM geht ja weiter und sie liefert auch weiterhin süße Geschichten drumherum.
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0: Von Merlin habt ihr vielleicht schon gehört. Das ist diese mexikanische Ente im Mexiko-Trikot, die nach dem WM-Auftakt-Sieg viral gegangen ist. Und jetzt hat Merlin nochmal nachgelegt mit einem Termin bei der Präsidentin, Kollege Leo Arregui.
2: Ja, Merlin durfte tatsächlich zur morgendlichen Pressekonferenz von Mexikos Präsidentin Claudia Sheinbaum. Also nicht irgendein netter Fototermin auf dem Flur, sondern hier Nationalpalast, Bühne, Kameras, Reporter. Normalerweise sitzen da Minister und Offizielle. Diesmal saß da eine Ente im Nationaltrikot. Merlin kam mit seiner Besitzerin Carla Gomez und ihrer Familie. Die Ente watschelte auf die Bühne, nahm vorne Platz und quakte ein paar Mal. Als dann Mexikos Präsidentin Sheinbaum Merlin streicheln wollte, ja, da hat die Ente versucht, nach ihrer Hand zu schnappen. Verletzt wurde niemand, aber es ist natürlich ein starkes Bild. Mexikos Präsidentin empfängt die virale Ente, reicht ihr die Hand und die dann eher so, Abstand bitte, ich bin hier nicht zum Kuscheln. Sheinbaum nahm das Ganze trotzdem mit Humor und machte Merlin offiziell zum Symbol dieser WM. Für mexikanische Familien und für das, was die Welt gerade von Mexiko sehe. Außerdem kündigte sie an, dass Merlins Familie Unterstützung bekommen soll. Die Besitzerin von Merlin wiederum will die Ente als Marke registrieren lassen. Klar, wenn eine Ente schon im Nationalpark sitzt, kann man auch direkt über Merch nachdenken.
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0: Das Wetter.
1: 16 bis 12 Grad sind es nur noch in der Nacht jetzt. Dazu noch einzelne Schauer und Gewitter. Die ziehen aber im Laufe der Nacht dann auch ab. Tagsüber heute bekommt ihr dann viel Sonne. Bis 26 Grad sind drin. Gegen Nachmittag können dann vereinzelt aber auch Schauer oder Gewitter aufziehen. Und am Donnerstag dann viele Wolken, ab und an Regen, aber auch trockene Abschnitte bis 26 Grad.
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2: Hier die aktuelle Verkehrslage. A1 Köln-Dortmund zwischen Köln-Niel und Kreuz-Leverkusen. Dichter Verkehr, 5 Minuten Zeitverlust. Und in der Gegenrichtung dichter Verkehr, 5 Minuten Verzögerung. Und zusätzlich auf der A59 Köln-Bonn zwischen Dreieck Köln-Porz und Flughafen Köln-Bonn 1 Kilometer zähfließender Verkehr. Wir wünschen allen unterwegs gute Fahrt.
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1: Guten Abend zusammen, gute Nacht oder auch schon guten Morgen. Ihr könnt das halten, wie ihr wollt. Kommt gut in diesen Mittwoch zusammen. Wir sind bei euch jetzt mit Musik von Carly Rae Jepsen. Das ist Call Me Maybe. Oh Gott, jetzt habe ich wieder 8 Wochen einen Ohrwurm von diesem Song.

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0: Leute, wir sind mega happy, dass er das erste Mal dabei ist. 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
3: Mein Opa ist so ein typischer alter Mann. Der guckt den ganzen Tag aus dem Fenster. Kennt ihr die alten Männer? Und der guckt immer aus dem Fenster, als hätte er Ländereien. Letztes Mal guckt er aus dem Fenster und redet 20 Minuten mit seinem besten Kumpel von gegenüber, der auch aus dem Fenster guckt. Und die führen ein Gespräch ohne Inhalt. Noch nie so eine Scheiße gehört. Wolle, Jürgen und Bus. Und selber? Ah, hör doch auf. 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Wir sehen uns. 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
1: Ich bin Katrin Müller. Wer noch günstig tanken will, sollte sich beeilen. Kurz vor dem Ende des Tankrabatts ziehen die Spritpreise bereits kräftig an. Nach Angaben des ADAC ist Super E10 zwischenzeitlich bereits im Schnitt um mehr als 20 Cent pro Liter nach oben gegangen. Diesel sogar um 24 Cent.
2: Viele Autofahrer haben die letzten Stunden des Tankrabatts noch genutzt. An manchen Tankstellen gab es teils riesige Schlangen. Der ADAC hält die aktuellen Preisaufschläge trotzdem für nicht gerechtfertigt. Die Ölpreise seien zuletzt gesunken. Trotzdem hätten die Mineralölkonzerne die höhere Steuer offenbar schon vor dem offiziellen Ende des Tankrabatts eingepreist. Für Mittwochmittag rechnen Experten damit, dass die Spritpreise noch stärker steigen. Das Bundeskartellamt hat angekündigt, überzogene Erhöhungen genau zu prüfen. Zoe Tassovali, Nachrichtenredaktion.
1: Nach den tödlichen Schüssen in einer Jugendhilfeeinrichtung in Stade sitzt der mutmaßliche Täter in Untersuchungshaft. Das Amtsgericht erließ Haftbefehl wegen des Verdachts des sechsfachen Mordes. Nach Angaben der Staatsanwaltschaft soll der 45-Jährige während eines Termins zum Sorgerecht für seine 3 Monate alte Tochter plötzlich das Feuer auf Mitarbeiter der Einrichtung und des Jugendamts eröffnet haben. US-Präsident Donald Trump wollte das automatische Geburtsrecht in den USA abschaffen. Jetzt hat ihn das oberste Gericht gestoppt. Kinder, die in den Vereinigten Staaten geboren werden, erhalten damit weiterhin automatisch die amerikanische Staatsbürgerschaft.
3: Es war eine von Präsident Trumps wichtigsten Herzensangelegenheiten, das sogenannte Geburtsrecht abzuschaffen. Ein verfassungsmäßig verankertes Gesetz, das Babys, die in den USA geboren werden, automatisch die amerikanische Staatsbürgerschaft zuerkennt. Für Trump ist das eine herbe Niederlage, denn nach seiner Meinung wird diese Regelung von illegalen Einwanderern und Asylsuchenden ausgenutzt. Aus den USA, Tina Eck.
1: Zum Fußball. Bei der Weltmeisterschaft hat Norwegen den ersten Einzug in ein WM-Achtelfinale seit 28 Jahren gefeiert. In der ersten K.O.-Runde gewannen die Norweger 2:1 gegen die Elfenbeinküste. Und nach dem WM-Aus für die deutsche Mannschaft hat der DFB eine Entscheidung über die Zukunft von Bundestrainer Nagelsmann vertagt. DFB-Präsident Neuendorf kündigte an, die Gründe für das Ausscheiden gemeinsam mit der sportlichen Leitung in Ruhe aufzuarbeiten.
4: Das Wetter.
5: Ein paar Wolken sind in der Nacht unterwegs. Vereinzelt bringen die noch Schauer oder Gewitter. Die ziehen aber auch langsam wieder ab. Tagsüber heute dann 26 Grad maximal. Erstmal noch einiges an Sonne dabei. Dann kann es zumindest vereinzelt aber auch mal Schauer oder Gewitter geben. Und der Donnerstag, der wird dann wechselhaft bewölkt. Ab und an kann es regnen. Aber ihr bekommt auch viele trockene Abschnitte bis 26 Grad.
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6: Hier die aktuelle Verkehrslage. A1 Köln-Dortmund zwischen Köln-Niel und Kreuz-Leverkusen. Dichter Verkehr, 5 Minuten Zeitverlust. Und in der Gegenrichtung dichter Verkehr, 5 Minuten Verzögerung. Und zusätzlich auf der A59 Köln-Bonn zwischen Dreieck Köln-Porz und Flughafen Köln-Bonn. 1 Kilometer zähfließender Verkehr. Wir wünschen allen unterwegs gute Fahrt.
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5: Guten Morgen zusammen. Der Mittwoch ist noch sehr, sehr frisch. Wir machen zusammen Nachtdienst, egal wo ihr seid. Schön, dass ihr zuhört. Wir sind bei euch und das hier ist entspannte Musik von Taylor Swift. Das ist Oh Polite. Schönen Mittwoch. 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

Sie hat gerade erst 91 Konzerte gespielt und jetzt hat sie auch noch neue Mucke draußen. Katy Perry ist schwer fleißig gerade, ja. Sie hat ihre neue Single Watch It Burn veröffentlicht. Vom Sound her erinnert das Ding sehr an Katy Perrys Hits

0: Ja, das ist der neue Song, das ist eine Twin-Single. Und falls ihr jetzt denkt, eine was? Hä? Ja, ich wusste bis heute auch nicht, was eine Twin-Single ist. Das heißt einfach nur, dass ein Song thematisch an einen anderen Song anknüpft, also sozusagen eine musikalische Fortsetzung. Und in diesem Fall knüpft der neue Song an Katies letzte Single an, die hieß Band-Aids. Und dort ging es noch um den Herzschmerz einer zerbrechenden Beziehung. Und in Watch It Burn hat sich Katy Perry davon gelöst und sich stattdessen fürs Weitermachen entschieden.
1: I wrote two songs, Band-Aids and Watch It Burn. And I was terrified of putting Watch It Burn out. I was a little scared of putting Band-Aids out because they're so honest and they really tell a lot about my story. And I was like, I'm never putting this out. And cut to now, I'm putting it out.
0: Sie hat zwei Songs geschrieben, erzählt sie, Band-Aids und Watch It Burn. Und sie dachte, sie würde die Songs nie veröffentlichen, weil sie einfach so viel von ihr preisgeben. Aber hey, welch eine Überraschung. Sie hat es tatsächlich doch gebracht. Verrückt, hätten wir nicht mit gerechnet. Hier ist neu bei uns, Watch It Burn.
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0: Das Wetter.
1: Wechselhaft ist es jetzt in der Nacht und es kühlt runter auf 16 bis 12 Grad. Tagsüber dann erstmal viel Sonne. Gegen Nachmittag kann es dann aber auch einzelne Schauer und Gewitter geben heute bis 26 Grad. Ansonsten aber meist trocken. Und morgen dann mehr Wolken. Etwas regnen kann es auch morgen. Auch hier bis 26 Grad.
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2: Hier die aktuelle Verkehrslage. A1 Köln-Dortmund zwischen Köln-Niehl und Kreuz-Leverkusen. Dichter Verkehr, 5 Minuten Zeitverlust. Und in der Gegenrichtung dichter Verkehr, 5 Minuten Verzögerung. Und zusätzlich auf der A59 Köln-Bonn zwischen Dreieck Köln-Porz und Flughafen Köln-Bonn 1 Kilometer zähfließender Verkehr. Wir wünschen allen unterwegs gute Fahrt.
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1: Hallo zusammen, wir sind heute Nacht gemeinsam wach und ich versuche euch ein bisschen durch die Nacht zu bringen, vor allen Dingen mit Musik, die nach vorne geht. Jetzt versuchen wir es mal mit Olly Murs. Hier ist Heart Skips a Beat. Schönen frühen Mittwoch euch.

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0: So, Frage an alle, die einen Garten haben. Wie oft mäht ihr den denn so? Oder habt ihr auch schon so einen Mähroboter, der das für euch erledigt? Ist ja eigentlich eine geile Sache, so ein Ding, ne? Aber so ein Roboter mäht dir den Garten halt zur Not auch auf Grundwasserniveau runter. Und naja, für Insekten ist das halt nicht so cool. Die TU Darmstadt hat sich deswegen überlegt, ey, wie kann man die Leute denn dazu bringen, ein Stück Wildwiese bei sich stehen zu lassen? Und die haben dafür einen Insektentaschenrechner entwickelt. Das ist so ein Tool. Und das zeigt euch, was passiert, wenn ihr wirklich nur so ein kleines Stück Wiese bei euch stehen lassen würdet. Und das Ergebnis ist wirklich krass. Die Zahl der Insekten steigt rapide an, selbst wenn man wirklich nur so ein kleines Stück Wiese übrig lässt. Das ist doch schon eine Überlegung wert, oder? Vor allem, wenn ihr keinen Roboter habt, ne? Dann bedeutet das nämlich auch weniger Arbeit für euch. Jawohl!
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1: Ich bin Katrin Müller. Rente, Steuern, Gesundheit, Pflege. Die schwarz-rote Bundesregierung will in dieser Woche ein großes Reformpaket schnüren. Dazu gibt es allerdings noch einige Streitthemen, die heute im Koalitionsausschuss Thema werden. Die Frage ist, ob die Kehrtwende am Ende gelingt.
2: Bei der Rente ist sich Schwarz-Rot weitgehend einig. Die Vorschläge der Rentenkommission sollen vollumfänglich umgesetzt werden. Und bei der Gesundheitsreform sollen die ersten Gesetze schon bis Jahresende fix sein. Streit gibt es dagegen noch bei den Themen Steuern und Arbeitszeit. Die SPD will kleinere Einkommen entlasten und dafür Gutverdiener ab 100.000 Euro und Erben stärker zur Kasse bitten, was die Union in der vorgeschlagenen Form ablehnt. CDU und CSU wollen den 8-Stunden-Arbeitstag dagegen mit einer Wochenarbeitszeit ablösen. Dagegen machen wiederum die Gewerkschaften mobil. Tanja Wagner, Nachrichtenredaktion.
1: Der Tankrabatt ist ausgelaufen, doch an den Zapfsäulen ist es schon eher teurer geworden. Der aktuelle Anstieg der Kraftstoffpreise ist aus Sicht des ADAC nicht gerechtfertigt, kritisierte der Verkehrsclub. Der Rohölpreis steige aktuell nicht. Daher bestätige sich die Vermutung des ADAC, dass die Mineralölkonzerne bereits vor dem Ende des Tankrabatts die bevorstehende